0: die nächsten Tage schafft, dann sind wir bei 50-50. Er hat viel Fettreserve verbraucht und es waren natürlich extreme anstrengende Wochen. Und deshalb bleibt jetzt nur zu hoffen, dass wir vielleicht etwas Informationen bekommen, wo das Tier sich aufhält in den nächsten Tagen.
1: Im Erpressungsfall um vergiftete Babynahrung in Österreich ist ein Verdächtiger festgenommen worden. Wie österreichische Medien berichten, soll es sich um einen 39-Jährigen handeln. Mitte April wurden manipulierte Gläser in Österreich, Tschechien und der Slowakei gefunden. Leverkusen hat durch ein 4:1 gegen Leipzig im Abendspiel der Bundesliga die Champions-League-Plätze erklommen. Der bereits feststehende Meister Bayern München spielte gegen Schlusslicht Heidenheim 3:3. Die weiteren Ergebnisse: Frankfurt HSV 1:2, Bremen Augsburg 1:3, Union Berlin Köln 2:2 und Hoffenheim Stuttgart 3:3. Carl Zeiss Jena bleibt in der Regionalliga obendran. Jena siegte 2:1 gegen den BFC Dynamo und hat nur noch 2 Punkte Rückstand auf Tabellenführer Lok Leipzig.
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3: Die ersten Wolken können über uns hinwegziehen, noch bringen die aber keinen Regen mit. Die aktuellen Werte liegen zwischen 12 und 8 Grad. Heute Sonne und Wolken im Wechsel. Es kann sein, dass wir Richtung Nachmittag dann auch die erste kurze Ladung Regen kriegen, aber nichts Großes. Bis zu 24 Grad sind drin.
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0: Es ist 2:30. 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
1: Ich bin André Glatzel. In Berlin bleibt man gelassen angesichts der Ankündigung, dass die Amerikaner 5000 Soldaten aus Deutschland abziehen wollen. Was sagt denn Verteidigungsminister Pistorius zu dem Teilabzug, Laura König?
2: Verteidigungsminister Pistorius sagt, eine gewisse Truppenreduzierung sei ohnehin erwartet worden. Die Rede sei jetzt von 5000 der insgesamt fast 40.000 bei uns stationierten Soldatinnen und Soldaten. Deutschland ist ja auch für die Amis wichtig. Der Luftwaffenstützpunkt Ramstein ist Knotenpunkt für die Einsätze im Nahen Osten. In Stuttgart ist das US-Regionalkommando für Europa und Afrika. Die US-Armee unterhält aktuell rund 20 Einrichtungen in Deutschland, vor allem im Süden und Südwesten.
1: Sollte Trump seine Androhung wahrmachen und die Zölle auf Autos aus der EU tatsächlich auf 25% erhöhen, drohen Gegenmaßnahmen. Das stellte die EU klar. Man halte sich alle Optionen offen. Vorwürfe, man halte sich nicht an das vereinbarte Handelsabkommen, weist Europa zurück. Der Buckelwal, der wochenlang vor der Insel Pöhl festsaß, schwimmt jetzt in der Nordsee. Er wurde vor der Nordspitze Dänemarks freigesetzt. Ob er jetzt gerettet ist, ist noch nicht ausgemacht. Aktuell sind noch keine Tracker-Daten bekannt. Was aber auch nicht ungewöhnlich ist, sagt der Walforscher Jan-Olaf Meinecke bei Welt TV.
3: Die nächsten Tage sind erstmal entscheidend, dass er überhaupt da durchkommt. Das heißt aber noch nicht, dass er jetzt überleben wird. Ich sage mal, wenn er die nächsten Tage schafft, dann sind wir bei 50-50. Er hat viel Fettreserve verbraucht und es waren natürlich extreme, anstrengende Wochen. Und deshalb bleibt jetzt nur zu hoffen, dass wir vielleicht etwas Informationen bekommen, wo das Tier sich aufhält in den nächsten Tagen.
1: Im Erpressungsfall um vergiftete Babynahrung in Österreich ist ein Verdächtiger festgenommen worden. Wie österreichische Medien berichten, soll es sich um einen 39-Jährigen handeln. Mitte April wurden manipulierte Gläser in Österreich, Tschechien und der Slowakei gefunden. Leverkusen hat durch ein 4:1 gegen Leipzig im Abendspiel der Bundesliga die Champions-League-Plätze erklommen. Der bereits feststehende Meister Bayern München spielte gegen Schlusslicht Heidenheim 3:3. Die weiteren Ergebnisse: Frankfurt HSV 1:2, Bremen Augsburg 1:3, Union Berlin Köln 2:2 und Hoffenheim Stuttgart 3:3. Carl Zeiss Jena bleibt in der Regionalliga obendran. Jena siegte 2:1 gegen den BFC Dynamo und hat nur noch 2 Punkte Rückstand auf Tabellenführer Lok Leipzig.
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4: Die ersten Wolken können über uns hinwegziehen, noch bringen die aber keinen Regen mit. Die aktuellen Werte liegen zwischen 12 und 8 Grad. Heute Sonne und Wolken im Wechsel. Es kann sein, dass wir Richtung Nachmittag dann auch die erste kurze Ladung Regen kriegen, aber nichts Großes. Bis zu 24 Grad sind drin.
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1: Ich bin André Glatzel. Die USA werden weit mehr als 5000 Soldaten aus Deutschland abziehen. Das hat US-Präsident Trump vor Journalisten angekündigt, ohne Details zu nennen. Trump hat außerdem eine Vereinbarung zur Stationierung von Marschflugkörpern bei Mainz gestrichen. Das könnte zu Problemen führen, sagte der Sicherheitsexperte Christian Mölling im Zweiten.
2: Das ist tatsächlich das zentrale Element einer Abschreckung, weil es hier um Raketen geht, die in der Lage sind, Russland schon im Aufmarsch, also nicht erst, wenn es an die NATO-Grenze kommt, sondern deutlich früher zu stören und Kommandozentralen auszuschalten. Es hat deswegen eine extreme Abschreckungswirkung, die wir zurzeit nicht besitzen.
1: Die Vorsitzende der Wirtschaftsweisen, Monika Schnitzer, warnt vor weiteren staatlichen Rabattaktionen wie dem Tankrabatt. Der Augsburger Allgemeinen sagte sie, sie sehe schon mit Beginn der Sommerferien die nächste Diskussion aufziehen, weil Kerosin knapper und teurer wird. Dann könne eben nicht mehr so viel geflogen werden, so Schnitzer. Der Buckelwal, der wochenlang erst vor Timmendorfer Strand und dann vor der Insel Pöhl festsaß, schwimmt jetzt in der Nordsee. Er wurde vor der Nordspitze Dänemarks freigesetzt. Aktuell sind noch keine Tracker-Daten bekannt. Dazu sagte der Walforscher Jan-Olef Meinecke bei Welt-TV.
3: Das ist jetzt nicht ganz ungewöhnlich. Wenn er mit höherer Geschwindigkeit schwimmt und vor allen Dingen auch nur kurz auftaucht, dann wird es keine Signale geben. Das dauert manchmal Tage, bis es eine gute Verbindung zwischen Satellit und dem Tag gibt.
1: 6 Wochen nach der Landtagswahl haben die Parteitage von CDU und SPD in Rheinland-Pfalz grünes Licht für das neue Regierungsbündnis gegeben. Mitte Mai kommt der neue Landtag zu seiner konstituierenden Sitzung zusammen. Der CDU-Mann Gordon Schnieder soll dann zum neuen Ministerpräsidenten gewählt werden. Bayern München hat in der Bundesliga Remis gegen Schlusslicht Heidenheim gespielt. Beim 3:3 erzielte der bereits feststehende Meister den Ausgleich kurz vor Spielende. Im Abendspiel ist Leverkusen mit einem 4:1 gegen Leipzig auf Champions League Platz 4 geklettert. Außerdem spielten Frankfurt HSV 1:2, Bremen Augsburg 1:3, Union Berlin Köln 2:2 und Hoffenheim Stuttgart 3:3. Carl Zeiss Jena bleibt in der Regionalliga obendran. Jena siegte 2:1 gegen den BFC Dynamo und hat nur noch 2 Punkte Rückstand auf Tabellenführer Lok Leipzig.
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4: Die ersten Wolken können über uns hinwegziehen, noch bringen die aber keinen Regen mit. Die aktuellen Werte liegen zwischen 12 und 8 Grad. Heute Sonne und Wolken im Wechsel. Es kann sein, dass wir Richtung Nachmittag dann auch die erste kurze Ladung Regen kriegen, aber nichts Großes. Bis zu 24 Grad sind drin.
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0: Es ist 3:30. 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
1: Ich bin André Glatzel. Die USA werden weit mehr als 5000 Soldaten aus Deutschland abziehen. Das hat US-Präsident Trump vor Journalisten angekündigt, ohne Details zu nennen. Trump hat außerdem eine Vereinbarung zur Stationierung von Marschflugkörpern bei Mainz gestrichen. Das könnte zu Problemen führen, sagte der Sicherheitsexperte Christian Mölling im Zweiten.
2: Das ist tatsächlich das zentrale Element einer Abschreckung, weil es hier um Raketen geht, die in der Lage sind, Russland schon im Aufmarsch, also nicht erst, wenn es an die NATO-Grenze kommt, sondern deutlich früher zu stören und Kommandozentralen auszuschalten. Es hat deswegen eine extreme Abschreckungswirkung, die wir zurzeit nicht besitzen.
1: Die Vorsitzende der Wirtschaftsweisen, Monika Schnitzer, warnt vor weiteren staatlichen Rabattaktionen wie dem Tankrabatt. Der Augsburger Allgemeinen sagte sie, sie sehe schon mit Beginn der Sommerferien die nächste Diskussion aufziehen, weil Kerosin knapper und teurer wird. Dann könne eben nicht mehr so viel geflogen werden, so Schnitzer. Der Buckelwal, der wochenlang erst vor Timmendorfer Strand und dann vor der Insel Pöhl festsaß, schwimmt jetzt in der Nordsee. Er wurde vor der Nordspitze Dänemarks freigesetzt. Aktuell sind noch keine Tracker-Daten bekannt. Dazu sagte der Walforscher Jan-Olef Meinecke bei Welt TV.
3: Das ist jetzt nicht ganz ungewöhnlich. Wenn er mit höherer Geschwindigkeit schwimmt und vor allen Dingen auch nur kurz auftaucht, dann wird es keine Signale geben. Das dauert manchmal Tage, bis es eine gute Verbindung zwischen Satellit und dem Tag gibt.
1: 6 Wochen nach der Landtagswahl haben die Parteitage von CDU und SPD in Rheinland-Pfalz grünes Licht für das neue Regierungsbündnis gegeben. Mitte Mai kommt der neue Landtag zu seiner konstituierenden Sitzung zusammen. Der CDU-Mann Gordon Schnieder soll dann zum neuen Ministerpräsidenten gewählt werden. Bayern München hat in der Bundesliga Remis gegen Schlusslicht Heidenheim gespielt. Beim 3:3 erzielte der bereits feststehende Meister den Ausgleich kurz vor Spielende. Im Abendspiel ist Leverkusen mit einem 4:1 gegen Leipzig auf Champions League Platz 4 geklettert. Außerdem spielten Frankfurt HSV 1:2, Bremen Augsburg 1:3, Union Berlin Köln 2:2 und Hoffenheim Stuttgart 3:3. Carl Zeiss Jena bleibt in der Regionalliga obendran. Jena siegte 2:1 gegen den BFC Dynamo und hat nur noch 2 Punkte Rückstand auf Tabellenführer Lok Leipzig.
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4: Die ersten Wolken können über uns hinwegziehen, noch bringen die aber keinen Regen mit. Die aktuellen Werte liegen zwischen 12 und 8 Grad. Heute Sonne und Wolken im Wechsel. Es kann sein, dass wir Richtung Nachmittag dann auch die erste kurze Ladung Regen kriegen, aber nichts Großes. Bis zu 24 Grad sind drin.

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1: Ich bin André Glatzel. Schönen guten Morgen. Die USA werden weit mehr als 5000 Soldaten aus Deutschland abziehen. Das hat US-Präsident Donald Trump angekündigt, ohne weitere Details zu nennen. Unterdessen wächst die Kritik an den Plänen auch bei den Republikanern. Die Vorsitzenden der Verteidigungsausschüsse im Senat und Repräsentantenhaus, Roger Wicker und Mike Rogers, warnen davor, dass der Teilabzug der US-Streitkräfte das falsche Signal an Russlands Präsidenten Wladimir Putin senden könnte. Beide zeigten sich auch besorgt, dass auch US-Soldaten aus Spanien und Italien abgezogen werden könnten. Die neuen US-Zölle auf EU-Autos könnten Deutschland hart treffen. IFO-Präsident Fuest warnte in der Bild am Sonntag, wenn die EU mit Gegenzöllen reagiert, könnte das einen Handelskrieg auslösen. Die Folge: Deutschland droht noch in diesem Jahr eine Rezession, so Fuest. Im Erpressungsfall um vergiftete Babynahrung in Österreich ist ein Verdächtiger festgenommen worden. Wie österreichische Medien berichten, soll es sich um einen 39-Jährigen handeln. Mitte April wurden manipulierte Gläser in Österreich, Tschechien und der Slowakei gefunden. Verstorbene Schauspieler mit Hilfe von künstlicher Intelligenz wieder zum Leben erwecken, das ist mittlerweile technisch möglich und sorgt für Diskussionen. Nun haben die Oscar-Organisatoren eine Grenze gezogen, Christiane Hampe.
2: Genau, bei den Oscars wird es nur Preise für Schauspielerrollen

0: Geben, die auch wirklich von echten Menschen gespielt wurden. Auch Drehbücher müssen von Menschen stammen. KI wird nicht zugelassen, so die Organisatoren. Hintergrund ist ein aktueller Filmtrailer mit einer KI-Version des verstorbenen Schauspielers Val Kilmer. Seine Familie hatte dafür Material aus seinem Videoarchiv freigegeben.
1: Leverkusen hat durch ein 4:1 gegen Leipzig im Abendspiel der Bundesliga die Champions-League-Plätze erklommen. Der bereits feststehende Meister Bayern München spielte gegen Schlusslicht Heidenheim 3:3. Die weiteren Ergebnisse: Frankfurt HSV 1:2, Bremen Augsburg 1:3, Union Berlin Köln 2:2 und Hoffenheim Stuttgart 3:3. Carl Zeiss Jena bleibt in der Regionalliga obendran. Jena siegte 2:1 gegen den BFC Dynamo und hat nur noch 2 Punkte Rückstand auf Tabellenführer Lok Leipzig.
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3: Die ersten Wolken können über uns hinwegziehen, noch bringen die aber keinen Regen mit. Die aktuellen Werte liegen zwischen 12 und 8 Grad. Heute Sonne und Wolken im Wechsel. Es kann sein, dass wir Richtung Nachmittag dann auch die erste kurze Ladung Regen kriegen, aber nichts Großes. Bis zu 24 Grad sind drin.
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0: Es ist 16:30. 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
1: Ich bin André Glatzel. Schönen guten Morgen. Die USA werden weit mehr als 5000 Soldaten aus Deutschland abziehen. Das hat US-Präsident Donald Trump angekündigt, ohne weitere Details zu nennen. Unterdessen wächst die Kritik an den Plänen auch bei den Republikanern. Die Vorsitzenden der Verteidigungsausschüsse im Senat und Repräsentantenhaus, Roger Wicker und Mike Rogers, warnen davor, dass der Teilabzug der US-Streitkräfte das falsche Signal an Russlands Präsidenten Wladimir Putin senden könnte. Beide zeigten sich auch besorgt, dass auch US-Soldaten aus Spanien und Italien abgezogen werden könnten. Die neuen US-Zölle auf EU-Autos könnten Deutschland hart treffen. IFO-Präsident Fuest warnte in der Bild am Sonntag, wenn die EU mit Gegenzöllen reagiert, könnte das einen Handelskrieg auslösen. Die Folge: Deutschland droht noch in diesem Jahr eine Rezession, so Fuest. Im Erpressungsfall um vergiftete Babynahrung in Österreich ist ein Verdächtiger festgenommen worden. Wie österreichische Medien berichten, soll es sich um einen 39-Jährigen handeln. Mitte April wurden manipulierte Gläser in Österreich, Tschechien und der Slowakei gefunden. Verstorbene Schauspieler mit Hilfe von künstlicher Intelligenz wieder zum Leben erwecken, das ist mittlerweile technisch möglich und sorgt für Diskussionen. Nun haben die Oscar-Organisatoren eine Grenze gezogen, Christiane Hampe.
2: Genau, bei den Oscars wird es nur Preise für Schauspielerrollen geben, die auch wirklich von echten Menschen gespielt wurden. Auch Drehbücher müssen von Menschen stammen, KI wird nicht zugelassen, so die Organisatoren. Hintergrund ist ein aktueller Filmtrailer mit einer KI-Version des verstorbenen Schauspielers Val Kilmer. Seine Familie hatte dafür Material aus seinem Videoarchiv freigegeben.
1: Leverkusen hat durch ein 4:1 gegen Leipzig im Abendspiel der Bundesliga die Champions-League-Plätze erklommen. Der bereits feststehende Meister Bayern München spielte gegen Schlusslicht Heidenheim 3:3. Die weiteren Ergebnisse: Frankfurt HSV 1:2, Bremen Augsburg 1:3, Union Berlin Köln 2:2 und Hoffenheim Stuttgart 3:3. Carl Zeiss Jena bleibt in der Regionalliga obendran. Jena siegte 2:1 gegen den BFC Dynamo und hat nur noch 2 Punkte Rückstand auf Tabellenführer Lok Leipzig.
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3: Die ersten Wolken können über uns hinwegziehen, noch bringen die aber keinen Regen mit. Die aktuellen Werte liegen zwischen 12 und 8 Grad. Heute Sonne und Wolken im Wechsel. Es kann sein, dass wir Richtung Nachmittag dann auch die erste kurze Ladung Regen kriegen, aber nichts Großes. Bis zu 24 Grad sind drin.
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1: Unterstützt von KI. Nichts los auf den Straßen in Thüringen. Aktuell ist alles frei.
0: Es ist 5 Uhr. 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
2: Ich bin André Glatzel. Schönen guten Morgen. Die USA werden weit mehr als 5000 Soldaten aus Deutschland abziehen. Das hat US-Präsident Trump vor Journalisten angekündigt, ohne Details zu nennen. Trump hat außerdem eine Vereinbarung zur Stationierung von Marschflugkörpern bei Mainz gestrichen. Das könnte zu Problemen führen, sagte der Sicherheitsexperte Christian Mölling im Zweiten.
3: Das ist tatsächlich das zentrale Element einer Abschreckung, weil es hier um Raketen geht, die in der Lage sind, Russland schon im Aufmarsch, also nicht erst, wenn es an die NATO-Grenze kommt, sondern deutlich früher zu stören und Kommandozentralen auszuschalten. Es hat deswegen eine extreme Abschreckungswirkung, die wir zurzeit nicht besitzen.
2: Neue US-Zölle auf EU-Autos könnten Deutschlands Wachstum bremsen. Davor warnt IFO-Präsident Clemens Fuest. Sollte die EU mit Gegenzöllen reagieren, droht Deutschland 2026 eine Rezession, sagte er der Bild am Sonntag. Trump will Auto- und Lkw-Zölle von 15% auf 25% bereits kommende Woche erhöhen. Der Buckelwal, der wochenlang vor der Insel Pöhl festsaß, schwimmt jetzt in der Nordsee. Er wurde vor der Nordspitze Dänemarks freigesetzt. Ob er jetzt gerettet ist, ist noch nicht ausgemacht. Aktuell sind noch keine Tracker-Daten bekannt. Was aber auch nicht ungewöhnlich ist, sagt der Walforscher Jan-Olaf Meinecke bei Welt TV.
4: Die nächsten Tage sind erstmal entscheidend, dass er überhaupt da durchkommt. Das heißt aber noch nicht, dass er jetzt überleben wird. Ich sage mal, wenn er die nächsten Tage schafft, dann sind wir bei 50-50. Er hat viel Fettreserve verbraucht und es waren natürlich extreme, anstrengende Wochen. Und deshalb bleibt jetzt nur zu hoffen, dass wir vielleicht etwas Informationen bekommen, wo das Tier sich aufhält in den nächsten Tagen.
2: 6 Wochen nach der Landtagswahl haben die Parteitage von CDU und SPD in Rheinland-Pfalz grünes Licht für das neue Regierungsbündnis gegeben. Mitte Mai kommt der neue Landtag zu seiner konstituierenden Sitzung zusammen. Der CDU-Mann Gordon Schnieder soll dann zum neuen Ministerpräsidenten gewählt werden. Bayern München hat in der Bundesliga Remis gegen Schlusslicht Heidenheim gespielt. Beim 3:3 erzielte der bereits feststehende Meister den Ausgleich kurz vor Spielende. Im Abendspiel ist Leverkusen mit einem 4:1 gegen Leipzig auf Champions League Platz 4 geklettert. Außerdem

0: spielten Frankfurt HSV 1:2, Bremen Augsburg 1:3, Union Berlin Köln 2:2 und Hoffenheim Stuttgart 3:3. Carl Zeiss Jena bleibt in der Regionalliga obendran. Jena siegte 2:1 gegen den BFC Dynamo und hat nur noch 2 Punkte Rückstand auf Tabellenführer Lok Leipzig.
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2: Die ersten Wolken können über uns hinwegziehen, noch bringen die aber kein Regen mit. Die aktuellen Werte liegen zwischen 12 und 8 Grad. Heute Sonne und Wolken im Wechsel. Es kann sein, dass wir Richtung Nachmittag dann auch die erste kurze Ladung Regen kriegen, aber nichts Großes. Bis zu 24 Grad sind drin.
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0: 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Widder.
1: Der Kopf hatte seine Chance. Jetzt sollten Sie aus dem Bauch heraus handeln.
0: Stier.
1: Erwarten Sie nicht, dass immer alles gleich Gewinn bringt. Heute allerdings wird Sie der Erfolg den ganzen Tag begleiten.
0: Zwillinge.
1: Eine spontane Äußerung könnte falsch verstanden werden. Erklärende Worte sorgen dafür, dass es nicht zu Missstimmungen kommt.
0: Krebs.
1: Denken und handeln Sie positiv. Somit erfolgt auch ein entsprechend gutes Echo.
0: Löwe.
1: Niemand hat es gerne, ständig verbessert zu werden. Halten Sie sich deshalb heute besser mit Ihren Tipps etwas zurück.
0: Jungfrau.
1: Rechthaberei könnte zu Spannungen führen. Geben Sie auch anderen Meinungen eine Chance.
0: Waage.
1: Momentan läuft alles in geregelten Bahnen. Genießen Sie das Gefühl vollkommener Zufriedenheit.
0: Skorpion.
1: Gespräche mit beruflich wichtigen Personen lohnen sich jetzt besonders. Ihre Position wird gestärkt.
0: Schütze.
1: Ein Konflikt kann mit viel Toleranz verhindert werden. Setzen Sie Ihren Einfluss auf eine bestimmte Person geschickt ein.
0: Steinbock.
1: Ein Tipp aus dem Freundeskreis könnte sich heute als Schlüssel für einen kleinen Erfolg entpuppen.
0: Wassermann.
1: Ein sehr offenes Gespräch verschafft Ihnen heute Klarheit, um einige Dinge entspannter zu sehen.
0: Fische.
1: Die Erfolgssterne legen heute größten Wert auf eine sorgfältige Planung. Gehen Sie noch einmal alle Einzelheiten durch.
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1: Unterstützt von KI. Nichts los auf den Straßen in Thüringen. Aktuell freie Fahrt.
0: Es ist 5:30. 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
2: Ich bin André Glatzel. Schönen guten Morgen. Die USA werden weit mehr als 5000 Soldaten aus Deutschland abziehen. Das hat US-Präsident Trump vor Journalisten angekündigt, ohne Details zu nennen. Trump hat außerdem eine Vereinbarung zur Stationierung von Marschflugkörpern bei Mainz gestrichen. Das könnte zu Problemen führen, sagte der Sicherheitsexperte Christian Mölling im Zweiten.
3: Das ist tatsächlich das zentrale Element einer Abschreckung, weil es hier um Raketen geht, die in der Lage sind, Russland schon im Aufmarsch, also nicht erst, wenn es an die NATO-Grenze kommt, sondern deutlich früher zu stören und Kommandozentralen auszuschalten. Es hat deswegen eine extreme Abschreckungswirkung, die wir zurzeit nicht besitzen.
2: Neue US-Zölle auf EU-Autos könnten Deutschlands Wachstum bremsen. Davor warnt IFO-Präsident Clemens Fuest. Sollte die EU mit Gegenzöllen reagieren, droht Deutschland 2026 eine Rezession, sagte er der Bild am Sonntag. Trump will Auto- und Lkw-Zölle von 15% auf 25% bereits kommende Woche erhöhen. Der Buckelwal, der wochenlang vor der Insel Pöhl festsaß, schwimmt jetzt in der Nordsee. Er wurde vor der Nordspitze Dänemarks freigesetzt. Ob er jetzt gerettet ist, ist noch nicht ausgemacht. Aktuell sind noch keine Tracker-Daten bekannt. Was aber auch nicht ungewöhnlich ist, sagt der Walforscher Jan-Olaf Meinecke bei Welt-TV.
4: Die nächsten Tage sind erstmal entscheidend, dass er überhaupt da durchkommt. Das heißt aber noch nicht, dass er jetzt überleben wird. Ich sage mal, wenn er die nächsten Tage schafft, dann sind wir bei 50-50. Er hat viel Fettreserve verbraucht und es waren natürlich extreme, anstrengende Wochen. Und deshalb bleibt jetzt nur zu hoffen, dass wir vielleicht etwas Informationen bekommen, wo das Tier sich aufhält in den nächsten Tagen.
2: 6 Wochen nach der Landtagswahl haben die Parteitage von CDU und SPD in Rheinland-Pfalz grünes Licht für das neue Regierungsbündnis gegeben. Mitte Mai kommt der neue Landtag zu seiner konstituierenden Sitzung zusammen. Der CDU-Mann Gordon Schnieder soll dann zum neuen Ministerpräsidenten gewählt werden. Bayern München hat in der Bundesliga Remis gegen Schlusslicht Heidenheim gespielt. Beim 3:3 erzielte der bereits feststehende Meister den Ausgleich kurz vor Spielende. Im Abendspiel ist Leverkusen mit einem 4:1 gegen Leipzig auf Champions League Platz 4 geklettert. Außerdem spielten Frankfurt HSV 1:2, Bremen Augsburg 1:3, Union Berlin Köln 2:2 und Hoffenheim Stuttgart 3:3. Carl Zeiss Jena bleibt in der Regionalliga obendran. Jena siegte 2:1 gegen den BFC Dynamo und hat nur noch 2 Punkte Rückstand auf Tabellenführer Lok Leipzig.
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5: Die ersten Wolken können über uns hinwegziehen, noch bringen die aber keinen Regen mit. Die aktuellen Werte liegen zwischen 12 und 8 Grad. Heute Sonne und Wolken im Wechsel. Es kann sein, dass wir Richtung Nachmittag dann auch die erste kurze Ladung Regen kriegen, aber nichts Großes. Bis zu 24 Grad sind drin.

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1: Unterstützt von KI. Auf der A73 Suhl Richtung Bamberg. Achtung, zwischen Eisfeld Süd und Coburg liegen Gegenstände auf der Autobahn. Auf der B19 in Eisenach gibt es zwischen der Clemensstraße und dem Kreisverkehr Löscharbeiten wegen eines Großbrandes.
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2: Ich bin Anna Löwer. Schönen guten Morgen. Die USA werden weit mehr als 5000 Soldaten aus Deutschland abziehen. Das hat US-Präsident Trump angekündigt, ohne weitere Details zu nennen. Unterdessen wächst die Kritik an den Plänen auch bei den Republikanern. Mehr von André Glatzel.
3: Die Vorsitzenden der Verteidigungsausschüsse im Senat und Repräsentantenhaus, die Republikaner Roger Wicker und Mike Rogers, warnen davor, dass der Teilabzug der US-Streitkräfte das falsche Signal an Russlands Präsidenten Wladimir Putin senden könnte. Beide zeigten sich auch besorgt, dass auch US-Soldaten aus Spanien und Italien abgezogen werden könnten. Damit droht Trump nämlich. Grund ist offenbar fehlende Unterstützung im Iran-Krieg.
2: Die neuen US-Zölle auf EU-Autos könnten Deutschland hart treffen. IFO-Präsident Fuest warnte in der Bild am Sonntag, wenn die EU mit Gegenzöllen reagiert, könnte das einen Handelskrieg auslösen. Die Folge: Deutschland droht in diesem Jahr noch eine Rezession, so Fuest. Im Fall der mutmaßlichen Erpressung des Babykostherstellers Hip ist ein Verdächtiger gefasst worden. Laut Staatsanwaltschaft hat die Polizei einen 39-Jährigen festgenommen. Der Mann sitzt demnach in Polizeigewahrsam und soll nach Eisenstadt im Burgenland gebracht werden. Dort wurde auch das erste Gläschen gefunden. Insgesamt wurde in mehreren Babygläschen in Österreich, Tschechien und in der Slowakei Rattengift nachgewiesen. Mitte April hatte Hip eine große Rückrufaktion gestartet. Knapp ein Jahr nach dem Start von Schwarz-Rot fällt das Zeugnis der Deutschen hart aus. Laut einer INSA-Umfrage für die Bild am Sonntag ist gerade mal nur jeder Fünfte mit Kanzler Merz zufrieden. 76% sind mit der Koalition unzufrieden. INSA-Chef Binkert sagt, Zustimmung und Vertrauen seien auf einem Tiefpunkt. In der Bundesliga gab es folgende Ergebnisse: München-Heidenheim 3:3, Frankfurt-HSV 1:2, Bremen-Augsburg 1:3, Berlin-Köln 2:2, Hoffenheim-Stuttgart 3:3 und Leverkusen-Leipzig 4:1. Carl Zeiss Jena bleibt in der Regionalliga obendran. Jena siegte 2:1 gegen den BFC Dynamo und hat nur noch 2 Punkte Rückstand auf Tabellenführer Lok Leipzig.
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4: Die ersten Wolken können über uns hinwegziehen. Noch

0: Bringen die aber kein Regen mit. Die aktuellen Werte liegen zwischen 12 und 8 Grad. Heute Sonne und Wolken im Wechsel. Es kann sein, dass wir Richtung Nachmittag dann auch die erste kurze Ladung Regen kriegen, aber nichts Großes. Bis zu 24 Grad sind drin.
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1: Unterstützt von KI. Auf der A4 Erfurt Richtung Chemnitz. Achtung, zwischen Erfurt Ost und Erfurt Fieselbach liegen Reifenteile auf allen Fahrstreifen. Auf der A4 Erfurt Chemnitz sind zwischen Rüdersdorf und Gera Langenberg in beiden Richtungen Hunde auf der Fahrbahn.
0: Es ist 6:30. 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
2: Ich bin Anna Löwer. Schönen guten Morgen. Die USA werden weit mehr als 5000 Soldaten aus Deutschland abziehen. Das hat US-Präsident Trump angekündigt, ohne weitere Details zu nennen. Unterdessen wächst die Kritik an den Plänen auch bei den Republikanern. Mehr von André Glatzel.
3: Die Vorsitzenden der Verteidigungsausschüsse im Senat und Repräsentantenhaus, die Republikaner Roger Wicker und Mike Rogers, warnen davor, dass der Teilabzug der US-Streitkräfte das falsche Signal an Russlands Präsidenten Wladimir Putin senden könnte. Beide zeigten sich auch besorgt, dass auch US-Soldaten aus Spanien und Italien abgezogen werden könnten. Damit droht Trump nämlich, Grund ist offenbar fehlende Unterstützung im Iran-Krieg.
2: Die neuen US-Zölle auf EU-Autos könnten Deutschland hart treffen. IFO-Präsident Fuest warnte in der Bild am Sonntag, wenn die EU mit Gegenzöllen reagiert, könnte das einen Handelskrieg auslösen. Die Folge: Deutschland droht in diesem Jahr noch eine Rezession, so Fuest. Im Fall der mutmaßlichen Erpressung des Babykostherstellers Hip ist ein Verdächtiger gefasst worden. Laut Staatsanwaltschaft hat die Polizei einen 39-Jährigen festgenommen. Der Mann sitzt demnach in Polizeigewahrsam und soll nach Eisenstadt im Burgenland gebracht werden. Dort wurde auch das erste Gläschen gefunden. Insgesamt wurde in mehreren Babygläschen in Österreich, Tschechien und in der Slowakei Rattengift nachgewiesen. Mitte April hatte Hip eine große Rückrufaktion gestartet. Knapp ein Jahr nach dem Start von Schwarz-Rot fällt das Zeugnis der Deutschen hart aus. Laut einer INSA-Umfrage für die Bild am Sonntag ist gerade mal nur jeder Fünfte mit Kanzler Merz zufrieden. 76% sind mit der Koalition unzufrieden. INSA-Chef Binkert sagt, Zustimmung und Vertrauen seien auf einem Tiefpunkt. In der Bundesliga gab es folgende Ergebnisse: München-Heidenheim 3:3, Frankfurt-HSV 1:2, Bremen-Augsburg 1:3, Berlin-Köln 2:2, Hoffenheim-Stuttgart 3:3 und Leverkusen-Leipzig 4:1. Carl Zeiss Jena bleibt in der Regionalliga obendran. Jena siegte 2:1 gegen den BFC Dynamo und hat nur noch 2 Punkte Rückstand auf Tabellenführer Lok Leipzig.
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4: Die ersten Wolken können über uns hinwegziehen, noch bringen die aber kein Regen mit. Die aktuellen Werte liegen zwischen 12 und 8 Grad. Heute Sonne und Wolken im Wechsel. Es kann sein, dass wir Richtung Nachmittag dann auch die erste kurze Ladung Regen kriegen, aber nichts Großes. Bis zu 24 Grad sind drin.
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1: Unterstützt von KI. Auf der A73 Suhl Richtung Bamberg. Achtung, zwischen Eisfeld Süd und Coburg liegen Gegenstände auf der Autobahn. Und auf der A4 Erfurt-Chemnitz sind zwischen Rüdersdorf und Gera-Langenberg in beiden Richtungen Hunde auf der Fahrbahn.
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2: Ich bin Anna Löwer. Schönen guten Morgen. Die USA werden weit mehr als 5000 Soldaten aus Deutschland abziehen. Das hat US-Präsident Trump vor Journalisten angekündigt, ohne Details zu nennen. Trump hat außerdem eine Vereinbarung zur Stationierung von Langstreckenraketen bei Mainz gestrichen. Das könnte zu Problemen führen, sagte der Sicherheitsexperte Christian Mölling im Zweiten.
3: Das ist tatsächlich das zentrale Element einer Abschreckung, weil es hier um Raketen geht, die in der Lage sind, Russland schon im Aufmarsch, also nicht erst, wenn es an die NATO-Grenze kommt, sondern deutlich früher zu stören und Kommandozentralen auszuschalten. Es hat deswegen eine extreme Abschreckungswirkung, die wir zurzeit nicht besitzen.
2: Die neuen US-Zölle auf EU-Autos könnten Deutschland hart treffen. Davor warnt IFO-Präsident Clemens Fuest in der Bild am Sonntag. Mehr von André Glatze.
4: Sollte die EU schnell mit Gegenzöllen auf amerikanische Produkte reagieren, droht ein Handelskrieg. Die Folge: Deutschland könnte noch dieses Jahr in eine Rezession rutschen, so Fuest. Auch der Chefberater von Finanzminister Klingbeil, der Ökonom Jens Südekum, rät erstmal dazu abzuwarten, ob die Zölle auch wirklich kommen und dann mit angemessenen Gegenmaßnahmen zu reagieren. Trump hatte angekündigt, dass die Strafzölle auf Autos aus der EU kommende Woche von 15% auf 25% steigen sollen.
2: Im Erpressungsfall um vergiftete Babynahrung in Österreich ist ein Verdächtiger festgenommen worden. Laut Staatsanwaltschaft handelt es sich um einen 39-jährigen Mann. Mitte April wurden manipulierte Gläser in Österreich, Tschechien und der Slowakei gefunden. In Witterda bei Erfurt hat eine Junggesellenabschiedsgruppe einen Unfall mit einem Traktorgespann gebaut. Dabei sind laut Polizei 2 Männer schwer und 3 weitere leicht verletzt worden. Nach ersten Erkenntnissen haben die Bremsen des Traktors versagt. Bergab geriet der Anhänger ins Schlingern und die Männer stürzten herunter. Bayern München hat in der Bundesliga Remis gegen Schlusslicht Heidenheim gespielt. Beim 3:3 erzielte der bereits feststehende Meister den Ausgleich kurz vor Spielende. Im Abendspiel ist Leverkusen mit einem 4:1 gegen Leipzig auf Champions League Platz 4 geklettert. Außerdem spielten Frankfurt HSV 1:2, Bremen Augsburg 1:3, Union Berlin Köln 2:2 und Hoffenheim Stuttgart 3:3. Carl Zeiss Jena bleibt in der Regionalliga obendran. Jena siegte 2:1 gegen den BFC Dynamo und hat nur noch 2 Punkte Rückstand auf Tabellenführer Lok Leipzig.
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5: Die ersten Wolken können über uns hinwegziehen, noch bringen die aber keinen Regen mit. Die aktuellen Werte liegen zwischen 12 und 8 Grad. Heute Sonne und Wolken im Wechsel. Es kann sein, dass wir Richtung Nachmittag dann auch die erste kurze Ladung Regen kriegen, aber nichts Großes. Bis zu 24 Grad sind drin.
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1: Widder. Der Kopf hatte seine Chance. Jetzt sollten Sie aus dem Bauch heraus handeln.
0: Stier.
1: Erwarten Sie nicht, dass immer alles gleich Gewinn bringt. Heute allerdings wird Sie der Erfolg den ganzen Tag begleiten.
0: Zwillinge.
1: Eine spontane Äußerung könnte falsch verstanden werden. Erklärende Worte sorgen dafür, dass es nicht zu Missstimmungen kommt.
0: Krebs.
1: Denken und handeln Sie positiv. Somit erfolgt auch ein entsprechend gutes Echo.
0: Löwe.
1: Niemand hat es gerne, ständig verbessert zu werden. Halten Sie sich deshalb heute besser mit Ihren Tipps etwas zurück.
0: Jungfrau.
1: Rechthaberei könnte zu Spannungen führen. Geben Sie auch anderen Meinungen eine Chance.
0: Waage.
1: Momentan läuft alles in geregelten Bahnen. Genießen Sie das Gefühl vollkommener Zufriedenheit.
0: Skorpion.
1: Gespräche mit beruflich wichtigen Personen lohnen sich jetzt besonders. Ihre Position wird gestärkt.
0: Schütze.
1: Ein Konflikt kann mit viel Toleranz verhindert werden. Setzen Sie Ihren Einfluss auf eine bestimmte Person geschickt ein.
0: Steinbock.
1: Ein Tipp aus dem Freundeskreis könnte sich heute als Schlüssel für einen kleinen Erfolg entpuppen.
0: Wassermann.
1: Ein sehr offenes Gespräch verschafft Ihnen heute Klarheit, um einige Dinge entspannter zu sehen.
0: Fische.
1: Die Erfolgssterne legen heute größten Wert auf eine sorgfältige Planung. Gehen Sie noch einmal alle Einzelheiten durch.
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1: Unterstützt von KI. Auf der A73 Suhl Richtung Bamberg. Achtung, zwischen Eisfeld Süd und Coburg liegen Gegenstände auf der Autobahn. Und auf der B19 in Eisenach gibt es zwischen der Clemensstraße und dem Kreisverkehr Löscharbeiten wegen eines Großbrandes.
0: Es ist 7:30. 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
2: Ich bin Anna Löwer. Schönen guten Morgen. Die USA werden weit mehr als 5000 Soldaten aus Deutschland abziehen. Das hat US-Präsident Trump vor Journalisten angekündigt, ohne Details zu nennen. Trump hat außerdem eine Vereinbarung zur Stationierung von Langstreckenraketen bei Mainz gestrichen. Das könnte zu Problemen führen, sagte der Sicherheitsexperte Christian Mölling im Zweiten.
3: Das ist tatsächlich das zentrale Element einer Abschreckung, weil es hier um Raketen geht, die in der Lage sind, Russland schon im Aufmarsch, also nicht erst, wenn es an die NATO-Grenze kommt, sondern deutlich früher zu stören und Kommandozentralen auszuschalten. Es hat deswegen eine extreme Abschreckungswirkung, die wir zurzeit nicht besitzen.
2: Die neuen US-Zölle auf EU-Autos könnten Deutschland hart treffen. Davor warnt IFO-Präsident Clemens Fuest in der Bild am Sonntag. Mehr von André Glatze.
4: Sollte die EU schnell mit Gegenzöllen auf amerikanische Produkte reagieren, droht ein Handelskrieg. Die Folge: Deutschland könnte noch dieses Jahr in eine Rezession rutschen, so Fuest. Auch der Chefberater von Finanzminister Klingbeil, der Ökonom Jens Südekum, rät erstmal dazu abzuwarten, ob die Zölle auch wirklich kommen und dann mit angemessenen Gegenmaßnahmen zu reagieren. Trump hatte angekündigt, dass die Strafzölle auf Autos aus der EU kommende Woche von 15% auf 25% steigen sollen.
2: Im Erpressungsfall um vergiftete Babynahrung in Österreich ist ein Verdächtiger festgenommen worden. Laut Staatsanwaltschaft handelt es sich um einen 39-jährigen Mann. Mitte April wurden manipulierte Gläser in Österreich, Tschechien und der Slowakei gefunden. In Witterda bei Erfurt hat eine Junggesellenabschiedsgruppe einen Unfall mit einem Traktorgespann gebaut. Dabei sind laut Polizei 2 Männer schwer und 3 weitere leicht verletzt worden. Nach ersten Erkenntnissen haben die Bremsen des Traktors versagt. Bergab geriet der Anhänger ins Schlingern und die Männer stürzten herunter. Bayern München hat in der Bundesliga Remis gegen Schlusslicht Heidenheim gespielt. Beim 3:3 erzielte der bereits feststehende Meister den Ausgleich kurz vor Spielende. Im Abendspiel ist Leverkusen mit einem 4:1 gegen Leipzig auf Champions League Platz 4 geklettert. Außerdem spielten Frankfurt HSV 1:2, Bremen Augsburg 1:3, Union Berlin Köln 2:2 und Hoffenheim Stuttgart 3:3. Carl Zeiss Jena bleibt in der Regionalliga obendran. Jena siegte 2:1 gegen den BFC Dynamo und hat nur noch 2 Punkte Rückstand auf Tabellenführer Lok Leipzig.
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5: Die ersten Wolken können über uns hinwegziehen, noch bringen die aber keinen Regen mit. Die aktuellen Werte liegen zwischen 12 und 8 Grad. Heute Sonne und Wolken im Wechsel. Es kann sein, dass wir Richtung Nachmittag dann auch die erste kurze Ladung Regen kriegen, aber nichts Großes. Bis zu 24 Grad sind drin.

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1: Unterstützt von KI. Auf der B19 in Eisenach gibt es zwischen der Clemensstraße und dem Kreisverkehr Löscharbeiten wegen eines Großbrandes.
0: Es ist 8 Uhr. 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
2: Ich bin Anna Löwer. Schönen guten Morgen. Die USA werden weit mehr als 5000 Soldaten aus Deutschland abziehen. Das hat US-Präsident Trump angekündigt, ohne weitere Details zu nennen. Unterdessen wächst die Kritik an den Plänen auch bei den Republikanern.

0: Republikanern. Mehr von André Glatze.
1: Die Vorsitzenden der Verteidigungsausschüsse im Senat und Repräsentantenhaus, die Republikaner Roger Wicker und Mike Rogers, warnen davor, dass der Teilabzug der US-Streitkräfte das falsche Signal an Russlands Präsidenten Wladimir Putin senden könnte. Beide zeigten sich auch besorgt, dass auch US-Soldaten aus Spanien und Italien abgezogen werden könnten. Damit droht Trump nämlich. Grund ist offenbar fehlende Unterstützung im Irankrieg.
0: Die neuen US-Zölle auf EU-Autos könnten Deutschland hart treffen. IFO-Präsident Fuest warnte in der Bild am Sonntag, wenn die EU mit Gegenzöllen reagiert, könnte das einen Handelskrieg auslösen. Die Folge: Deutschland droht in diesem Jahr noch eine Rezession, so Fuest. Städtetag und Handelsverband fordern mehr Einsatz für die kriselnden Innenstädte in Deutschland. Immer mehr Läden schließen. Allein dieses Jahr werden deutschlandweit rund 4.500 Geschäfte dicht machen, schätzt der Handelsverband. Stadtforscherin Ricarda Petzold sagt, für eine lebendige Innenstadt braucht es mehr Angebote wie Kinos, Arztpraxen oder auch einfach Büros.
2: Je mehr Gründe ich habe, in die Innenstadt zu gehen, desto besser kenne ich die Innenstadt, und das wiederum kommt auch dem Handel zugute. Also, aber dass man jetzt alle Kraft alleine nur beim Handel sieht, das ist nur das Fragezeichen, was ich für die Zukunft hätte.
0: Im Fall der mutmaßlichen Erpressung des Babykostherstellers Hip ist in Österreich jetzt ein Verdächtiger gefasst worden. Der 39-Jährige soll mehrere Gläser der Babynahrung mit Rattengift manipuliert haben. Gefunden wurden die betroffenen Gläschen in Österreich, Tschechien und in der Slowakei. In Erfurt hat die Polizei einen Mann unter Drogen in einem Auto mit platten Reifen erwischt. Die Beamten haben den Mann gestern auf einem Parkplatz gestoppt. In dem Wagen fanden sie weitere Drogen und die Nummernschilder waren nicht von diesem Auto. Gegen den 42-Jährigen läuft nun ein Verfahren. In der Bundesliga gab es folgende Ergebnisse: München-Heidenheim 3:3, Frankfurt-HSV 1:2, Bremen-Augsburg 1:3, Berlin-Köln 2:2, Hoffenheim-Stuttgart 3:3 und Leverkusen-Leipzig 4:1. Carl Zeiss Jena bleibt in der Regionalliga obendran. Jena siegte 2:1 gegen den BFC Dynamo und hat nur noch 2 Punkte Rückstand auf Tabellenführer Lok Leipzig.
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4: Aktuell noch überall trocken, ein paar dunkle Wolken können aber schon unterwegs sein. Eventuell gibt's am Nachmittag die eine oder andere Husche, 20 bis 24 Grad schaffen wir. Zwischendurch kann's auch mal ziemlich windig werden dann. Die neue Woche startet relativ durchwachsen, auch da kann's zwischendurch immer mal wieder nass werden.
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1: Unterstützt von KI. Auf der B19 in Eisenach gibt es zwischen der Clemensstraße und dem Kreisverkehr Löscharbeiten wegen eines Großbrandes.
0: Es ist 8:30. 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
2: Ich bin Anna Löwer. Schönen guten Morgen. Die USA werden weit mehr als 5000 Soldaten aus Deutschland abziehen. Das hat US-Präsident Trump angekündigt, ohne weitere Details zu nennen. Unterdessen wächst die Kritik an den Plänen auch bei den Republikanern. Mehr von André Glatzel.
3: Die Vorsitzenden der Verteidigungsausschüsse im Senat und Repräsentantenhaus, die Republikaner Roger Wicker und Mike Rogers, warnen davor, dass der Teilabzug der US-Streitkräfte das falsche Signal an Russlands Präsidenten Wladimir Putin senden könnte. Beide zeigten sich auch besorgt, dass auch US-Soldaten aus Spanien und Italien abgezogen werden könnten. Damit droht Trump nämlich. Grund ist offenbar fehlende Unterstützung im Irankrieg.
2: Die neuen US-Zölle auf EU-Autos könnten Deutschland hart treffen. IFO-Präsident Fuest warnte in der Bild am Sonntag, wenn die EU mit Gegenzöllen reagiert, könnte das einen Handelskrieg auslösen. Die Folge: Deutschland droht in diesem Jahr noch eine Rezession, so Fuest. Städtetag und Handelsverband fordern mehr Einsatz für die kriselnden Innenstädte in Deutschland. Immer mehr Läden schließen. Allein dieses Jahr werden deutschlandweit rund 4.500 Geschäfte dicht machen, schätzt der Handelsverband. Stadtforscherin Ricarda Petzold sagt, für eine lebendige Innenstadt braucht es mehr Angebote wie Kinos, Arztpraxen oder auch einfach Büros.
4: Je mehr Gründe ich habe, in die Innenstadt zu gehen, desto besser kenne ich die Innenstadt, und das wiederum kommt auch dem Handel zugute. Also, aber dass man jetzt alle Kraft alleine nur beim Handel sieht, das ist nur das Fragezeichen, was ich für die Zukunft hätte.
2: Im Fall der mutmaßlichen Erpressung des Babykostherstellers Hipp ist in Österreich jetzt ein Verdächtiger gefasst worden. Der 39-Jährige soll mehrere Gläser der Babynahrung mit Rattengift manipuliert haben. Gefunden wurden die betroffenen Gläschen in Österreich, Tschechien und in der Slowakei. In Erfurt hat die Polizei einen Mann unter Drogen in einem Auto mit platten Reifen erwischt. Die Beamten haben den Mann gestern auf einem Parkplatz gestoppt. In dem Wagen fanden sie weitere Drogen und die Nummernschilder waren nicht von diesem Auto. Gegen den 42-Jährigen läuft nun ein Verfahren. In der Bundesliga gab es folgende Ergebnisse: München-Heidenheim 3:3, Frankfurt-HSV 1:2, Bremen-Augsburg 1:3, Berlin-Köln 2:2, Hoffenheim-Stuttgart 3:3 und Leverkusen-Leipzig 4:1. Carl Zeiss Jena bleibt in der Regionalliga obendran. Jena siegte 2:1 gegen den BFC Dynamo und hat nur noch 2 Punkte Rückstand auf Tabellenführer Lok Leipzig.
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5: Aktuell noch überall trocken, ein paar dunkle Wolken können aber schon unterwegs sein. Eventuell gibt's am Nachmittag die

0: eine oder andere Husche 20 bis 24 Grad schaffen war. Zwischendurch kann es auch mal ziemlich windig werden dann. Die neue Woche startet relativ durchwachsen, auch da kann es zwischendurch immer mal wieder nass werden.
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1: Unterstützt von KI. Auf der B19 in Eisenach gibt es zwischen der Clemensstraße und dem Kreisverkehr Löscharbeiten wegen eines Großbrandes.
0: Es ist 9 Uhr. 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
2: Ich bin Anna Löwer. Schönen guten Morgen. Donald Trump will die US-Truppenpräsenz in Deutschland noch stärker runterfahren. Es sollen weit mehr als 5000 Soldaten abgezogen werden, sagte der US-Präsident. Kanzler Merz hatte zuvor den Iran-Krieg kritisiert und das hat Trump ganz und gar nicht geschmeckt. Der Politikwissenschaftler Clemens Fischer sagte bei NTV.
3: Trump ist gewillt, dass er sich einerseits an Friedrich Merz abarbeitet und revanchiert für dessen Aussagen und zum Zweiten, dass er eigentlich das macht, was er im ganzen Wahlkampf versprochen hatte, der Fokus weg von Europa hin zum Pazifik.
2: Für den Truppenabzug bekommt Trump auch Kritik aus den eigenen Reihen. Führende Republikaner im US-Kongress warnen vor einem falschen Signal an Russland. Neue US-Zölle auf EU-Autos könnten Deutschlands Wachstum bremsen. IFO-Präsident Clemens Fuest warnt, sollte die EU mit Gegenzöllen reagieren, droht Deutschland noch in diesem Jahr eine Rezession, sagte er der Bild am Sonntag. Trump will Zölle auf Autos aus Europa auf 25% erhöhen. Immer mehr Läden schließen und viele Innenstädte stehen deshalb quasi vor dem Aussterben. Damit sie nicht weiter veröden, fordern Handelsverband und Städtetag mehr Einsatz von der Politik. Etwa mehr Geld, um neue Läden zu fördern. Stadtforscherin Ricarda Petzold rät dagegen dazu, beim Thema Innenstadt nicht nur auf den Handel zu schauen.
4: Wie viele Arbeitsplätze sind da angesiedelt? Wie viele Menschen gehen da eben zu Bildungseinrichtungen? Wie viel Dienstleistung? Wie viel Handwerk? Wie viel Verwaltungsanlaufstellen, wie viel Arztpraxen, wie viel Kultureinrichtungen, gibt's noch ein Kino? Also all das sind ja eigentlich die Grundzutaten.
2: In Witterda bei Erfurt hat eine Junggesellenabschiedsgruppe einen Unfall mit einem Traktorgespann gebaut. Dabei sind laut Polizei 2 Männer schwer und 3 weitere leicht verletzt worden. Nach ersten Erkenntnissen haben die Bremsen des Traktors versagt. Bergab geriet der Anhänger ins Schlingern und die Männer stürzten herunter. Rio ist im Shakira-Fieber. Mit einem riesigen Gratiskonzert an der Copacabana hat die Sängerin ihre Fans begeistert. Die Veranstalter hatten im Vorfeld über 2 Millionen Menschen angekündigt. Ähnlich viele waren im letzten Jahr auch zu einem Auftritt von Lady Gaga in Brasilien gekommen. In der Bundesliga gab es folgende Ergebnisse. München-Heidenheim 3:3, Frankfurt-HSV 1:2, Bremen-Augsburg 1:3, Berlin-Köln 2:2, Hoffenheim-Stuttgart 3:3 und Leverkusen-Leipzig 4:1.
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5: Aktuell noch überall trocken, ein paar dunkle Wolken können aber schon unterwegs sein. Eventuell gibt's am Nachmittag die eine oder andere Husche, 20 bis 24 Grad schaffen wir. Zwischendurch kann's auch mal ziemlich windig werden dann. Die neue Woche startet relativ durchwachsen, auch da kann's zwischendurch immer mal wieder nass werden.
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1: Wenn Sie sagen, das kann ich mir nicht leisten, wie meinen Sie das? Komische Frage, ist doch klar. Man hat nicht genug Geld, um sich eine bestimmte Sache kaufen zu können. Dann habe ich gleich noch die nächste komische Frage. Was meinen Sie denn, wenn Sie sagen, Sie haben dafür nicht genug Geld? Meinen Sie jetzt im Portemonnaie oder auf Ihrem Konto verfügbar? Oder meinen Sie, Sie haben das Geld schon für was anderes verplant? Oder meinen Sie, Sie müssten dann an Ihr Erspartes gehen? Oder meinen Sie, Sie haben es wirklich nicht? Nicht jetzt auf dem Konto, nicht nächsten Monat. Erspartes haben Sie sowieso nicht, was zum Planen auch nicht. Und die letzten Tage im Monat ist das Konto eh leer. Ich glaube, dass Menschen es wirklich unterschiedlich meinen, wenn sie sagen, dass sie sich etwas nicht leisten können. Manche meinen eigentlich eher, das will ich mir nicht leisten, weil sie das Geld lieber für was anderes ausgeben. Für Urlaub, Auto, Renovierung oder ein Haus. Und manche können über all das gar nicht nachdenken, bei denen reicht das Geld für die laufenden Kosten gerade so. Je nach Umfrage hat jeder Dritte oder jeder Zweite keine Rücklagen. Jeder Vierte kann sich keinen einwöchigen Urlaub leisten. Die Zahl junger Menschen bis 30, die sich keine eigene Wohnung leisten können, ist in den letzten Jahren gestiegen. Also was meinen Sie mit, das kann ich mir nicht leisten? Und wissen Ihre Freunde, wie Sie das meinen? Und umgekehrt? Nur mal so, als Frage zwischendurch.
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1: Unterstützt von KI. Auf der A4 Erfurt Richtung Kirchheimer Dreieck, bitte aufpassen, zwischen Wandersleben und Gotha ist

0: ein defektes Fahrzeug liegen geblieben. Auf der A4 Chemnitz Richtung Erfurt liegt zwischen Stadtroda und Jena Zentrum ein totes Reh auf der Autobahn.
1: Es ist 10:30. 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
2: Ich bin Anna Löwer. Schönen guten Tag. Die USA werden weit mehr als 5000 Soldaten aus Deutschland abziehen. Das hat US-Präsident Trump vor Journalisten angekündigt, ohne Details zu nennen. Trump hat außerdem eine Vereinbarung zur Stationierung von Langstreckenraketen bei Mainz gestrichen. Das könnte zu Problemen führen, sagte der Sicherheitsexperte Christian Mölling im Zweiten.
3: Das ist tatsächlich das zentrale Element einer Abschreckung, weil es hier um Raketen geht, die in der Lage sind, Russland schon im Aufmarsch, also nicht erst, wenn es an die NATO-Grenze kommt, sondern deutlich früher zu stören und Kommandozentralen auszuschalten. Es hat deswegen eine extreme Abschreckungswirkung, die wir zurzeit nicht besitzen.
2: Die neuen US-Zölle auf EU-Autos könnten Deutschland hart treffen. Davor warnt IFO-Präsident Clemens Fuest in der Bild am Sonntag. Mehr von André Glatze.
4: Sollte die EU schnell mit Gegenzöllen auf amerikanische Produkte reagieren, droht ein Handelskrieg. Die Folge: Deutschland könnte noch dieses Jahr in eine Rezession rutschen, so Fuest. Auch der Chefberater von Finanzminister Klingbeil, der Ökonom Jens Südekum, rät erstmal dazu abzuwarten, ob die Zölle auch wirklich kommen und dann mit angemessenen Gegenmaßnahmen zu reagieren. Trump hatte angekündigt, dass die Strafzölle auf Autos aus der EU kommende Woche von 15% auf 25% steigen sollen.
2: Leere Läden, immer weniger Menschen. So ein Szenario droht in vielen Innenstädten in Deutschland. Oder es ist schon längst Realität. Städtetag und Handelsverband fordern ein Gegensteuern, etwa mehr Unterstützung für neue Läden. Stadtforscherin Ricarda Petzold rät, sich nicht auf neue Geschäfte zu konzentrieren, um eine Innenstadt attraktiver zu machen.
5: Wie sind die Stadträume ausgestaltet, damit sie nicht nur den Verkehr aufnehmen, ich denke an die großen Straßen, sondern dass es eben viele Orte gibt, die man, selbst wenn es Transferräume sind, dass ich eben von A nach B muss, dass die trotzdem so gestaltet sind, dass sie eine Aufenthaltsqualität haben. Das ist das Wichtige.
2: Im Erpressungsfall um vergiftete Babynahrung in Österreich ist ein Verdächtiger festgenommen worden. Laut Staatsanwaltschaft handelt es sich um einen 39-jährigen Mann. Mitte April wurden manipulierte Gläser in Österreich, Tschechien und der Slowakei gefunden. Rio ist im Shakira-Fieber. Mit einem riesigen Gratiskonzert an der Copacabana hat die Sängerin ihre Fans begeistert. Die Veranstalter hatten im Vorfeld über 2 Millionen Menschen angekündigt. Ähnlich viele waren im letzten Jahr auch zu einem Auftritt von Lady Gaga in Brasilien gekommen.
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6: Aktuell noch überall trocken, ein paar dunkle Wolken können aber schon unterwegs sein. Eventuell gibt's am Nachmittag die eine oder andere Husche, 20 bis 24 Grad schaffen wir. Zwischendurch kann's auch mal ziemlich windig werden dann. Die neue Woche startet relativ durchwachsen, auch da kann's zwischendurch immer mal wieder nass werden.
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1: Hier ist Landeswelle am Sonntagmorgen. Ich bin Stefan Erbe. Heute ist Saisoneröffnung für den riesigen Christus-Pavillon im Kloster Volkenroda. Im Winter ist die Kirche einfach zu kalt. Dass es jetzt wieder losgeht, wird heute mit einem Klosterfest gefeiert. Und heute Vormittag machen hunderte Gäste eine Sternpilgerung mit Start an 9 Orten in der Region. Es gibt längere und kurze Strecken und zum ersten Mal auch einen Fahrradpilgerweg.
2: Die Christuswallfahrt ist immer einer der Höhepunkte im Jahresablauf des Klosters. Der erste Tag, an dem der Christuspavillon eröffnet wird, und ab dann benutzen wir ihn auch für das ganze Sommerhalbjahr, bis wir ihn im Oktober dann wieder schließen, weil es dann zu kalt wird. Aber jetzt ist erstmal schönes Wetter und wir können wieder rein, wir freuen uns,
1: sagt Klosterpfarrer Philipp Kampe. Vor 25 Jahren kam die moderne Stahl- und Glaskirche, zerlegt in tausende Teile, auf Tiefladern von der Expo in Hannover nach Thüringen und feierte im Kloster Volkenroda wieder Auferstehung.
2: 2001, also direkt im Folgejahr nach der Weltausstellung in Volkenroda eröffnet. Seitdem zieht natürlich auch allein das Gebäude auch Menschen hierher. Dass wir überhaupt in Volkenroda den Christuspavillon haben, ist ja eine ganz große Besonderheit. Also welcher so kleine Ort hat denn so ein großes Kirchengebäude oder hat überhaupt zwei Kirchengebäude und dann noch eine solche architektonische Besonderheit?
1: Um 12 startet heute das Fest auf dem Klostergelände mit Gospelmusik, Bläsern, buntem Kinderprogramm und einem Markt der Möglichkeiten. Natürlich kommt auch Kulinarisches nicht zu kurz.
2: Dass wir hier gleichzeitig Menschen haben, die Stille suchen und gleichzeitig Menschen, die ein lustiges Programm suchen, das ist geradezu das Kennzeichen des Klosters. Unser Motto lautet ja Begegnung belebt und wir freuen uns, wenn wir auch viele Menschen miteinander in Begegnung bringen können und wir freuen uns ganz besonders, wenn darüber hinaus noch die Begegnung mit Gott stattfinden kann.
1: Zur Mitte finden ist dann heute um 2:30 das Motto beim großen Festgottesdienst im Christuspavillon.
2: Also wer danach noch bleiben möchte, ist noch herzlich eingeladen, noch weiter bei Kaffee und Kuchen zusammen zu sein.
1: Das ganze Jahr über kommen viele Interessierte ins Kloster Volkenroda, nicht nur Christen.
2: Und wir haben tatsächlich von den 40.000 Gästen, die wir im Jahr begrüßen dürfen, Menschen, die sehr fromm sind und hier auch spirituelle Erlebnisse erwarten oder erhoffen, bis zu Atheisten, die sich das einfach auch nochmal anschauen möchten, die dann aber häufig auch beeindruckt sind allein von der Atmosphäre hier.
1: Stefan Erbe, evangelische Redaktion.

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1: Unterstützt von KI. Auf der A4 Erfurt Richtung Kirchheimer Dreieck, bitte aufpassen, da ist zwischen Wandersleben und Gotha ein defektes Fahrzeug liegen geblieben. Auf der A4 Chemnitz Richtung Erfurt liegt zwischen Stadtroda und dem Rastplatz Roderblick ein Metallteil auf der linken Spur. Und in Eisenach ist die Langensalzer Straße zwischen der Clemensstraße und dem Abzweig zur Ludwigstraße sowie auf der Clemensstraße Höhe Hermannstraße wegen eines Feuerwehreinsatzes gesperrt.
0: Es ist 11 Uhr. 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
2: Ich bin Anna Löwer. Schönen guten Tag. Für den Abzug von US-Soldaten aus Deutschland bekommt Präsident Trump auch Kritik aus den

0: eigenen Reihen. Führende Republikaner im US-Kongress warnen vor einem falschen Signal an Russland. Trump will jetzt weit mehr als 5000 Soldaten aus Deutschland abziehen. Zuvor hatte Kanzler Merz den Iran-Krieg kritisiert und das hat Trump ganz und gar nicht gefallen. Der Politikwissenschaftler Clemens Fischer sagte bei NTV.
1: Trump ist gewillt, dass er sich einerseits an Friedrich Merz abarbeitet und revanchiert für dessen Aussagen und zum Zweiten, dass er eigentlich das macht, was er im ganzen Wahlkampf versprochen hatte, der Fokus weg von Europa hin zum Pazifik.
0: Im Bund knirscht es spürbar zwischen Union und SPD. Im Handelsblatt teilte Unionsparlamentsgeschäftsführer Bilger gegen den Koalitionspartner aus. Blockade und Schuldzuweisungen würden der Handlungsfähigkeit der Politik schaden. Die Koalition müsse schnell wieder Reformen liefern. Im Fall der mutmaßlichen Erpressung des Babykostherstellers Hipp ist ein Verdächtiger gefasst worden. Laut Staatsanwaltschaft nahm die Polizei einen 39-Jährigen fest. Silas Quiring berichtet.
2: Der Mann sitzt demnach in Polizeigewahrsam und soll nach Eisenstadt im Burgenland gebracht werden. Dort wurde auch das erste Gläschen gefunden. Insgesamt wurde in mehreren Babynahrungsgläsern in Österreich, Tschechien und der Slowakei Rattengift nachgewiesen. Mitte April hatte Hipp eine große Rückrufaktion gestartet. In Deutschland wurden zwar keine Gläschen entdeckt, trotzdem ermittelt auch hier die Staatsanwaltschaft.
0: Immer mehr Läden schließen und viele Innenstädte stehen deshalb quasi vor dem Aussterben. Die Stadtforscherin Ricarda Petzold rät, aber nicht nur neue Geschäfte zu fördern, sondern auch Schulen, Arztpraxen oder Spielplätze in die Innenstädte zu holen, damit dort wieder mehr los ist. In Erfurt hat die Polizei einen Mann unter Drogen in einem Auto mit platten Reifen erwischt. Die Beamten haben den Mann gestern auf einem Parkplatz gestoppt. In dem Wagen fanden sie weitere Drogen und die Nummernschilder waren nicht von diesem Auto. Gegen den 42-Jährigen läuft nun ein Verfahren. Rio ist im Shakira-Fieber. Mit einem riesigen Gratiskonzert an der Copacabana hat die Sängerin ihre Fans begeistert. Mehr als 2 Millionen Menschen haben sich die Show vor Ort angeschaut. Ähnlich viele waren im letzten Jahr auch zu einem Auftritt von Lady Gaga in Brasilien gekommen. Für den FC St. Pauli geht die Mission Klassenerhalt in der Fußball-Bundesliga weiter. Die Mannschaft muss heute zu Hause gegen Mainz 05 ran. Anstoß ist 15.30 Uhr. Am Abend treffen dann auch noch Gladbach und der BVB aufeinander. Außerdem spielt der VfL Wolfsburg gegen den SC Freiburg.
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4: Aktuell noch überall trocken, ein paar dunkle Wolken können aber schon unterwegs sein. Eventuell gibt's am Nachmittag die eine oder andere Husche, 20 bis 24 Grad schaffen wir. Zwischendurch kann's auch mal ziemlich windig werden dann. Die neue Woche startet relativ durchwachsen, auch da kann's zwischendurch immer mal wieder nass werden.
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1: Schönen Sonntagvormittag mit Landeswelle. Ich bin Stefan Erpel. Noch vor Lady Gaga und Taylor Swift und mit über 3 Milliarden Streams gehört Tom Odells Another Love zu den meistgehörten Songs aller Zeiten. Und das hat Gründe.

0: Der erste ist, viel mehr Liebeskummer kann man nicht in einen Song stecken. Dario Weiland aus der evangelischen Redaktion hat aber noch mehr Gründe gefunden.
1: Ich will dich irgendwohin mitnehmen, damit du weißt, dass es mir nicht egal ist. Aber es ist so kalt und ich weiß nicht wohin. Ich hab dir Narzissen gebracht, mit einer hübschen Schnur gebunden. Aber sie werden nicht blühen wie letzten Frühling. Und ich will dich küssen, damit du dich okay fühlst. Aber ich bin einfach zu müde, meine Nächte zu teilen. Da ist jemand, der sich Mühe gibt. Blumen, Gesten, Nähe, alles um zu zeigen, du bist wichtig. Aber innerlich fühlt sich's kalt an. Der Wunsch, jemanden zu halten, ist da, aber die Energie reicht gerade so, um die eigenen Nächte zu ertragen. Und wenn dir jemand wehtut, will ich kämpfen. Aber meine Hand ist einmal zu viel gebrochen worden. Deshalb nutze ich meine Stimme. Ich werde verdammt unverschämt sein. Worte werden immer gewinnen, auch wenn ich weiß, ich werde verlieren. Diese zweite Strophe steht für so viel mehr als Liebeskummer. Für die Frauen im Iran ist sie zum Symbol geworden, für ihren Kampf gegen das Regime, das sie so sehr unterdrückt, dass der Kampf manchmal aussichtslos erscheint. Die gefühlte Aussichtslosigkeit ist erdrückend. Ich will ein Lied singen, das nur unseres wäre. Aber ich habe sie alle für ein anderes Herz gesungen. Und ich will weinen, ich will mich verlieren. Aber meine Tränen sind aufgebraucht. Die Sehnsucht ist da. Er will lieben, sich fallen lassen, will den Neuanfang. Nur die Energie, die Gefühle und die Kraft sind verbraucht. Zumindest fühlt es sich so an. Für eine andere Liebe. Eine andere Liebe. All meine Tränen sind aufgebraucht. Another Love. Eine Klavierballade über jemanden, der eigentlich lieben will, aber es einfach nicht kann. Es geht darum, wie neue Nähe funktionieren soll, wenn das Herz noch mit der Vergangenheit beschäftigt ist. Aber der Song gibt keine schnelle Antwort. Er hält diesen Schmerz einfach aus. Vielleicht fühlen sich genau deshalb so viele in ihm gesehen. Von Frauen im Iran bis hin zu Menschen auf der ganzen Welt, denen das Herz gebrochen wurde. Dario Weiland, evangelische Redaktion.

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1: Unterstützt von KI. Auf der A4 Erfurt Richtung Kirchheimer Dreieck, bitte aufpassen, da ist zwischen Wandersleben und Gotha ein defektes Fahrzeug liegen geblieben. Auf der A4 Chemnitz Richtung Erfurt liegt zwischen Stadtroda und dem Rastplatz Roderblick ein Metallteil auf der Autobahn. Und in Eisenach ist die Langensalzer Straße zwischen der Clemensstraße und dem Abzweig zur Ludwigstraße sowie auf der Clemensstraße Höhe Hermannstraße wegen eines Feuerwehreinsatzes gesperrt.
0: Es ist 11:30. 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
2: Ich bin Anna Löwer. Schönen guten Tag. Für den Abzug von US-Soldaten aus Deutschland bekommt Präsident Trump auch Kritik aus den eigenen Reihen. Führende Republikaner im US-Kongress warnen vor einem falschen Signal an Russland. Trump will jetzt weit mehr als 5000 Soldaten aus Deutschland abziehen. Zuvor hatte Kanzler Merz den Iran-Krieg kritisiert und das hat Trump ganz und gar nicht gefallen. Der Politikwissenschaftler Clemens Fischer sagte bei NTV.
3: Trump ist gewillt, dass er sich einerseits an Friedrich Merz abarbeitet und revanchiert für dessen Aussagen. Und zum Zweiten, dass er eigentlich das macht, was er im ganzen Wahlkampf versprochen hatte, der Fokus weg von Europa hin zum Pazifik.
2: Im Bund knirscht es spürbar zwischen Union und SPD. Im Handelsblatt teilte Unionsparlamentsgeschäftsführer Bilger gegen den Koalitionspartner aus. Blockade und Schuldzuweisungen würden der Handlungsfähigkeit der Politik schaden. Die Koalition müsse schnell wieder Reformen liefern. Im Fall der mutmaßlichen Erpressung des Babykostherstellers Hipp ist ein Verdächtiger gefasst worden. Laut Staatsanwaltschaft nahm die Polizei einen 39-Jährigen fest. Silas Quiring berichtet.
4: Der Mann sitzt demnach in Polizeigewahrsam und soll nach Eisenstadt im Burgenland gebracht werden. Dort wurde auch das erste Gläschen gefunden. Insgesamt wurde in mehreren Babykostherstellern

0: Babynahrungsgläsern in Österreich, Tschechien und der Slowakei Rattengift nachgewiesen. Mitte April hatte HIP eine große Rückrufaktion gestartet. In Deutschland wurden zwar keine Gläschen entdeckt, trotzdem ermittelt auch hier die Staatsanwaltschaft.
1: Immer mehr Läden schließen und viele Innenstädte stehen deshalb quasi vor dem Aussterben. Die Stadtforscherin Ricarda Petzold rät, aber nicht nur neue Geschäfte zu fördern, sondern auch Schulen, Arztpraxen oder Spielplätze in die Innenstädte zu holen, damit dort wieder mehr los ist. In Erfurt hat die Polizei einen Mann unter Drogen in einem Auto mit platten Reifen erwischt. Die Beamten haben den Mann gestern auf einem Parkplatz gestoppt. In dem Wagen fanden sie weitere Drogen und die Nummernschilder waren nicht von diesem Auto. Gegen den 42-Jährigen läuft nun ein Verfahren. Rio ist im Shakira-Fieber. Mit einem riesigen Gratiskonzert an der Copacabana hat die Sängerin ihre Fans begeistert. Mehr als 2 Millionen Menschen haben sich die Show vor Ort angeschaut. Ähnlich viele waren im letzten Jahr auch zu einem Auftritt von Lady Gaga in Brasilien gekommen. Für den FC St. Pauli geht die Mission Klassenerhalt in der Fußball-Bundesliga weiter. Die Mannschaft muss heute zu Hause gegen Mainz 05 ran. Anstoß ist 15.30 Uhr. Am Abend treffen dann auch noch Gladbach und der BVB aufeinander. Außerdem spielt der VfL Wolfsburg gegen den SC Freiburg.
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3: Aktuell noch überall trocken, ein paar dunkle Wolken können aber schon unterwegs sein. Eventuell gibt's am Nachmittag die eine oder andere Husche, 20 bis 24 Grad schaffen wir. Zwischendurch kann's auch mal ziemlich windig werden dann. Die neue Woche startet relativ durchwachsen, auch da kann's zwischendurch immer mal wieder nass werden.

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1: Unterstützt von KI. Auf der A4 Chemnitz Richtung Erfurt, Achtung, zwischen Stadt Roda und dem Rastplatz Roderblick liegt ein Metallteil auf der Autobahn. In Eisenach ist die Langensalzer Straße zwischen der Clemensstraße und dem Abzweig zur Ludwigstraße und auf der Clemensstraße Höhe Hermannstraße wegen eines Feuerwehreinsatzes gesperrt.
0: Es ist 12 Uhr. 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
2: Ich bin Anna Löwer. Schönen guten Tag. US-Präsident Trump will tausende Soldaten aus Deutschland abziehen. Und das stößt nicht nur hierzulande, sondern auch in seinen eigenen Reihen auf Kritik. Tom Husse.
3: Zwei führende Republikaner im US-Kongress warnen vor einem falschen Signal an Russland. Außerdem betonen sie, dass

0: die Bundesregierung auf Trumps Forderungen reagiert und die Verteidigungsausgaben hochgeschraubt habe. Der US-Präsident hatte gestern gesagt, dass weit mehr als 5000 Soldaten aus Deutschland abgezogen werden sollen. Konkrete Details nannte er nicht. Zuvor hatte Kanzler Merz den Iran-Krieg kritisiert und das hatte Trump ganz und gar nicht geschmeckt.
1: In der Landwirtschaft in Deutschland sollen mehr Biokraftstoffe zum Einsatz kommen. Dafür macht sich Bundesagrarminister Rainer stark. Er findet, um die Kraftstoffe billiger zu machen, sollten sie komplett von der Steuer befreit werden. Dabei gehe es nicht nur um klassischen Biodiesel, sondern auch um Biomethan aus Biogasanlagen, sagte Rainer den Funke-Zeitungen. Er wirbt dafür, Biokraftstoffe im eigenen Land zu produzieren. Im Bund knirscht es spürbar zwischen Union und SPD. Im Handelsblatt teilte Unionsparlamentsgeschäftsführer Bilger gegen den Koalitionspartner SPD aus. Blockade und Schuldzuweisungen würden der Handlungsfähigkeit der Politik schaden. Die Koalition müsse schnell wieder Reformen liefern. Schwarz-Rot hat gerade mit allerhand Problemen zu kämpfen. Immer wieder streitet die Koalition über Gesetzesvorhaben. Hinzu kommt die schlechte Wirtschaftslage und schwache Umfragewerte. Im Fall der mutmaßlichen Erpressung des Babykostherstellers Hipp ist in Österreich jetzt ein Verdächtiger gefasst worden. Der 39-Jährige soll mehrere Gläser der Babynahrung mit Rattengift manipuliert haben. Gefunden wurden die betroffenen Gläschen in Österreich, Tschechien und in der Slowakei. In Witterda bei Erfurt hat eine Junggesellenabschiedsgruppe einen Unfall mit einem Traktorgespann gebaut. Dabei sind laut Polizei 2 Männer schwer und 3 weitere leicht verletzt worden. Nach ersten Erkenntnissen haben die Bremsen des Traktors versagt. Bergab geriet der Anhänger ins Schlingern und die Männer stürzten herunter. In Frankreich haben tausende Menschen bei einem illegalen Rave auf einem Militärgelände gefeiert, trotz Warnungen vor Blindgängern. Bis zu 40.000 Menschen aus Frankreich und den Nachbarländern waren zeitweise auf dem Gelände. Eingegriffen haben die Behörden nicht, es waren einfach zu wenige Polizisten vor Ort. Für den FC St. Pauli geht die Mission Klassenerhalt in der Fußball-Bundesliga weiter. Die Mannschaft muss heute zu Hause gegen Mainz 05 ran. Anstoß ist 15.30 Uhr. Am Abend treffen dann auch noch Gladbach und der BVB aufeinander. Außerdem spielt der VfL Wolfsburg gegen den SC Freiburg.
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3: Die Sonne schafft es immer wieder raus. Zwischendurch kann sich's aber auch mal so zuziehen, dass die ersten Regenschauer runterkommen. Aktuell messen wir zwischen 20 und 24 Grad. Die Nacht dann überwiegend grau. Auch da kann es überall mal nass werden. Und auch die neue Woche startet bei Werten um 20 Grad eher wechselhaft.
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1: Unterstützt von KI. In Eisenach ist die Langensalzer Straße zwischen der Clemensstraße und dem Abzweig zur Ludwigstraße und auf der Clemensstraße Höhe Hermannstraße wegen eines Feuerwehreinsatzes gesperrt.
0: Es ist 12:30. 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
2: Ich bin Anna Löwer. Schönen guten Tag. US-Präsident Trump will tausende Soldaten aus Deutschland abziehen. Und das stößt nicht nur hierzulande, sondern auch in seinen eigenen Reihen auf Kritik. Tom Husse.
3: Zwei führende Republikaner im US-Kongress warnen vor einem falschen Signal an Russland. Außerdem betonen sie, dass die Bundesregierung auf Trumps Forderungen reagiert und die Verteidigungsausgaben hochgeschraubt habe. Der US-Präsident hatte gestern gesagt, dass weit mehr als 5000 Soldaten aus Deutschland abgezogen werden sollen. Konkrete Details nannte er nicht. Zuvor hatte Kanzler Merz den Iran-Krieg kritisiert und das hatte Trump ganz und gar nicht geschmeckt.
2: In der Landwirtschaft in Deutschland sollen mehr Biokraftstoffe zum Einsatz kommen. Dafür macht sich Bundesagrarminister Rainer stark. Er findet, um die Kraftstoffe billiger zu machen, sollten sie komplett von der Steuer befreit werden. Dabei gehe es nicht nur um klassischen Biodiesel, sondern auch um Biomethan aus Biogasanlagen, sagte Rainer den Funke-Zeitungen. Er wirbt dafür, Biokraftstoffe im eigenen Land zu produzieren. Im Bund knirscht es spürbar zwischen Union und SPD. Im Handelsblatt teilte Unionsparlamentsgeschäftsführer Bilger gegen den Koalitionspartner SPD aus. Blockade und Schuldzuweisungen würden der Handlungsfähigkeit der Politik schaden. Die Koalition müsse schnell wieder Reformen liefern. Schwarz-Rot hat gerade mit allerhand Problemen zu kämpfen. Immer wieder streitet die Koalition über Gesetzesvorhaben. Hinzu kommt die schlechte Wirtschaftslage und schwache Umfragewerte. Im Fall der mutmaßlichen Erpressung des Babykostherstellers Hipp ist in Österreich jetzt ein Verdächtiger gefasst worden. Der 39-Jährige soll mehrere Gläser der Babynahrung mit Rattengift manipuliert haben. Gefunden wurden die betroffenen Gläschen in Österreich, Tschechien und in der Slowakei. In Witterda bei Erfurt hat eine Junggesellenabschiedsgruppe einen Unfall mit einem Traktorgespann gebaut. Dabei sind laut Polizei 2 Männer schwer und 3 weitere leicht verletzt worden. Nach ersten Erkenntnissen haben die Bremsen des Traktors versagt. Bergab geriet der Anhänger ins Schlingern und die Männer stürzten herunter. In Frankreich haben tausende Menschen bei einem illegalen Rave auf einem Militärgelände gefeiert, trotz Warnungen vor Blindgängern. Bis zu 40.000 Menschen aus Frankreich und den Nachbarländern waren zeitweise auf dem Gelände. Eingegriffen haben die Behörden nicht, es waren einfach zu wenige Polizisten vor Ort. Für den FC St. Pauli geht die Mission Klassenerhalt in der Fußball-Bundesliga weiter. Die Mannschaft muss heute zu Hause gegen Mainz 05 rein.

0: Anstoß ist 15.30 Uhr. Am Abend treffen dann auch noch Gladbach und der BVB aufeinander. Außerdem spielt der VfL Wolfsburg gegen den SC Freiburg.
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2: Die Sonne schafft es immer wieder raus. Zwischendurch kann sich's aber auch mal so zuziehen, dass die ersten Regenschauer runterkommen. Aktuell messen wir zwischen 20 und 24 Grad. Die Nacht dann überwiegend grau. Auch da kann es überall mal nass werden. Und auch die neue Woche startet bei Werten um 20 Grad eher wechselhaft.
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1: Unterstützt von KI. In Eisenach ist die Langensalzer Straße zwischen der Clemensstraße und dem Abzweig zur Ludwigstraße und auf der Clemensstraße Höhe Hermannstraße wegen eines Feuerwehreinsatzes gesperrt.
0: Es ist 13 Uhr. 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
2: Ich bin Anna Löwer. Schönen guten Tag. Donald Trump will die US-Truppenpräsenz in Deutschland noch stärker runterfahren. Es sollen weit mehr als 5000 Soldaten abgezogen werden, sagte der US-Präsident. Kanzler Merz hatte zuvor den Iran-Krieg kritisiert und das hat Trump ganz und gar nicht geschmeckt. Der Politikwissenschaftler Clemens Fischer sagte bei NTV.
3: Trump ist gewillt, dass er sich einerseits an Friedrich Merz abarbeitet und revanchiert für dessen Aussagen und zum Zweiten, dass er eigentlich das macht, was er im ganzen Wahlkampf versprochen hatte, der Fokus weg von Europa hin zum Pazifik.
2: Für den Truppenabzug bekommt Trump auch Kritik aus den eigenen Reihen. Führende Republikaner im US-Kongress warnen vor einem falschen Signal an Russland. Im Bund knirscht es spürbar zwischen Union und SPD. Im Handelsblatt teilte Unionsparlamentsgeschäftsführer Bilger gegen den Koalitionspartner aus. Blockade und Schuldzuweisungen würden der Handlungsfähigkeit der Politik schaden. Die Koalition müsse schnell wieder Reformen liefern. In der Landwirtschaft in Deutschland sollen mehr Bio-

0: Biokraftstoffe zum Einsatz kommen. Dafür macht sich Bundesagrarminister Rainer stark. Er findet, um die Kraftstoffe billiger zu machen, sollten sie komplett von der Steuer befreit werden. Dabei gehe es nicht nur um klassischen Biodiesel, sondern auch um Biomethan aus Biogasanlagen, sagte Rainer den Funke-Zeitungen. Er wirbt dafür, Biokraftstoffe im eigenen Land zu produzieren. Im Fall der mutmaßlichen Erpressung des Babykostherstellers Hipp ist ein Verdächtiger gefasst worden. Laut Staatsanwaltschaft nahm die Polizei einen 39-Jährigen fest. Silas Quiring berichtet.
1: Der Mann sitzt demnach in Polizeigewahrsam und soll nach Eisenstadt im Burgenland gebracht werden. Dort wurde auch das erste Gläschen gefunden. Insgesamt wurde in mehreren Babynahrungsgläsern in Österreich, Tschechien und der Slowakei Rattengift nachgewiesen. Mitte April hatte Hipp eine große Rückrufaktion gestartet. In Deutschland wurden zwar keine Gläschen entdeckt, trotzdem ermittelt auch hier die Staatsanwaltschaft.
0: In Erfurt hat die Polizei einen Mann unter Drogen in einem Auto mit platten Reifen erwischt. Die Beamten haben den Mann gestern auf einem Parkplatz gestoppt. In dem Wagen fanden sie weitere Drogen und die Nummernschilder waren nicht von diesem Auto. Gegen den 42-Jährigen läuft nun ein Verfahren. Rio ist im Shakira-Fieber. Mit einem riesigen Gratiskonzert an der Copacabana hat die Sängerin ihre Fans begeistert. Mehr als 2 Millionen Menschen haben sich die Show vor Ort angeschaut. Ähnlich viele waren im letzten Jahr auch zu einem Auftritt von Lady Gaga in Brasilien gekommen.
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3: Die Sonne schafft es immer wieder raus. Zwischendurch kann sich's aber auch mal so zuziehen, dass die ersten Regenschauer runterkommen. Aktuell messen wir zwischen 20 und 24 Grad. Die Nacht dann überwiegend grau. Auch da kann es überall mal nass werden. Und auch die neue Woche startet bei Werten um 20 Grad eher wechselhaft.
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1: Und da starten wir rein mit einem Diebstahl in Sonneberg. Hier haben sich zwei Männer Beute ausgesucht, die man ja nicht mal so eben verschwinden lässt. Lou-Amelie Groth aus der Landeswelle-Redaktion. Es geht um eine Waschmaschine.
2: Ja, aber tatsächlich haben sie es geschafft, das Teil nachts aus dem Keller eines Mehrfamilienhauses zu klauen, ohne erwischt zu werden. Nur, was sie dann gemacht haben, war ziemlich, sagen wir mal, unüberlegt. Denn mitten am Tag, direkt nach dem Diebstahl, ist einer von ihnen mit besagter Waschmaschine auf einem Fahrradanhänger völlig ungeniert durch den Ort geradelt. Das hat eine Polizeistreife gesehen und zack, durfte er das Gerät gegen eine Anzeige eintauschen.
1: Mit einer Waschmaschine einfach mal so durch den Ort. Schön. Und dann schauen wir noch rüber nach Leinefelde-Worbis. Hier wurde auch was geklaut, aber das ist deutlich kleiner und unnützer, finde ich.
2: Kurz nach der Eröffnung der Landesgartenschau hat sich im Blumenblock ein kleiner Krimi abgespielt. Aus der zweiten Etage wurde dort ein unfertiger Lehmzwerg geklaut. Der war weder gebrannt noch bemalt. Also wer sich das Teil in den Garten stellt, hat nach einem nächsten Regenschauer eine Matschpfütze übrig. Und trotzdem. Mit einem kleinen Augenzwinkern gibt es sogar eine Belohnung für Hinweise zum gekidnappten Zwerg. Das Kopfgeld, eine Thüringer Bratwurst und ein Getränk nach Wahl.
1: Gut, wer weiß, ne? Wer da in Leinefelde-Worbis jetzt alles zum Sherlock wird, um den Fall aufzuklären. Ich glaube, wir Thüringer würden so einiges für eine leckere Bratwurst tun.
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1: Unterstützt von KI. In Eisenach ist die Langensalzer Straße zwischen der Clemensstraße und dem Abzweig zur Ludwigstraße sowie auf der Clemensstraße Höhe Hermannstraße wegen eines Feuerwehreinsatzes gesperrt.
0: Es ist 2:30. 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
2: Ich bin Anna Löwer. Schönen guten Tag. Donald Trump will die US-Truppenpräsenz in Deutschland noch stärker runterfahren. Es sollen weit mehr als 5000 Soldaten abgezogen werden, sagte der US-Präsident. Kanzler Merz hatte zuvor den Iran-Krieg kritisiert und das hat Trump ganz und gar nicht geschmeckt. Der Politikwissenschaftler Clemens Fischer sagte bei NTV.
3: Trump ist gewillt, dass er sich einerseits an Friedrich Merz abarbeitet und revanchiert für dessen Aussagen und zum Zweiten, dass er eigentlich das macht, was er im ganzen Wahlkampf versprochen hatte, der Fokus weg von Europa hin zum Pazifik.
2: Für den Truppenabzug bekommt Trump auch Kritik aus den eigenen Reihen. Führende Republikaner im US-Kongress warnen vor einem falschen Signal an Russland. Im Bund knirscht es spürbar zwischen Union und SPD. Im Handelsblatt teilte Unionsparlamentsgeschäftsführer Bilger gegen den Koalitionspartner aus. Blockade und Schuldzuweisungen würden der Handlungsfähigkeit der Politik schaden. Die Koalition müsse schnell wieder Reformen liefern. In der Landwirtschaft in Deutschland sollen mehr Biokraftstoffe zum Einsatz kommen. Dafür macht sich Bundesagrarminister Rainer stark. Er findet, um die Kraftstoffe billiger zu machen, sollten sie komplett von der Steuer befreit werden. Dabei gehe es nicht nur um klassischen Biodiesel, sondern auch um Biomethan aus Biogasanlagen, sagte Rainer den Funke-Zeitungen. Er wirbt dafür, Biokraftstoffe im eigenen Land zu produzieren. Im Fall der mutmaßlichen Erpressung des Babykostherstellers Hipp ist ein Verdächtiger gefasst worden. Laut Staatsanwaltschaft nahm die Polizei einen 39-Jährigen fest. Silas Quiring berichtet.
4: Der Mann sitzt demnach in Polizeigewahrsam und soll nach Eisenstadt im Burgenland gebracht werden. Dort wurde auch das erste Gläschen gefunden. Insgesamt wurde in mehreren Babynahrungsgläsern in Österreich, Tschechien und der Slowakei Rattengift nachgewiesen. Mitte April hatte Hipp eine große Rückrufaktion gestartet. In Deutschland wurden zwar keine Gläschen entdeckt, trotzdem ermittelt auch hier die Staatsanwaltschaft.
2: In Erfurt hat die Polizei einen Mann unter Drogen in einem Auto mit platten Reifen erwischt. Die Beamten haben den Mann gestern auf einem Parkplatz gestoppt. In dem Wagen fanden sie weitere Drogen und die Nummernschilder waren nicht von diesem Auto. Gegen den 42-Jährigen läuft nun ein Verfahren. Rio ist im Shakira-Fieber. Mit einem riesigen Gratiskonzert an der Copacabana hat die Sängerin ihre Fans begeistert. Mehr als 2 Millionen Menschen haben sich die Show vor Ort angeschaut. Ähnlich viele waren im letzten Jahr auch zu einem Auftritt von Lady Gaga in Brasilien gekommen.
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5: Die Sonne schafft es immer wieder raus. Zwischendurch kann sich's aber auch mal so zuziehen, dass die ersten Regenschauer runterkommen. Aktuell messen wir zwischen 20 und 24 Grad. Die Nacht dann überwiegend grau. Auch da kann es überall mal nass werden. Und auch die neue Woche startet bei Werten um 20 Grad eher wechselhaft.

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1: Unterstützt von KI. In Eisenach ist die Langensalzer Straße zwischen der Clemensstraße und dem Abzweig zur Ludwigstraße und auf der Clemensstraße Höhe Hermannstraße wegen eines Feuerwehreinsatzes gesperrt.
0: Es ist 14 Uhr. 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
2: Ich bin Uwe Schimonek. Schönen guten Tag. US-Präsident Trump will tausende Soldaten aus Deutschland abziehen und das stößt nicht nur hierzulande, sondern auch in den eigenen Reihen auf Kritik. Tom Husse.
3: Zwei führende Republikaner im US-Kongress warnen vor einem falschen Signal an Russland. Außerdem betonen sie, dass die Bundesregierung auf Trumps Forderungen reagiert und die Verteidigungsausgaben hochgeschraubt habe. Der US-Präsident hatte gestern gesagt, dass weit mehr als 5000 Soldaten aus Deutschland abgezogen werden sollen. Konkrete Details nannte er nicht. Zuvor hatte Kanzler Merz den Iran-Krieg kritisiert und das hatte Trump ganz und gar nicht geschmeckt.
2: Biokraftstoffe in Deutschland sollen billiger werden. Dafür macht sich Bundeslandwirtschaftsminister Rainer stark. In den Funke-Zeitungen forderte er, die Kraftstoffe vollständig von der Steuer zu befreien. Außerdem wirbt Rainer dafür, Biodiesel und Co. im eigenen Land zu produzieren. In Greiz hat die Polizei ein geheimes Konzert der rechten Szene aufgelöst. Die etwa 125 Besucher waren teils von weit her in den kleinen Ort an der Grenze zwischen Sachsen und Thüringen angereist. Die Polizei stellte dann fest, dass die Veranstaltung nicht genehmigt war und löste das Ganze auf. Im Fall der mutmaßlichen Erpressung des Babykostherstellers Hip ist ein Verdächtiger gefasst worden. Laut Staatsanwaltschaft nahm die Polizei einen 39-Jährigen fest. Anna Löwer berichtet.
4: Der Mann sitzt demnach in Polizeigewahrsam und soll nach Eisenstadt im Burgenland gebracht werden. Dort wurde auch das erste Gläschen gefunden. Insgesamt wurde in mehreren Babygläschen in Österreich, Tschechien und in der Slowakei Rattengift nachgewiesen. Mitte April hatte Hip eine große Rückrufaktion gestartet. In Deutschland wurden zwar keine Gläschen entdeckt, trotzdem ermittelt auch hier die Staatsanwaltschaft.
2: Neue US-Zölle auf EU-Autos könnten Deutschlands Wachstum bremsen. IFO-Präsident Clemens Füß warnt, sollte die EU mit Gegenzöllen reagieren, droht Deutschland noch in diesem Jahr eine Rezession, sagte er in der Bild am Sonntag. Trump will Zölle auf Autos aus Europa auf 25% erhöhen. Rio ist im Shakira-Fieber. Mit einem riesigen Gratiskonzert an der Copacabana hat die Sängerin ihre Fans begeistert. Mehr als 2 Millionen Menschen haben sich die Show vor Ort angeschaut. Ähnlich viele waren im letzten Jahr auch zu einem Auftritt von Lady Gaga in Brasilien.

0: bekommen. Für St. Pauli geht die Mission Klassenerhalt in der Bundesliga weiter. Die Mannschaft muss heute zu Hause gegen Mainz ran. Anstoß ist 15.30 Uhr. Am Abend treffen dann auch noch Gladbach und Dortmund aufeinander. Außerdem spielt Wolfsburg gegen Freiburg.
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2: Die Sonne schafft es immer wieder raus. Zwischendurch kann sich's aber auch mal so zuziehen, dass die ersten Regenschauer runterkommen. Aktuell messen wir zwischen 20 und 24 Grad. Die Nacht dann überwiegend grau. Auch da kann es überall mal nass werden. Und auch die neue Woche startet bei Werten um 20 Grad eher wechselhaft.
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1: Unterstützt von KI. Auf der A4 Erfurt Richtung Chemnitz. Achtung, zwischen Jena Zentrum und Stadtroda steht ein defektes Fahrzeug auf der rechten Spur im Baustellenbereich. Und in Eisenach ist die Langensalzer Straße zwischen der Clemensstraße und dem Abzweig zur Ludwigstraße sowie auf der Clemensstraße Höhe Hermannstraße wegen eines Feuerwehreinsatzes gesperrt.
0: Es ist 2:30. 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
2: Ich bin Uwe Schimonek. Schönen guten Tag. US-Präsident Trump will tausende Soldaten aus Deutschland abziehen und das stößt nicht nur hierzulande, sondern auch in den eigenen Reihen auf Kritik. Tom Husse.
3: Zwei führende Republikaner im US-Kongress warnen vor einem falschen Signal an Russland. Außerdem betonen sie, dass die Bundesregierung auf Trumps Forderungen reagiert und die Verteidigungsausgaben hochgeschraubt habe. Der US-Präsident hatte gestern gesagt, dass weit mehr als 5000 Soldaten aus Deutschland abgezogen werden sollen. Konkrete Details nannte er nicht. Zuvor hatte Kanzler Merz den Iran-Krieg kritisiert und das hatte Trump ganz und gar nicht geschmeckt.
2: Biokraftstoffe in Deutschland sollen billiger werden. Dafür macht sich Bundeslandwirtschaftsminister Rainer stark. In den Funke-Zeitungen forderte er, die Kraftstoffe vollständig von der Steuer zu befreien. Außerdem wirbt Rainer dafür, Biodiesel und Co. im eigenen Land zu produzieren. In Greiz hat die Polizei ein geheimes Konzert der rechten Szene aufgelöst. Die etwa 125 Besucher waren teils von weit her in den kleinen Ort an der Grenze zwischen Sachsen und Thüringen angereist. Die Polizei stellte dann fest, dass die Veranstaltung nicht genehmigt war und löste das Ganze auf. Im Fall der mutmaßlichen Erpressung des Babykostherstellers Hip ist ein Verdächtiger gefasst worden. Laut Staatsanwaltschaft nahm die Polizei einen 39-Jährigen fest. Anna Löwer berichtet.
4: Der Mann sitzt demnach in Polizeigewahrsam und soll nach Eisenstadt im Burgenland gebracht werden. Dort wurde auch das erste Gläschen gefunden. Insgesamt wurde in mehreren Babygläschen in Österreich, Tschechien und in der Slowakei Rattengift nachgewiesen. Mitte April hatte Hip eine große Rückrufaktion gestartet. In Deutschland wurden zwar keine Gläschen entdeckt, trotzdem ermittelt auch hier die Staatsanwaltschaft.
2: Neue US-Zölle auf EU-Autos könnten Deutschlands Wachstum bremsen. IFO-Präsident Clemens Füß warnt, sollte die EU mit Gegenzöllen reagieren, droht Deutschland noch in diesem Jahr eine Rezession, sagte er in der Bild am Sonntag. Trump will Zölle auf Autos aus Europa auf 25% erhöhen. Rio ist im Shakira-Fieber. Mit einem riesigen Gratiskonzert an der Copacabana hat die Sängerin ihre Fans begeistert. Mehr als 2 Millionen Menschen haben sich die Show vor Ort angeschaut. Ähnlich viele waren im letzten Jahr auch zu einem Auftritt von Lady Gaga in Brasilien gekommen. Für St. Pauli geht die Mission Klassenerhalt in der Bundesliga weiter. Die Mannschaft muss heute zu Hause gegen Mainz ran. Anstoß ist 15.30 Uhr. Am Abend treffen dann auch noch Gladbach und Dortmund aufeinander. Außerdem spielt Wolfsburg gegen Freiburg.
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5: Die Sonne schafft es immer wieder raus. Zwischendurch kann sich's aber auch mal so zuziehen, dass die ersten Regenschauer runterkommen. Aktuell messen wir zwischen 20 und 24 Grad. Die Nacht dann überwiegend grau. Auch da kann es überall mal nass werden. Und auch die neue Woche startet bei Werten um 20 Grad eher wechselhaft.
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1: Unterstützt von KI. Auf der A4 Chemnitz Richtung Erfurt. Achtung, zwischen Weimar und Nora liegen Reifenteile auf der Autobahn. Und in Eisenach ist die Langensalzer Straße zwischen der Clemensstraße und dem Abzweig zur Ludwigstraße sowie auf der Clemensstraße Höhe Hermannstraße wegen eines Feuerwehreinsatzes gesperrt.
0: Es ist 15 Uhr. 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
2: Ich bin Uwe Schimonek. Schönen guten Tag. Für den Abzug von US-Soldaten aus Deutschland bekommt Präsident Trump auch Kritik aus den eigenen Reihen. Führende Republikaner im US-Kongress warnen vor einem falschen Signal in Russland. Trump will weit mehr als 5000 Soldaten aus Deutschland abziehen. Zuvor hatte Kanzler Merz den Iran-Krieg kritisiert und das hat Trump ganz und gar nicht geschmeckt. Der Politikwissenschaftler Clemens Fischer sagte bei NTV,
3: Trump ist gewillt, dass er sich einerseits an Friedrich Merz abarbeitet und revanchiert für dessen Aussagen und zum Zweiten, dass er eigentlich das macht, was er im ganzen Wahlkampf versprochen hatte, der Fokus weg von Europa hin zum Pazifik.
2: Ein 79-Jähriger aus Gera ist auf einen Betrug mit Kryptowährungen hereingefallen. Der Mann überwies zuerst einen vierstelligen Betrag, um angebliche Gewinne ausgezahlt zu bekommen. Er bekam kein Geld, die Täter verschafften sich seine Kontodaten und buchten weiteres Geld ab. Am Ende entstand ein Schaden von mehr als 30.000 Euro. Im Fall der mutmaßlichen Erpressung des Babykostherstellers Hip ist in Österreich ein Verdächtiger gefasst worden. Der 39-Jährige soll mehrere Gläser der Babynahrung mit Rattengift manipuliert haben. Gefunden wurden die betroffenen Gläschen in Österreich, Tschechien und der Slowakei. Biokraftstoffe sollen in Deutschland billiger werden. Dafür macht sich Bundeslandwirtschaftsminister Rainer stark. Er fordert, die Kraftstoffe vollständig von der Steuer zu befreien. Mehr von Tom Husse.
4: Auch in Zukunft werden Landmaschinen auf Verbrennungsmotoren angewiesen sein, sagte Rainer den Funke-Zeitungen. Deshalb sei es umso wichtiger, noch stärker auf Biokraftstoffe zu setzen. Dabei gehe es nicht nur um klassischen Biodiesel, sondern auch um Methan aus Biogasanlagen, so der Minister weiter. Rainer wirbt auch dafür, Biokraftstoffe im eigenen Land zu produzieren. Versorgungssicherheit entstehe vor der eigenen Haustür.
2: Die neuen US-

0: Zölle auf EU-Autos könnten Deutschland hart treffen. IFO-Präsident Füst warnt in der Bild am Sonntag, wenn die EU mit Gegenzöllen reagiert, könnte das einen Handelskrieg auslösen. Die Folge: Deutschland droht noch in diesem Jahr eine Rezession, so Füst. Partystimmung in Gelsenkirchen. Dort haben zehntausende Fans den Aufstieg von Schalke 04 in die Bundesliga gefeiert. Stellenweise konnten Busse und Bahnen nicht mehr fahren, weil zu viel los war. In Liga 2 hatte Schalke gestern gegen Düsseldorf gewonnen und den Aufstieg perfekt gemacht.
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2: Die Sonne schafft es immer wieder raus. Zwischendurch kann sich's aber auch mal so zuziehen, dass die ersten Regenschauer runterkommen. Aktuell messen wir zwischen 20 und 24 Grad. Die Nacht dann überwiegend grau. Auch da kann es überall mal nass werden. Und auch die neue Woche startet bei Werten um 20 Grad eher wechselhaft.
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1: Unterstützt von KI. Auf der A4 Chemnitz Richtung Erfurt. Achtung, zwischen Weimar und Nora liegen Reifenteile auf der Autobahn. Und in Eisenach ist die Langensalzer Straße zwischen der Clemensstraße und dem Abzweig zur Ludwigstraße sowie auf der Clemensstraße Höhe Hermannstraße wegen eines Feuerwehreinsatzes gesperrt.
0: Es ist 3:30. 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
2: Ich bin Uwe Schimonek. Schönen guten Tag. Für den Abzug von US-Soldaten aus Deutschland bekommt Präsident Trump auch Kritik aus den eigenen Reihen. Führende Republikaner im US-Kongress warnen vor einem falschen Signal in Russland. Trump will weit mehr als 5000 Soldaten aus Deutschland abziehen. Zuvor hatte Kanzler Merz den Iran-Krieg kritisiert und das hat Trump ganz und gar nicht geschmeckt. Der Politikwissenschaftler Clemens Fischer sagte bei NTV,
3: Trump ist gewillt, dass er sich einerseits an Friedrich Merz abarbeitet und revanchiert für dessen Aussagen und zum Zweiten, dass er eigentlich das macht, was er im ganzen Wahlkampf versprochen hatte, der Fokus weg von Europa hin zum Pazifik.
2: Ein 79-Jähriger aus Gera ist auf einen Betrug mit Kryptowährungen hereingefallen. Der Mann überwies zuerst einen vierstelligen Betrag, um angebliche Gewinne ausgezahlt zu bekommen. Er bekam kein Geld, die Täter verschafften sich seine Kontodaten und buchten weiteres Geld ab. Am Ende entstand ein Schaden von mehr als 30.000 Euro. Im Fall der mutmaßlichen Erpressung des Babykostherstellers Hip ist in Österreich ein Verdächtiger gefasst worden. Der 39-Jährige soll mehrere Gläser der Babynahrung mit Rattengift manipuliert haben. Gefunden wurden die betroffenen Gläschen in Österreich, Tschechien und der Slowakei. Biokraftstoffe sollen in Deutschland billiger werden. Dafür macht sich Bundeslandwirtschaftsminister Rainer stark. Er fordert, die Kraftstoffe vollständig von der Steuer zu befreien. Mehr von Tom Husse.
4: Auch in Zukunft werden Landmaschinen auf Verbrennungsmotoren angewiesen sein, sagte Rainer den Funke-Zeitungen. Deshalb sei es umso wichtiger, noch stärker auf Biokraftstoffe zu setzen. Dabei gehe es nicht nur um klassischen Biodiesel, sondern auch um Methan aus Biogasanlagen, so der Minister weiter. Rainer wirbt auch dafür, Biokraftstoffe im eigenen Land zu produzieren.

0: Versorgungssicherheit entstehe vor der eigenen Haustür.
1: Die neuen US-Zölle auf EU-Autos könnten Deutschland hart treffen. IFO-Präsident Füst warnt in der Bild am Sonntag, wenn die EU mit Gegenzöllen reagiert, könnte das einen Handelskrieg auslösen. Die Folge: Deutschland droht noch in diesem Jahr eine Rezession, so Füst. Partystimmung in Gelsenkirchen. Dort haben zehntausende Fans den Aufstieg von Schalke 04 in die Bundesliga gefeiert. Stellenweise konnten Busse und Bahnen nicht mehr fahren, weil zu viel los war. In Liga 2 hatte Schalke gestern gegen Düsseldorf gewonnen und den Aufstieg perfekt gemacht.
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3: Die Sonne schafft es immer wieder raus. Zwischendurch kann sich's aber auch mal so zuziehen, dass die ersten Regenschauer runterkommen. Aktuell messen wir zwischen 20 und 24 Grad. Die Nacht dann überwiegend grau. Auch da kann es überall mal nass werden. Und auch die neue Woche startet bei Werten um 20 Grad eher wechselhaft.

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1: Unterstützt von KI. In Eisenach ist die Langensalzer Straße zwischen der Clemensstraße und dem Abzweig zur Ludwigstraße und auf der Clemensstraße Höhe Hermannstraße wegen eines Feuerwehreinsatzes gesperrt.
0: Es ist 16 Uhr. 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
2: Ich bin Uwe Schimonek. Schönen guten Tag. Im US-Kongress stoßen die Pläne von Präsident Trump, tausende Soldaten aus Deutschland abzuziehen, auf Kritik. Das würde ein falsches Signal an Kreml-Chef Putin senden, betonen zwei führende Republikaner. Trump will weit mehr als 5000 Soldaten abziehen. Außerdem hat er eine Vereinbarung zur Stationierung von Langstreckenraketen bei Mainz gestrichen. Das könnte zu Problemen führen, sagte der Sicherheitsexperte Christian Mölling im Zweiten.
3: Das ist tatsächlich das zentrale Element einer Abschreckung, weil es hier um Raketen geht, die in der Lage sind, Russland schon im Aufmarsch, also nicht erst, wenn es an die NATO-Grenze kommt, sondern deutlich früher zu stören und Kommandozentralen auszuschalten. Es hat deswegen eine extreme Abschreckungswirkung, die wir zurzeit nicht besitzen.
2: Biokraftstoffe in Deutschland sollen billiger werden. Dafür macht sich Bundeslandwirtschaftsminister Rainer stark. In den Funke-Zeitungen forderte er, die Kraftstoffe vollständig von der Steuer zu befreien. Außerdem wirbt Rainer dafür, Biodiesel und Co. im eigenen Land zu produzieren. In Greiz hat die Polizei ein geheimes Konzert der rechten Szene aufgelöst. Die etwa 125 Besucher waren teils von weit her in den kleinen Ort an der Grenze zwischen Sachsen und Thüringen angereist. Die Polizei stellte dann fest, dass die Veranstaltung nicht genehmigt war und löste das Ganze auf. Im Fall der mutmaßlichen Erpressung des Babykostherstellers Hip ist ein Verdächtiger gefasst worden. Laut Staatsanwaltschaft nahm die Polizei einen 39-Jährigen fest. Anna Löwer berichtet.
4: Der Mann sitzt demnach in Polizeigewahrsam und soll nach Eisenstadt im Burgenland gebracht werden. Dort wurde auch das erste Gläschen gefunden. Insgesamt wurde in mehreren Babygläschen in Österreich, Tschechien und in der Slowakei Rattengift nachgewiesen. Mitte April hatte Hip eine große Rückrufaktion gestartet. In Deutschland wurden zwar keine Gläschen entdeckt, trotzdem ermittelt auch hier die Staatsanwaltschaft.
2: Neue US-Zölle auf EU-Autos könnten Deutschlands Wachstum bremsen. IFO-Präsident Clemens Füß warnt, sollte die EU mit Gegenzöllen reagieren, droht Deutschland noch in diesem Jahr eine Rezession, sagte er in der Bild am Sonntag. Trump will Zölle auf Autos aus Europa auf 25% erhöhen. Rio ist im Shakira-Fieber. Mit einem riesigen Gratiskonzert an der Copacabana hat die Sängerin ihre Fans begeistert. Mehr als 2 Millionen Menschen haben sich die Show vor Ort angeschaut. Ähnlich viele waren im letzten Jahr auch zu einem Auftritt von Lady Gaga in Brasilien gekommen.

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1: Die Sonne schafft es immer wieder raus. Zwischendurch kann sich's aber auch mal so zuziehen, dass die ersten Regenschauer runterkommen. Aktuell messen wir zwischen 20 und 24 Grad. Die Nacht dann überwiegend grau. Auch da kann es überall mal nass werden. Und auch die neue Woche startet bei Werten um 20 Grad eher wechselhaft.
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1: Unterstützt von KI. In Eisenach ist die Langensalzer Straße zwischen der Clemensstraße und dem Abzweig zur Ludwigstraße gesperrt. Auch auf der Clemensstraße Höhe Hermannstraße gibt es eine Sperrung wegen eines Feuerwehreinsatzes.
0: Es ist 16:30. 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
2: Ich bin Uwe Schimonek. Schönen guten Tag. Im US-Kongress stoßen die Pläne von Präsident Trump, tausende Soldaten aus Deutschland abzuziehen, auf Kritik. Das würde ein falsches Signal an Kreml-Chef Putin senden, betonen zwei führende Republikaner. Trump will weit mehr als 5000 Soldaten abziehen. Außerdem hat er eine Vereinbarung zur Stationierung von Langstreckenraketen bei Mainz gestrichen. Das könnte zu Problemen führen, sagte der Sicherheitsexperte Christian Mölling im Zweiten.
3: Das ist tatsächlich das zentrale Element einer Abschreckung, weil es hier um Raketen geht, die in der Lage sind, Russland schon im Aufmarsch, also nicht erst, wenn es an die NATO-Grenze kommt, sondern deutlich früher zu stören und Kommandozentralen auszuschalten. Es hat deswegen eine extreme Abschreckungswirkung, die wir zurzeit nicht besitzen.
2: Biokraftstoffe in Deutschland sollen billiger werden. Dafür macht sich Bundeslandwirtschaftsminister Rainer stark. In den Funke-Zeitungen forderte er, die Kraftstoffe vollständig von der Steuer zu befreien. Außerdem wirbt Rainer dafür, Biodiesel und Co. im eigenen Land zu produzieren. In Greiz hat die Polizei ein geheimes Konzert der rechten Szene aufgelöst. Die etwa 125 Besucher waren teils von weit her in den kleinen Ort an der Grenze zwischen Sachsen und Thüringen angereist. Die Polizei stellte dann fest, dass die Veranstaltung nicht genehmigt war und löste das Ganze auf. Im Fall der mutmaßlichen Erpressung des Babykostherstellers Hip ist ein Verdächtiger gefasst worden. Laut Staatsanwaltschaft nahm die Polizei einen 39-Jährigen fest. Anna Löwer berichtet.
4: Der Mann sitzt demnach in Polizeigewahrsam und soll nach Eisenstadt im Burgenland gebracht werden. Dort wurde auch das erste Gläschen gefunden. Insgesamt wurde in mehreren Babygläschen in Österreich, Tschechien und in der Slowakei Rattengift nachgewiesen. Mitte April hatte Hip eine große Rückrufaktion gestartet. In Deutschland wurden zwar keine Gläschen entdeckt, trotzdem ermittelt auch hier die Staatsanwaltschaft.
2: Neue US-Zölle auf EU-Autos könnten Deutschlands Wachstum bremsen. IFO-Präsident Clemens Füß warnt, sollte die EU mit Gegenzöllen reagieren, droht Deutschland noch in diesem Jahr eine Rezession, sagte er in der Bild am Sonntag. Trump will Zölle auf Autos aus Europa auf 25% erhöhen. Rio ist im Shakira-Fieber. Mit einem riesigen Gratiskonzert an der Copacabana hat die Sängerin ihre Fans begeistert. Mehr als 2 Millionen Menschen haben sich die Show vor Ort angeschaut. Ähnlich viele waren im letzten

0: letzten Jahr auch zu einem Auftritt von Lady Gaga in Brasilien gekommen.
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2: Die Sonne schafft es immer wieder raus. Zwischendurch kann sich's aber auch mal so zuziehen, dass die ersten Regenschauer runterkommen. Aktuell messen wir zwischen 20 und 24 Grad. Die Nacht dann überwiegend grau. Auch da kann es überall mal nass werden. Und auch die neue Woche startet bei Werten um 20 Grad eher wechselhaft.
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1: Unterstützt von KI. Die B88 Jena-Ilmenau ist zwischen Gehren und Langewiesen in beiden Richtungen nach einem Unfall gesperrt. Im Saarlorler Kreis ist die Straße zwischen Pottiger und Birkenhügel halbseitig wegen einem Feuerwehreinsatz gesperrt.
0: Es ist 17 Uhr. 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
2: Ich bin Uwe Schimonek. Schönen guten Tag. Für den Abzug von US-Soldaten aus Deutschland bekommt Präsident Trump auch Kritik aus den eigenen Reihen. Führende Republikaner im US-Kongress warnen vor einem falschen Signal in Russland. Trump will weit mehr als 5000 Soldaten aus Deutschland abziehen. Zuvor hatte Kanzler Merz den Iran-Krieg kritisiert und das hat Trump ganz und gar nicht geschmeckt. Der Politikwissenschaftler Clemens Fischer sagte bei NTV,
3: Trump ist gewillt, dass er sich einerseits an Friedrich Merz abarbeitet und revanchiert für dessen Aussagen und zum Zweiten, dass er eigentlich das macht, was er im ganzen Wahlkampf versprochen hatte, der Fokus weg von Europa hin zum Pazifik.
2: Ein 79-Jähriger aus Gera ist auf einen Betrug mit Kryptowährungen hereingefallen. Der Mann überwies zuerst einen vierstelligen Betrag, um angebliche Gewinne ausgezahlt zu bekommen. Er bekam kein Geld, die Täter verschafften sich seine Kontodaten und buchten weiteres Geld ab. Am Ende entstand ein Schaden von mehr als 30.000 Euro. Biokraftstoffe sollen in Deutschland billiger werden. Dafür macht sich Bundeslandwirtschaftsminister Rainer stark. Er fordert, die Kraftstoffe vollständig von der Steuer zu befreien. Mehr von Tom Husse.
4: Auch in Zukunft werden Landmaschinen auf Verbrennungsmotoren angewiesen sein, sagte Rainer den Funke-Zeitungen. Deshalb sei es umso wichtiger, noch stärker auf Biokraftstoffe zu setzen. Dabei gehe es nicht nur um klassischen Biodiesel, sondern auch um Methan aus Biogasanlagen, so der Minister weiter. Rainer wirbt auch dafür, Biokraftstoffe im eigenen Land zu produzieren. Versorgungssicherheit entstehe vor der eigenen Haustür.
2: Im Fall der mutmaßlichen Erpressung des Babykostherstellers Hipp ist in Österreich ein Verdächtiger gefasst worden. Der 39-Jährige soll mehrere Gläser der Babynahrung mit Rattengift manipuliert haben. Gefunden wurden die betroffenen Gläschen in Österreich, Tschechien und der Slowakei. Bundesaußenminister Wadephul fordert eine sofortige Öffnung der Straße von Hormus. Das hat er in einem Telefonat mit seinem iranischen Amtskollegen deutlich gemacht. Außerdem will er einen Verzicht des Iran auf Atomwaffen. Genau die gleichen Forderungen stellen auch die USA. In Frankreich haben tausende Menschen bei einem illegalen Rave auf einem Militärgelände gefeiert, trotz Warnungen vor Blindgängern. Bis zu 40.000 Menschen aus Frankreich und den Nachbarländern waren zeitweise auf dem Gelände. Eingegriffen haben die Behörden nicht, es waren einfach zu wenige Polizisten vor Ort. Für die Thüringer Clubs gab es in der Regionalliga nichts zu holen. Rot-Weiß Erfurt verlor in Zwickau knapp mit 1:2. RWE hatte dabei lange 1:0 geführt. Und der ZFC Meuselwitz kassierte im Kampf um den Klassenerhalt eine hohe 0:4 Niederlage gegen Chemie Leipzig.
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5: Die Sonne schafft es immer wieder raus. Zwischendurch kann sich's aber auch mal so zuziehen, dass die ersten Regenschauer

0: runterkommen. Aktuell messen wir zwischen 20 und 24 Grad. Die Nacht dann überwiegend grau. Auch da kann es überall mal nass werden. Und auch die neue Woche startet bei Werten um 20 Grad eher wechselhaft.
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1: Unterstützt von KI. Auf der A9 Halle-Leipzig Richtung Nürnberg. Achtung, zwischen Lederhose und Triptis befinden sich Metallteile auf der rechten Spur. Die B88 Jena-Ilmenau ist zwischen Gehren und Langewiesen in beiden Richtungen nach einem Unfall gesperrt. Und im Saaleorler Kreis ist die Straße zwischen Pottiger und Birkenhügel halbseitig wegen einem Feuerwehreinsatz gesperrt.
0: Es ist 5:30. 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
2: Ich bin Uwe Schimonek. Schönen guten Tag. Für den Abzug von US-Soldaten aus Deutschland bekommt Präsident Trump auch Kritik aus den eigenen Reihen. Führende Republikaner im US-Kongress warnen vor einem falschen Signal in Russland. Trump will weit mehr als 5000 Soldaten aus Deutschland abziehen. Zuvor hatte Kanzler Merz den Iran-Krieg kritisiert und das hat Trump ganz und gar nicht geschmeckt. Der Politikwissenschaftler Clemens Fischer sagte bei NTV,
3: Trump ist gewillt, dass er sich einerseits an Friedrich Merz abarbeitet und revanchiert für dessen Aussagen und zum Zweiten, dass er eigentlich das macht, was er im ganzen Wahlkampf versprochen hatte, der Fokus weg von Europa hin zum Pazifik.
2: Ein 79-Jähriger aus Gera ist auf einen Betrug mit Kryptowährungen hereingefallen. Der Mann überwies zuerst einen vierstelligen Betrag, um angebliche Gewinne ausgezahlt zu bekommen. Er bekam kein Geld, die Täter verschafften sich seine Kontodaten und buchten weiteres Geld ab. Am Ende entstand ein Schaden von mehr als 30.000 Euro. Biokraftstoffe sollen in Deutschland billiger werden. Dafür macht sich Bundeslandwirtschaftsminister Rainer stark. Er fordert, die Kraftstoffe vollständig von der Steuer zu befreien. Mehr von Tom Husse.
4: Auch in Zukunft werden Landmaschinen auf Verbrennungsmotoren angewiesen sein, sagte Rainer den Funke-Zeitungen. Deshalb sei es umso wichtiger, noch stärker auf Biokraftstoffe zu setzen. Dabei gehe es nicht nur um klassischen Biodiesel, sondern auch um Methan aus Biogasanlagen, so der Minister weiter. Rainer wirbt auch dafür, Biokraftstoffe im eigenen Land zu produzieren. Versorgungssicherheit entstehe vor der eigenen Haustür.
2: Im Fall der mutmaßlichen Erpressung des Babykostherstellers Hipp ist in Österreich ein Verdächtiger gefasst worden. Der 39-Jährige soll mehrere Gläser der Babynahrung mit Rattengift manipuliert haben. Gefunden wurden die betroffenen Gläschen in Österreich, Tschechien und der Slowakei. Bundesaußenminister Wadefuhl fordert eine sofortige Öffnung der Straße von Hormus. Das hat er in einem Telefonat mit seinem iranischen Amtskollegen deutlich gemacht. Außerdem will er einen Verzicht des Iran auf Atomwaffen. Genau die gleichen Forderungen stellen auch die USA. In Frankreich haben tausende Menschen bei einem illegalen Rave auf einem Militärgelände gefeiert, trotz Warnungen vor Blindgängern. Bis zu 40.000 Menschen aus Frankreich und den Nachbarländern waren zeitweise auf dem Gelände. Eingegriffen haben die Behörden nicht, es waren einfach zu wenige Polizisten vor Ort. Für die Thüringer Clubs gab es in der Regionalliga nichts zu holen. Rot-Weiß Erfurt verlor in Zwickau knapp mit 1:2. RWE hatte dabei lange 1:0 geführt. Und der ZFC Meuselwitz kassierte im Kampf um den Klassenerhalt eine hohe 0:4 Niederlage gegen Chemie Leipzig.
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5: Die Sonne schafft es immer wieder raus. Zwischendurch kann sich's aber auch mal so zuziehen, dass die ersten Regenschauer runterkommen. Aktuell messen wir zwischen 20 und 24 Grad. Die Nacht dann überwiegend grau. Auch

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1: Unterstützt von KI. Auf der A9 Halle Leipzig Richtung Nürnberg, Achtung, zwischen Lederhose und Triptis liegen Metallteile auf der Autobahn. Im Saarlouer Kreis ist die Straße zwischen Pottiger und Birkenhügel halbseitig wegen einem Feuerwehreinsatz gesperrt.
0: Es ist 18 Uhr. 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
2: Ich bin Uwe Schimonek. Schönen guten Abend. US-Präsident Trump will tausende Soldaten aus Deutschland abziehen und das stößt nicht nur hierzulande, sondern auch in den eigenen Reihen auf Kritik. Tom Husse.
3: Zwei führende Republikaner im US-Kongress warnen vor einem falschen Signal an Russland. Außerdem betonen sie, dass die Bundesregierung auf Trumps Forderungen reagiert und die Verteidigungsausgaben hochgeschraubt habe. Der US-Präsident hatte gestern gesagt, dass weit mehr als 5000 Soldaten aus Deutschland abgezogen werden sollen. Konkrete Details nannte er nicht. Zuvor hatte Kanzler Merz den Iran-Krieg kritisiert und das hatte Trump ganz und gar nicht geschmeckt.
2: Ein Feuer auf einem Firmengelände am Eisenacher Bahnhof hat rund 300.000 Euro Schaden verursacht. Dort war in der Nacht aus ungeklärter Ursache der Carport des Betriebs in Brand geraten. Die Flammen griffen auf eine angrenzende Lagerhalle über. Verletzt wurde niemand. Die Feuerwehr brachte den Brand unter Kontrolle. Eine sofortige Öffnung der Straße von Hormus und einen Verzicht auf Atomwaffen, das hat Bundesaußenminister Wadefuhl vom Iran gefordert, teilte er nach einem Telefonat mit seinem iranischen Amtskollegen mit. Beide Forderungen stellen auch die USA. Als enger Verbündeter teile Deutschland das gleiche Ziel, so Wadefuhl. Im Fall der mutmaßlichen Erpressung des Babykostherstellers Hip ist ein Verdächtiger gefasst worden. Laut Staatsanwaltschaft nahm die Polizei einen 39-Jährigen fest. Anna Löwer berichtet.
4: Der Mann sitzt demnach in Polizeigewahrsam und soll nach Eisenstadt im Burgenland gebracht werden. Dort wurde auch das erste Gläschen gefunden. Insgesamt wurde in mehreren Babygläschen in Österreich, Tschechien und in der Slowakei Rattengift nachgewiesen. Mitte April hatte Hip eine große Rückrufaktion gestartet. In Deutschland wurden zwar keine Gläschen entdeckt, trotzdem ermittelt auch hier die Staatsanwaltschaft.
2: Biokraftstoffe in Deutschland sollen billiger werden. Dafür macht sich Bundeslandwirtschaftsminister Rainer stark. In den Funke-Zeitungen forderte er, die Kraftstoffe vollständig von der Steuer zu befreien. Außerdem wirbt Rainer dafür, Biodiesel und Co. im eigenen Land zu produzieren. Der FC St. Pauli steckt weiterhin im Abstiegskampf der Bundesliga fest. Gegen Mainz musste man sich zu Hause mit 1:2 geschlagen geben. Pauli hat 6 Punkte Rückstand auf den rettenden 15. Tabellenplatz bei 2 noch ausstehenden Spielen. Für die Thüringer Clubs gab es in der Regionalliga nichts zu holen. Rot-Weiß Erfurt verlor in Zwickau knapp mit 1:2. RWE hatte dabei lange 1:0 geführt. Und der ZFC Meuselwitz kassierte im Kampf um den Klassenerhalt eine hohe 0:4 Niederlage gegen Chemie Leipzig.
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5: Unsere Hörer melden, da haben wir zunächst Manuela in Greußen, 24 Grad bewölkt, Peter in Gentin, 26 Grad wechselnd bewölkt, schöne Sendung allen, Dankeschön, Katharina in Gotha Nord, 24,6 Grad. Katharina, das Foto ist wunderschön, was du da gemacht hast, das wäre preisverdächtig, mit dem Feuerwerk neben der Margaretenkirche beim Gotthardusfest in Gotha. Wenn die Auflösung nur ein Stückchen höher wäre, vielleicht geht das ja sogar noch. Nein, mal gucken. Fetten in Dubai, dort 32 Grad und klarer Himmel. Thilo in Zeitz, der ist gerade im Bus, 25 Grad draußen, liebe Grüße. Und wir gucken mal in die Nacht hier in Thüringen, wolkig, vielleicht ein paar Tropfen, muss aber nicht. Tiefstwerte zwischen

0: 13 und 8 Grad. Am Montag Wolken, Schauer, Gewitter, gering. Also die Möglichkeit ist da, aber muss nicht. Temperaturanstieg 21 bis 24 Grad, in den Bergen 18 bis 21.
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0: Tag, moin, Mahlzeit. So, ich rück mich immer noch so ein bisschen zurecht. Ja, das schlaucht schon im Alter, ja, wenn man mehrere Tage Festivität vor der Haustür hat. Also in Gotha jedenfalls, Gotthardusfest. Ich komme aus der Stadt. Donnerstag war ich dort mit zur Eröffnung mit meinem Kollegen Thomas Born. Und das Schöne war, wir haben ganz viele Leute wieder getroffen. Also alle, die da waren, auch die wir nicht gesehen haben. Egal. Also alle, die das Fest besucht haben, danke und großartig. Es war einfach nur groß. Es läuft ja noch, läuft ja noch. So, was will ich noch? Wir gucken in die Top 10 vor 30 Jahren. Children, immer noch auf der 1. Robert Miles. Also letzte Woche, ja. Wie es diese Woche aussieht, das klären wir gleich nach Max Werner. Ich habe den Titel rausgesucht in weißer Voraussicht, dass es im Mai irgendwann mal regnen wird. Rain in Mai, in May natürlich. Max Meyer hätte ich beinahe gesagt, Werner. Und Sisi Top, los geht's. Also, so macht's Spaß. Schön, dass Sie dabei sind. Sonntag 18.05 Uhr, die Yesterhits Landeswelle. Los geht's.

Und hier sind die Top 10 vor 30 Jahren, die Weekly Top 10 vom 3. Mai 1996. Drei Neuzugänge auf der 10, Firestar,

0: Und hier sind die ersten drei vom 3. Mai 1996 auf der 3 Macarena und Los del Rio.
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0: Die zwei geht dann.

Und auf der 1 weiterhin seit Wochen Robert Miles und Children. Alle Schnelldurchläufe im Netz auf yesterhits.de und auf YouTube. Einen Titel spielen wir aus. Wir haben die Auswahl aus drei.

Ja, den Titel habe ich ja dreimal gespielt. Am Abend auf dem Traumschiff. Wir sind immer übers Mittelmeer, ganz am Anfang des Privatradios hier in Thüringen, sind wir übers Mittelmeer gefahren mit ganz vielen Hörern, Urlaubern und ich durfte da Musik auflegen. Da war eine Band mit an Bord. Die wissen jetzt nicht, wer gemeint ist. Also die Band, die wurde im nächsten Hafen, wurden die vom Schiff gejagt, weil die nur 7 Titel drauf hatten. Ich hatte ja wenigstens 10-mal mehr, ja, weil ich ja CDs auflegen konnte.

Da war Coco Jumbo dabei. Aber andere Geschichte. ABBA kommen jetzt nicht, aber ein Titel von ABBA. Und wenn man so überlegt, wie viele Coverversionen von ABBA gibt es. Also was fällt mir ein? Hang Up zum Beispiel von Madonna. Da wurden so ein paar Teile von Gimme Gimme benutzt. Oder eine Erasure hier, die ABBA-esque. Vier Titel.

und hat von Björn die Noten angefragt. Und Björn hat zurückgeschrieben, es gibt keine Noten. Die sind beide Autodidakten, Benny und Björn von ABBA. Und die haben gar keine Noten gehabt. Da mussten sie Leute einstellen und bezahlen, dass sie die Noten vom Hören her abschreiben, damit James Last ein ABBA-Album. Ja, vielleicht hören wir da auch mal rein irgendwann. Aber jetzt gibt's erstmal Erasure. 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

0: Dankeschön, John Lennon. Grüße. Imagine, Landeswelle, Thüringen, Sonntagabend. Es gab so eine Zeit, ich weiß nicht, war ich da im Kindergarten oder in der Schule schon, da hat man sich Ostfriesenwitze erzählt. Warum haben die Ostfriesen einen gelben Bauch? Zum Beispiel war es so ein Ostfriesenwitz. Und an den muss ich immer denken, wenn ich den nächsten Titel höre, gleich.
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0: 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A9 Richtung München zwischen Lederhose und Triptis, Vorsicht, Metallteile, rechte Spur. A38 Richtung Leipzig zwischen Roßlau und Zangerhausen West, defektes Auto, Standstreifen. Saale-Orla-Kreis zwischen Puttigar und Birkenhügel in beiden Richtungen, Feuerwehreinsatz, Vollsperrung.
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0: Unsere Hörer melden Roberto in Ilmenau am Schneckenhügel. 24 Grad, bewölkt, aber trocken. Andrea in Gerasholm-Grobsdorf. 25 Grad, Ballonglühen in Gera. Schönes Foto, schön bunt sieht's aus. Marco in Mühlhausen schreibt 21,9 Grad, stark bewölkt. Und er meint, bei den ABBA-Songs gab es natürlich auch die A-Teens. Die habe ich vergessen, das ist richtig. Ja, wunderbar, fürs Mitdenken möchte ich mich bedanken. Wir gucken an die Nacht zum Montag. Wolkig, vielleicht ein paar Tropfen, Tiefstwerte 13 bis 8 Grad. Montag dann mal Wolken, mal Schauer, mal vielleicht Gewitter. 21 bis 24 Grad in den Bergen bis 21.
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0: Sitt. Tag, moin, Mahlzeit. Ja, gleich eine Hommage, so heißt es ja wohl, an Ella Fitzgerald. Genau, die Jazz-Interpretin. Und kommt aus Frankreich, von France Gall, Ella. Und vorher gibt es die Ronettes. Und warum gibt es die Ronettes? Nicht nur, weil sie tolle Musik gemacht haben, zum Beispiel Dirty Dancing, Be My Baby, den Titel werden wir auch gleich hören, sondern weil es von den Ronettes nun überhaupt gar keine mehr gibt. Alle drei sind nun gestorben. Diese Woche Netra, das war die Cousine der beiden Schwestern. Und wir erinnern sehr gern daran, Be My Baby, die Ronettes. Und wir gucken auch in die Top 10 vor 35 Jahren.
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0: Roxette. Row, row, Roxette. Und Joyride auf der 1. Letzte Woche, wie es diese Woche aussieht, gleich.

der 6 CNC Music Factory gonna make you sweat. Und höchster Neuzugang diese Woche auf die 5, Should I Stay or Should I Go Re-Release.

0: Die Vier geht an Time to Time.
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0: Und die ersten drei vor 35 Jahren jetzt.

Und auf der 1 wie in der Vorwoche Roxette Joyride. Hello. Schnelldurchläufe im Netz auf YouTube und auf yesterhits.de. Einen Titel spielen wir aus. Höchster Neuzugang diese Woche die Nummer 5, The Clash und Should I Stay or Should I Go?

Yeah, The Clash. 18.45 Uhr genau hier und 12, 13, 14 Sekunden gerade bei mir. Jetzt können Sie mal gucken, wie lange Ihr Stream hinterherhängt. Ja, das liegt ja nicht an uns. Das ist dann einfach so, weil die Leitung braucht halt eine gewisse Zeit. Oder der Fluss, der Stream, The River. So heißt nämlich der nächste Song von Bruce Springsteen, gewünscht von der Conny aus Erfurt. Da freue ich mich besonders, wenn der Meister hier in unserer Sendung teilnimmt oder an der Sendung teilnimmt. Und dann haben wir noch eine Platte, von der ich manchmal gesprochen habe. Die hat nämlich mein Kumpel, der Jürgen, hat die aus dem Intershop damals besorgt, von Ottabahn. Anfang der 80er war das und die konnten wir fast durchspielen. Also immer abwechselnd natürlich. Ottabahn, The Best of Ottabahn. Und da war so ein Titel drauf, der war gar kein ganz großer Hit, aber irgendwie war der mir bekannt. Und den konnten auch alle mitsingen. Help, get me some help. Sie werden es gleich hören, bei uns hier in den Yesterhits. Und da könnt ihr schon mal draufdrücken. Ne? Mundi raus und mitgemacht.

0: waren, das sind die mit Hands Up und... Und da waren Hands Up, ne, da war noch so ein großes Ding, warte mal hier. Wissen Sie, was das ist? Das ist schon mal eine Wasserflasche, weil Phil Collins, der hat einen Wunsch und den wollen wir ihm erfüllen. Ja, und das machen wir gleich hier in den Yesterhits bei Landeswelle Thüringen.
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0: Dankeschön, Phil Collins. Landeswelle, Staus und Blitzer immer zuerst A9 Richtung München zwischen Lederhose und Triptis, Vorsicht, Metallteile, rechte Spur. Saale-Orla-Kreis zwischen Pottigar und Birkenhügel in beiden Richtungen, Feuerwehr, Einsatz, Vollsperrung. Die Zeit 19 Uhr.
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2: Ich bin Uwe Schimonek. Schönen guten Abend. Für den Abzug von US-Soldaten aus Deutschland bekommt Präsident Trump auch Kritik aus den eigenen Reihen. Führende Republikaner im US-Kongress warnen vor einem falschen Signal in Russland. Trump will weit mehr als 5000 Soldaten aus Deutschland abziehen. Zuvor hatte Kanzler Merz den Iran-Krieg kritisiert und das hat Trump ganz und gar nicht geschmeckt. Der Politikwissenschaftler Clemens Fischer sagte bei NTV,
3: Trump ist gewillt, dass er sich einerseits an Friedrich Merz abarbeitet und revanchiert für dessen Aussagen und zum Zweiten, dass er eigentlich das macht, was er im ganzen Wahlkampf versprochen hatte, der Fokus weg von Europa hin zum Pazifik.
2: Bundesaußenminister Wadefuhl fordert eine sofortige Öffnung der Straße von Hormus. Das hat er in einem Telefonat mit seinem iranischen Amtskollegen deutlich gemacht. Außerdem will er einen Verzicht des Iran auf Atomwaffen. Genau die gleichen Forderungen stellen auch die USA. Biokraftstoffe sollen in Deutschland billiger werden. Dafür macht sich Bundeslandwirtschaftsminister Rainer stark. Er fordert, die Kraftstoffe vollständig von der Steuer zu befreien. Mehr von Tom Husse.
4: Auch in Zukunft werden Landmaschinen auf Verbrennungsmotoren angewiesen sein, sagte Rainer den Funke-Zeitungen. Deshalb sei es umso wichtiger, noch stärker auf Biokraftstoffe zu setzen. Dabei gehe es nicht nur um klassischen Biodiesel, sondern auch um Methan aus Biogasanlagen, so der Minister weiter. Rainer wirbt auch dafür, Biokraftstoffe im eigenen Land zu produzieren. Versorgungssicherheit entstehe vor der eigenen Haustür.
2: Ein 79-Jähriger aus Gera ist auf einen Betrug mit Kryptowährungen hereingefallen. Der Mann überwies zuerst einen vierstelligen Betrag, um angebliche Gewinne ausgezahlt zu bekommen. Er bekam kein Geld, die Täter verschafften sich seine Kontodaten und buchten weiteres Geld ab. Am Ende entstand ein Schaden von mehr als 30.000 Euro. Im Fall der mutmaßlichen Erpressung des Babykostherstellers Hip ist in Österreich ein Verdächtiger gefasst worden. Der 39-Jährige soll mehrere Gläser der Babynahrung mit Rattengift manipuliert haben. Gefunden wurden die betroffenen Gläschen in Österreich, Tschechien und der Slowakei. Der FC St. Pauli steckt weiterhin im Abstiegskampf der Bundesliga fest. Gegen Mainz musste man sich zu Hause mit 1:2 geschlagen geben. Pauli hat 6 Punkte Rückstand auf den rettenden 15. Tabellenplatz bei 2 noch ausstehenden Spielen. Für die Thüringer Clubs gab es in der Regionalliga nichts zu holen. Rot-Weiß Erfurt verlor in Zwickau knapp mit 1:2. RWE hatte dabei lange 1:0 geführt. Und der ZFC Meuselwitz kassierte im Kampf um den Klassenerhalt eine hohe 0:4 Niederlage gegen Chemie Leipzig.
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0: Unsere Hörer melden Verena in Gera am Färberturm, 26 Grad, sonnig, Schleierwolken. Wir gucken weiter, danke fürs Foto. Matthias in Eisenach, 23 Grad, bewölkt, im Garten mit Gabi und mit Stereo-Kassettenrekorder aus dem Hause RFT, sehe ich gerade. Bernd in Wandersleben im Garten bewölkt, 22 Grad, grüße, schöne Sendung. Und da, ja, ich sehe es, die Fotos vom Gotthardusfest, Bernd und seine Frau. Klasse, das war schön, ey, echt, jetzt mal, das war echt schön mit euch. Wenn man so ein paar wohlgesinnte Leute um sich hat, da geht es einem echt gut. Ja. Kerstin Steinbach in Oberfranken, 22 Grad, leicht bewölkt. Sandra in Ibenhain, Waltershausen ist das. Liebe Grüße, 22 Grad. Und Manuela in Greußen, 23. So, aber jetzt gucken wir mal in die Nacht. 13 bis 8 Grad, vielleicht ein paar Tropfen. Morgen dann wieder viele Wolken, eventuell Schauer oder Gewitter. Temperaturen 21 bis 25 Grad.
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0: Tag, Morgen, Mahlzeit. Also das Schöne ist, wir haben wieder ein Geburtstagskind.

Roland Gift. Ich konnte den gut leiden. Ich wusste gar nicht, wie der heißt. Ich wusste nur die Band. Da gab es nämlich auch eine Quartett-Single bei Amiga für 8,10 Mark. Habe ich mir gekauft vom Taschengeld. Es geht um die Fine Young Cannibals. Good Thing. 65 ist er geworden, der Roland. Und ist der Sänger, den hören wir gleich. Und dann gibt es eine Filmmusik, eine orchestrale Filmmusik. Und ich sag mal nicht, welcher Film oder Serie oder was auch immer das ist. Vielleicht kriegen sie es ja selbst raus. Das macht dann immer Spaß, wenn man ein bisschen mitraten kann. Gell? Und wir gucken in die Top 10 vor 40 Jahren. Everybody's geil, everybody's geil, everybody's geil. Bruce & Bongo auf der 1 letzte Woche vor 40 Jahren. Wie es diese Woche aussieht, das klären wir in dieser Stunde.

Ja, Sie haben es vielleicht wieder erkannt. Das war so, jetzt ist er einfach ausgegangen, aber ist ja eh zu Ende gewesen. Also die Dornenvögel war diese Serie. Sie haben es gesehen, ich habe immer nur stückchenweise geguckt. Meine Eltern haben mich immer wieder weggeschickt. Das ist, ich glaube, es kam sogar noch in Schwarz-Weiß bei uns im Fernsehen. Also muss lange her gewesen sein. Hier kenne ich mich ein bisschen besser aus. Pankow, das zweite öffentliche Konzert von Pankow. Da durfte ich dabei sein als SPU, als Schallplattenunterhalter. Das war nämlich in Waltershausen im Kulturhaus Hermann Duncker. Das ist dem Erdboden gleichgemacht, das Kulturhaus. Das gibt's nicht mehr. Ich denke da jetzt nicht dran, da werde ich ja traurig. Pankow und Langeweile.

0: Kate Pearson ist die Sängerin. Diese Woche 78. Ja, mit dem Bandnamen hätte sie in der DDR nie eine Platte rausbringen können, B-52s, aber musste sie ja auch nicht. So, nächste Musik, auch da gibt's irgendwas zu bemängeln oder gab es vor 44 Jahren, nämlich nachdem einige Musikhörer behaupten, im Song Stairway to Heaven seien satanistische Beschwörungsformeln versteckt, nimmt der kalifornische Verbraucherschutz sich der Sache an, weist den Fall jedoch schließlich ab. Wir weisen nicht ab. Led Zeppelin gleich hier.
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1: 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A9 Richtung München zwischen Lederhose und Riptis, Vorsicht, Metallteile, rechte Spur. Saale-Orla-Kreis zwischen Pottigar und Birkenhügel in beiden Richtungen Feuerwehreinsatz, Vollsperrung.
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1: Unsere Hörer melden die Silke, die ist gerade in Schottland, in Portree und dort etwas bewölkt, ab und zu Sonne, kein Regen, 12 Grad. Ralf in Waltershausen, 20 Grad und leicht bewölkt. Und Claudia in Erfurt-Gotha-Platz bewölkte 20 Grad. In dieser Nacht wolkig, ein paar Tropfen, Tiefstwerte 13 bis 8 Grad. Morgen eventuell geringe Schauer- und Gewitterneigung, Temperaturen auf bis zu 24 Grad. Im Bergland sind es bis 21.
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1: Tag, moin, Mahlzeit. Schön, dass Sie dabei sind. Mrs. Robinson, Sie kennen den Titel von Simon & Garfunkel, der ist vor 58 Jahren in dieser Woche rausgekommen und der Song wird der zweite Nummer 1 Hit von den beiden und gewinnt auch zwei Grammys und eine frühere Version des Songs, die ist bekannt aus dem Film Die Reifeprüfung mit Dustin Hoffman, kennen Sie natürlich und ja, Fleetwood Mac gibt's auch, Big Love und wir gucken in die Top 10 vor 40 Jahren.
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1: Wir haben noch nicht aufgelöst, ob Bruce und Bongo immer noch auf der 1 sind, aber das kriegen wir gleich hin.

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Top 10 vom 3. Mai 1986. Drei Neuzugänge. Erster Neuzugang auf die 10. Tausendmal du, die Münchner Freiheit. Auf der 9. der nächste Neuzugang, Kind of

Auf der 6, Love Missile, Sieg, Sieg, Sputnik. Vor 40 Jahren auf der 5, Kiss

Ja, das macht Laune. Linda Ronstadt, It's So Easy to Fall in Love. Wo ist meine Musik? Hier ist meine Musik. Was wollte ich sagen? Ja, wir haben gerade hier so drei Anfragen bekommen für die Facebook-Gruppe Yesterhits. Da steht bitte 3-4 Sätze über dich selbst, so steht's da geschrieben, schreiben. Und dann auch noch, stimmst du den Gruppenregeln des Admins zu? Die Gruppenregeln sind wichtig, das sind 5 Punkte. Und die muss man einfach dann auch bestätigen. Und wenn das nicht klappt, dann gibt's keine Aufnahme. Nur mal so als kleiner Tipp. So, Oasis, Konzerte sind in einer Stunde ausverkauft. Das war vor 30 Jahren, also 96. Sie spielen am ersten von 2 Abenden im Main Road Football Club von Manchester. Und als Dankeschön an die Fans. Ja, weil die haben 80.000 Tickets innerhalb von einer Stunde verkauft. Das war damals, das ist eigentlich der Hammer. Ne? Das ist für uns der Grund, dass wir Oasis spielen mit einem Titel, ja, den haben wir auch oft im Radio gespielt, Don't Look Back in Anger, gefolgt von Jennifer Rush, Wunschmusik für die Claudia.

ist das groß. Und die Stimme, Jennifer Rush, Tears in the Rain, ihre Version. Ja, wir kennen es auch noch von Robin Beck. Und auch Bonfire, ich weiß, das hat mir die Claudia alles geschrieben. Aber ich durfte meine Version aussuchen. Ich musste Jennifer Rush nehmen. Das tut mir leid, muss ich machen. Jetzt nehmen wir Mark Morrison. 2 Minuten haben wir noch, bis zu den Nachrichten. Der hat nämlich heute Geburtstag, 54, Landeswelle, Yesterday.

0: 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Staus und Blitzer immer zuerst A9 Richtung Berlin zwischen Dittersdorf und Triptis. Defektes Auto, Standstreifen. Und A9 Richtung München zwischen Lederhose und Triptis. Auch hier auf der rechten Spur Probleme. Metallteile liegen da rum. Vorsicht, die Zeit, 20 Uhr.
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2: Ich bin Uwe Schimonek. Schönen guten Abend. US-Präsident Trump will tausende Soldaten aus Deutschland abziehen und das stößt nicht nur hierzulande, sondern auch in den eigenen Reihen auf Kritik. Tom Husse.
3: Zwei führende Republikaner im US-Kongress warnen vor einem falschen Signal an Russland. Außerdem betonen sie, dass die Bundesregierung auf Trumps Forderungen reagiert und die Verteidigungsausgaben hochgeschraubt habe. Der US-Präsident hatte gestern gesagt, dass weit mehr als 5000 Soldaten aus Deutschland abgezogen werden sollen. Konkrete Details nannte er nicht. Zuvor hatte Kanzler Merz den Iran-Krieg kritisiert und das hatte Trump ganz und gar nicht geschmeckt.
2: Eine sofortige Öffnung der Straße von Hormus und einen Verzicht auf Atomwaffen, das hat Bundesaußenminister Wadefuhl vom Iran gefordert, teilte er nach einem Telefonat mit seinem iranischen Amtskollegen mit. Beide Forderungen stellen auch die USA. Als enger Verbündeter teile Deutschland das gleiche Ziel, so Wadefuhl. Im Fall der mutmaßlichen Erpressung des Babykostherstellers Hip ist ein Verdächtiger gefasst worden. Laut Staatsanwaltschaft nahm die Polizei einen 39-Jährigen fest. Anna Löwer berichtet.
4: Der Mann sitzt demnach in Polizeigewahrsam und soll nach Eisenstadt im Burgenland gebracht werden. Dort wurde auch das erste Gläschen gefunden. Insgesamt wurde in mehreren Babygläschen in Österreich, Tschechien und in der Slowakei Rattengift nachgewiesen. Mitte April hatte Hip eine große Rückrufaktion gestartet. In Deutschland wurden zwar keine Gläschen entdeckt, trotzdem ermittelt auch hier die Staatsanwaltschaft.
2: Biokraftstoffe in Deutschland sollen billiger werden. Dafür macht sich Bundeslandwirtschaftsminister Rainer stark. In den Funke-Zeitungen forderte er, die Kraftstoffe vollständig von der Steuer zu befreien. Außerdem wirbt Rainer dafür, Biodiesel und Co. im eigenen Land zu produzieren. Ein Feuer auf einem Firmengelände am Eisenacher Bahnhof hat rund 300.000 Euro Schaden verursacht. Dort war in der Nacht aus ungeklärter Ursache der Carport des Betriebs in Brand geraten. Die Flammen griffen auf eine angrenzende Lagerhalle über. Verletzt wurde niemand. Die Feuerwehr brachte den Brand unter Kontrolle. Der FC St. Pauli steckt weiter im Abstiegskampf der Bundesliga fest. Gegen Mainz verloren die Hamburger mit 1:2. Pauli hat 6 Punkte Rückstand auf das rettende Ufer. Mönchengladbach bleibt dagegen in der Bundesliga nach einem 1:0 gegen Dortmund. Für die Thüringer Clubs gab es in der Regionalliga nichts zu holen. Rot-Weiß Erfurt verlor in Zwickau knapp mit 1:2. RWE hatte dabei lange 1:0 geführt. Und der ZFC Meuselwitz kassierte im Kampf um den Klassenerhalt eine hohe 0:4 Niederlage gegen Chemie Leipzig. Riesenjubel in Berlin. Die Eisbären sind erneut deutscher Eishockeymeister. Mit einem 4:1 Erfolg bei den Adler Mannheim holt sich der Titelverteidiger den nötigen 4. Sieg in der Playoff-Finalserie.
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0: Unsere Hörer melden, die Fetten in Dubai, 30 Grad, klarer Himmel. Mike in Möhrenbach, 18 Grad, wolkig trocken. Und Marcel in Weimar, 21 Grad, bewölkt. In der Nacht vielleicht ein paar Regenwolken, Tiefstwerte zwischen 13 und 8 Grad. Morgen wechselnd bewölkt, eventuell mal Schauer oder auch Gewitter. Temperatur 21 bis 24, in den Bergen bis 21 Grad.
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0: Tag, moin, Mahlzeit. Zwei Titel, zwei Gründe. Der eine Grund ist der Musikwunsch vom, muss ich mal gucken, Bärchen René ist das, glaube ich. Oder ist es Erfurt? Ich weiß nicht, ob es das, aber der René ist es auf jeden Fall aus Erfurt. Die Kelly Family, Roses of Red. Ja, das haben wir lange nicht gehört. Das ist ein schönes Ding, das machen wir. So, und dann haben wir hier noch Addicted to Love von Robert Palmer, sein einziger Nummer 1 Hit in den US-Single Charts. Und er hat sich so gefreut. Und das Video, das ist einer der erfolgreichsten Clips der 80er Jahre. Ich sehe es gerade nicht vor mir, Sie vielleicht. Deshalb spielen wir jetzt Robert Palmer, das geht gut los. Und wir gucken natürlich auch in die Top 10 vor, wann war es? Vor 45 Jahren.

0: Shut Up Your Face. Joe Dolce ist das. Na wunderbar, schöne Nummer. Und dann habe ich hier noch bekommen von der, wer ist das, Sylvie? Sylvie, mal gucken, ob es funktioniert.
1: Hallo, hier ist Silvia und Uwe

0: aus Weimar und wir freuen uns wie jeden Sonntag auf Yesterday jetzt mit Doc Sepp.
1: Fernsehprogramm ist Müll.
2: Gut, dann hören wir Radio zusammen. Addicted to Love und Robert Palmer, danke.

Hut ab vor der Family, vor der Familie, der Kelly-Familie. Roses of Red. Eigentlich passt aus dem Nichts heraus, von der Straße auf die ganz großen Showbühnen. Das ist toll, ja, das schafft nicht jeder. Rose Laurent, 8 Jahre ist es her, da ist sie gegangen, also diese Woche. Und Christopher Cross hat heute Geburtstag. Und wissen Sie, wer das ist, Christopher Cross? Ich habe mal den Titel rausgesucht, da müsste es eigentlich fast jedem klar sein. Ride Like the Wind, 79 war das. Christopher Cross, 75 heute. Glückwunsch, die Esther jetzt gratulieren. Landeswelle Thüringen am Sonntagabend, 20:13 Uhr.

wirklich ab auf den Tanzflächen. 83 war es. Smells Like Teen Spirit, 35 Jahre her, mit einem Budget von etwa $65.000 starten Nirvana ihre Aufnahmen zum Nevermind-Album. 16 Studiotage haben Cobain und Co. gebraucht und gebucht auch. Ort des Geschehens ist das Sound City Studio in L.A. Finanziell ist es um die Musiker nicht ganz so gut bestellt.

Nirvana. Grüße nach oben zu Kurt. Und ja, der nächste Gruß nach oben geht an Gordon Lightfoot. Der ist nämlich vor 3 Jahren seine letzte Reise angetreten oder hat angetreten. Und er hat so schöne Musik gemacht. Ich bin mal wegen ihm, also wegen seiner Musik, bin ich noch mit der ETZ, das war kurz nach der Wende, bin ich nach Rula gefahren. Ich habe in Waldershausen gewohnt, weil in Rula war eine Plattenverkäuferin in so einem Neubaublock unten drin, in so einer Wohnung war der Plattenladen. Da hat man mir gesagt, da musst du hin, die besorgt ja alles. Da hatte ich noch kein Internet und sowas. Und da bin ich da echt hingefahren mit dem Motorrad und die hat mir die Platte von Gordon Lightfoot, Sundown, besorgt. Die gab es nämlich da gerade nicht. Ja, es war noch so ein Zwischending zwischen DDR und BRD. Da gab es noch nicht alles. Heute gibt es ja alles, gell? Christian. Ja, gut. Also liebe Grüße mal an die Frau. Ich weiß leider nicht, wie sie heißt. Ich habe aber

0: Blumenstrauß mitgebracht damals, weil ich wusste, ich kann sie abholen, die Platte, die CD damals. Sundown, Gordon Lightfoot hören wir jetzt und ich freue mich schon auf die Themenstunde übrigens in einer halben Stunde. Heute geht es um Sehnsucht und Vermissen. Also das kann traurig werden, ja. Also wer will, der kann da auch weinen. Und nächste Woche für alle, die mitmachen wollen, süß, süßes und Süßigkeiten. Da fällt dir bestimmt irgendwas ein, ne?
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A9 Richtung München zwischen Bad Berne, Kemmelkronen und Dreieck Bayreuth-Kulmbach. Defektes Auto, Baustelle, rechte Spur blockiert. A9 Richtung Berlin zwischen Dittersdorf und Riptis. Defektes Auto, Standstreifen. Hier kommt noch was von der A4 Richtung Frankfurt zwischen Stadtroda und Jena Zentrum. 1 Kilometer Stau.

0: Zeitverlust 9 Minuten.
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0: Und da melden unsere Hörer, jetzt muss ich mal gucken, ob ich hier aktuell bin. Christiane in Masserberg, paar Wölkchen, windstill 16 Grad. Marco in Mühlhausen, 20,1 Grad und stark bewölkt. Der Marcel schreibt gerade, aber es ist noch nicht da. Das ist auch neu bei Facebook, dass der Name angezeigt wird, aber der Text noch nicht. Naja, muss ich mich dran gewöhnen. In dieser Nacht hier in Thüringen wolkig, vielleicht ein paar Tropfen. Tiefstwerte in der Nacht 13 bis 8 Grad. Morgen dann aber die Höchstwerte 21 bis 24 Grad. Eigentlich schön, vielleicht mal ein Tropfen, vielleicht auch mal ein Gewitter, aber nur wirklich nur vielleicht. Wir gucken noch in die Berge, 18 bis 21 Grad die Höchstwerte.
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0: Tag, Moin, Mahlzeit. Hätte ich beinahe vergessen, hier zu glocken. Das gehört doch dazu. Das ist unser, also wie sagt man, manche machen so ein, Fotos, so ein Zeichen macht, ja, so ein Wasserzeichen, damit man erkennt, dass sie echt sind. Das hier ist mein Wasserzeichen, die Glocke. Die Schiffsglocke. Schiff, Wasser, passt zusammen. Wunderbar. Wir gucken mal weiter hier. Alison Moyer steht auf dieser Mail drauf. Weak in the Presence of Beauty. Ja, das ist natürlich ein schöner Titel. Der kommt von der Musikwunsch von der Manuela aus Kreuzen und das machen wir gern, denn Manuela. Die meldet uns auch immer das aktuelle Wetter. Das können Sie auch machen über Facebook, über den Account oder wie heißt es, Account, ja, Dirk Sipp. Ja, probieren Sie es einfach mal aus und dann wird Ihr Live-Wetter hier auch im Radio gern verlesen. Ja, weil das ist nämlich aktueller, als wenn ich hier eine Stunde warte von irgendwo einen Fax dann hole, noch aus der Redaktion. So, okay, wir gucken. Weak in the Presence of Beauty, Alison Moyer und She's Always a Woman. Ein wunderschöner Titel von voriger Woche, den haben wir nämlich vergessen, beziehungsweise da war keine Zeit mehr. Billy Joel. Und dann gucken wir in die Top 10 vor 45 Jahren. What's the matter, you? Hey, Shut Up Your Face, Joe Dolce. Auf der 1 letzte Woche hat er es nochmal geschafft, das werden wir wissen. Und zwar gleich nach Billy Joel und Alison Moyer.

former Looking for Clues. Und hier sind die ersten drei vor 45 Jahren, 3. Mai 1981. Auf der 3 Phil Collins, In the Air Tonight.

Alle Schnelldurchläufe im Netz auf YouTube und yesterhits.de. Und einen spielen wir aus. Das sind Secret Service und Jessica auf der 10.

Ja, schöner Tanzsong, Jessica und Secret Service. Und ich suche ja auf meinem Handy, ich muss ja mal hin und her zwischen Facebook und WhatsApp und E-Mail. Aber jetzt habe ich es geschafft. Heiko aus Grabwinkel ist nämlich der absolute Elton John-Fan. Er schreibt, der wäre schon nervig, Quatschkram. Ich freue mich ja über solche Leute, die die Musik mögen, die wir spielen. Er hat sich total über Please gefreut, letzte Woche oder vorletzte Woche war das. Und freut sich heute wieder über einen Titel, der nicht alle Tage im Radio kommt. Aber das ist gar nicht unser Ziel. Wir

wollen schöne Musik spielen. Und ob die nun oft oder nicht so oft kommt, ja klar, also wenn sie den ganzen Tag gespielt wird, spielen wir sie nicht. Klar, weil es soll schon ein bisschen was Besonderes sein hier. Blessed heißt der Titel. Elton John, gleich danach Ray Parker Jr., Ghostbusters. Und ja, ich habe vorhin gesagt, in einer halben Stunde Themenstunde, um 21 Uhr wäre das ja. Ich hatte im Kopf, in einer halben Stunde ist Halbzeit. Ja, das habe ich aber nicht gesagt. Also Leute, die Themenstunde, wie immer 22 Uhr, genau so.

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Also ich muss öfter sowas machen, so einfach mal von der Titelliste abweichen, weil es gerade so ist. Weil nämlich dann sich Leute bei mir melden. Oder ich muss einfach mal Fehler machen. Dann melden sich tatsächlich Leute bei mir, die ich lange nicht gehört, gesehen habe, wusste gar nicht, dass sie noch da sind. Also Micha, Willun, Grüße. Egal, wo du gerade bist, bist wahrscheinlich mit dem Auto unterwegs. Danke für den Gruß von dir. Und der Matthias Landmann hat sich gemeldet wegen der Zeit, die ich falsch angesagt habe. 21 Uhr anstatt 22 Uhr. Also Themenstunde 22 Uhr. Und jetzt der nächste. Benny King, der darf gar nicht so lange, weil so viel Zeit haben wir gar nicht mehr bis zu den Nachrichten. Benny King, vor 11 Jahren ist er gegangen, aber er hat eine schöne Musik hinterlassen. Nämlich diese hier zum Beispiel.

Ja, ein Oberklassiker, Stand by Me mit Ben. Ich mache eine Pause und dann sage ich I, das ist nämlich nur ein E mit einem Punkt und dann King. Landeswelle Staus und Blitzer immer zuerst ab hier Richtung Frankfurt zwischen Stadtroda und Jena Zentrum. 2 Kilometer Stau, Zeitverlust 25 Minuten. A9 Richtung Berlin zwischen Dittersdorf und Triptis, defektes Auto.

0: auf dem Standstreifen. Die Zeit 21 Uhr.
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2: Ich bin Uwe Schimonek. Schönen guten Abend. Für den Abzug von US-Soldaten aus Deutschland bekommt Präsident Trump auch Kritik aus den eigenen Reihen. Führende Republikaner im US-Kongress warnen vor einem falschen Signal in Russland. Trump will weit mehr als 5000 Soldaten aus Deutschland abziehen. Zuvor hatte Kanzler Merz den Iran-Krieg kritisiert und das hat Trump ganz und gar nicht geschmeckt. Der Politikwissenschaftler Clemens Fischer sagte bei NTV,
3: Trump ist gewillt, dass er sich einerseits an Friedrich Merz abarbeitet und revanchiert für dessen Aussagen und zum Zweiten, dass er eigentlich das macht, was er im ganzen Wahlkampf versprochen hatte, der Fokus weg von Europa hin zum Pazifik.
2: Bundesaußenminister Wadephul fordert eine sofortige Öffnung der Straße von Hormus. Das hat er in einem Telefonat mit seinem iranischen Amtskollegen deutlich gemacht. Außerdem will er einen Verzicht des Iran auf Atomwaffen. Genau die gleichen Forderungen stellen auch die USA. Biokraftstoffe sollen in Deutschland billiger werden. Dafür macht sich Bundeslandwirtschaftsminister Rainer stark. Er fordert, die Kraftstoffe vollständig von der Steuer zu befreien. Mehr von Tom Husse.
4: Auch in Zukunft werden Landmaschinen auf Verbrennungsmotoren angewiesen sein, sagte Rainer den Funke-Zeitungen. Deshalb sei es umso wichtiger, noch stärker auf Biokraftstoffe zu setzen. Dabei gehe es nicht nur um klassischen Biodiesel, sondern auch um Methan aus Biogasanlagen, so der Minister weiter. Rainer wirbt auch dafür, Biokraftstoffe im eigenen Land zu produzieren. Versorgungssicherheit entstehe vor der eigenen Haustür.
2: Ein 79-Jähriger aus Gera ist auf einen Betrug mit Kryptowährungen hereingefallen. Der Mann überwies zuerst einen vierstelligen Betrag, um angebliche Gewinne ausgezahlt zu bekommen. Er bekam kein Geld. Die Täter verschafften sich seine Kontodaten und buchten weiteres Geld ab. Am Ende entstand ein Schaden von mehr als 30.000 Euro. Im Fall der mutmaßlichen Erpressung des Babykostherstellers Hip ist in Österreich ein Verdächtiger gefasst worden. Der 39-Jährige soll mehrere Gläser der Babynahrung mit Rattengift manipuliert haben. Gefunden wurden die betroffenen Gläschen in Österreich, Tschechien und der Slowakei. In der Bundesliga haben sich Gladbach und Mainz den Klassenerhalt gesichert. Die Gladbacher besiegten Dortmund mit 1:0. Mainz gewann zuvor bei St. Pauli mit 2:1. Pauli steckt durch die Pleite weiter tief im Abstiegskampf. Für die Thüringer Clubs gab es in der Regionalliga nichts zu holen. Rot-Weiß Erfurt verlor in Zwickau knapp mit 1:2. RWE hatte dabei lange 1:0 geführt. Und der ZFC Meuselwitz kassierte im Kampf um den Klassenerhalt eine hohe 0:4 Niederlage gegen Chemie Leipzig.
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5: Unsere Hörer melden ein Foto aus Drusetal, habe ich hier von der Peggy. Bewölkt 19 Grad dort, Markus in Ilmenau 18 Grad, auf Balkonien stark bewölkt, aber trocken. Wen haben wir noch nicht gehabt? Yves haben wir nicht gehabt in Arnstadt, da im Garten 18 Grad und bewölkt. Jens in Friedrichroda, Lindenstraße, Sitzecke 21. Und wir nehmen noch den Jens mit aus Großensee, bewölkt 19 Grad. Jens war auch beim Gotthardusfest am Donnerstag mit seiner Frau. Wir haben uns großartig, schön, dass ihr da wart. Wir gucken weiter in die Nacht hier in Thüringen, wolkig, vielleicht ein paar Tropfen, Tiefstwerte 13 bis 8 Grad. Am Montag wechseln bewölkt, 21 bis 24, in den Bergen 18 bis 21 Grad.
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5: Tag, moin, Mahlzeit. Ich habe hier zwei Meldungen. Die eine betrifft Phil Collins. Seine Single ist eine Hommage an Prinz. Und welche Single ist gemeint? Susudio. Kaum ist der Song auf dem Markt, bemerken Kritiker, dass Susudio so ähnlich klingt wie 1999 von Prinz. Und das 3 Jahre vorher erschienen ist. Ja, Phil Collins reagiert darauf ziemlich amüsiert. Ich bin ein großer Prinz-Fan und mit meiner Version von Susudio klinge ich ja noch viel besser und viel mehr nach Prinz als er selbst, sagt Phil Collins. So, also was machen wir? Wir spielen jetzt Susudio, weil das so schön ist, und danach Prince. Aber wir haben ja noch einen Titel übrig von letzter Woche von Prince, nämlich Purple Rain, und genau den werden wir jetzt an dieser Stelle nehmen. Da haben wir auch schön viel Abwechslung drin. Und Prince vor 36 Jahren, was steht hier, habe ich noch eine Meldung gefunden. Nee, die ist jetzt nicht ganz so wichtig. Wir gucken mal weiter, und zwar auf die Top 10 vor 50 Jahren.
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5: Rocky und Frank Farian.
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5: Der Produzent von Boney M. und Willy Vanilli, der, habe ich Willy gesagt, der ist auf der 1 mit seinem Schlager Rocky vor 50 Jahren. Wie es diese Woche aussieht, denn das war ja vorige Woche, das klären wir in dieser Stunde. Aber nur

Und ja, Susudio, da gibt es ja so viele Geschichten zu. Also meine erste Geschichte, die ich zu Susudio kannte, war, dass das ein Pferd ist. Das heißt so, ein Pferd.

So, jetzt wird's nicht mehr viel. Jetzt spielen sie alle durcheinander. Auf dem Album Prince und Purple Rain in der Albumversion, jedenfalls fast bis zum Ende, bis zum bitteren Ende. Wir brauchen noch ein bisschen Zeit für Tom Petty in The Heartbreakers und vor allem auch für Mary Hopkin, Those Were The Days. Das ist nämlich ein Titel, der gehört Mary Hopkin, die vor 76 Jahren diese Woche Geburtstag, sogar heute, ich sehe es gerade, heute hat sie Geburtstag. Herzlichen Glückwunsch. Und ja, den Titel wollen wir hören. Aber vorher noch Tom Petty and the Heartbreakers, Landeswelle, Yesterhits.

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0: 1968 war das. Mary Hopkin, Dankeschön. Landeswelle, Staus und Blitzer immer zuerst. A4 Richtung Frankfurt, zwischen Stadtroda und Jena Zentrum, 1 Kilometer Stau, Zeitverlust 13 Minuten. Und A9 Richtung Berlin, zwischen Dittersdorf und Triptis, defektes Auto auf dem Standstreifen.
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0: Unsere Hörer melden, der Jürgen in Volmershain war auch gestern dabei oder vorgestern war es oder vorvor. Wann war es denn? Am Donnerstag in Gotha beim Gotardusfest. Volmershain, dort ist er wieder zu Hause. 19 Grad, angenehmes Frühlingswetter. Dankeschön. Wir gucken in die Nacht hier in Thüringen. Vielleicht ein paar Tropfen, die Tiefstwerte 13 bis 8 Grad. Morgen wechselnd bewölkt bis 24 Grad.
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0: Der Ronald hat uns geschrieben, Ron nennt er sich hier, Ron und Gabi zusammen. Die möchten nämlich gerne einen Titel hören von Journey, und zwar Lights. Und das ist ein sehr, sehr schöner Song, deshalb spielen wir den gern, auch wenn der Ron denkt, dass das sowieso nie im Radio gespielt. Also, Ron, wenn der Titel fetzt, wenn der Spaß macht, wenn wir den gern anbieten, weil er einfach 3 Minuten einfach nur schöne Musik beinhaltet, dann spielen wir den natürlich. Ja, also es ist nicht nur eine Frage vom Haben, sondern auch vom Wollen und vom Dürfen, und wir haben es uns gestattet und freuen uns darüber. Liebe Grüße an Gabi und an Ron. So, dann haben wir John Richardson. Das ist ein Schlagzeuger, und zwar ein Schlagzeuger bei den Rubettes. Und als Stift habe ich die ja im Fernsehen, also wenn die da irgendwo kamen, da habe ich gleich mein Fotoapparat rausgeholt und habe den Fernseher abfotografiert, weil ich die so gut fand, die Rubettes. Und der war immer so lustig, der Schlagzeuger. Ja? Und der hat heute Geburtstag, der hat immer Witze gemacht, so zwischendurch irgendwie. Und das fand ich gut. 79 ist er geworden. Deshalb spielen wir auch einen Song von den Rubettes, und zwar Baby I Know. Danach Journey, Lights, dann die Top 10 vor 50 Jahren. Und letzte Woche war auf der 1 Frank Faria.

geht an Save All Girls, Girls, Girls. Die Single habe ich gehabt von Amiga für 4,60 Mark Ost. Und da war tatsächlich der zweite Hit auch drauf, nämlich auf der 4 hier in den Top 10. Sailor und A Glass of Champagne.

Schnelldurchläufe im Netz auf YouTube und auf yesterhits.de. Einen Titel spielen wir aus. Das ist die Nummer 1 des Eurovision Song Contests in diesem Jahr 76, nämlich die Nummer 8 in den Weekly Top 10 Save Your Kisses for Me, Brotherhood of Man.

Ja, ich erinnere mich, ich bin mit dem Fahrrad durch die Stadt in Gotha gefahren und ja, wollte eigentlich zum ESP-Unterricht nach Gotha Ost von Gotha West aus und mitten in der Stadt im Plattenladen musste ich natürlich erstmal gucken, ob es Platten gibt. Und da gab es Save Your Kisses for Me, die Single, gesungen von der Gruppe Kreis. Ja, also die Ostbürger werden wissen, von wem ich gerade spreche, aber wir waren froh, dass wir die Platte hatten, dann konnten wir die Musik wenigstens hören und zwar dann, wenn wir wollten. So, jetzt nächstes Thema. Hier, Markus. Markus ist in Italien mit seinen Oldtimer-Freunden, hat vorhin Journey gehört und da hat er genau das geschrieben, was ich hier vorlese. Hier sind es noch 17 Grad am Lago Bolsena, 2 Stunden nördlich von Rom. Ich grüße alle, die hier in der Runde sitzen, die Oldtimer-Freunde in Italien zurzeit. Dann habe ich hier eine Mail von Tobias M. Mosk aus Mühlhausen. Desireless mit John wünsche ich mir. Und zwar, es war 88, Auszeichnungsfahrt als Lehrling in die Tschechoslowakei. So hieß das damals, im Bus. Da lief dieses Lied und wieder zu Hause bekam man es nicht auf Kassette aufgenommen. Tobias, das kannst du jetzt machen oder können Sie jetzt machen.

weil ich werde jetzt den Titel hier starten und dann geht das ganz einfach. Ja, 5, 4, 3, 2. Nein, ich muss noch, ich sage nochmal, wer wir sind, damit du auch weißt, wer hier den Wunsch erfüllt, nämlich Landeswelle Yesterhits. 5, 4, 3, 2, 1, 0.

Tja, Tobias hört zu. Tobias hat geschrieben, er hat sich sogar inzwischen die Maxi gekauft. Also wir müssen wegen ihm den Titel jetzt gar nicht hier anzählen oder so oder ganz ausspielen. Aber es ist wirklich ein schönes Stück. Desireless kennen wir alle mit Voyage, Voyage. Und jetzt gibt's Pink Floyd. Vor 46 Jahren hat die Regierung Südafrikas das Pink Floyd-Stück Another Brick in the Wall auf den Index gesetzt, weil es als Hymne für die Schwarzen bei einem Streik gegen Regierungsschulen verwandt wurde. Wir hören die Single Another Brick in the Wall und Pink Floyd.

Habe ich schon erzählt, dass meine Oma mir diese Platte mitgebracht hat, dieses Doppelalbum? Und dass ich damit der Chef in der Klasse war? Habe ich das schon erzählt? Weiß nicht. Also wir haben noch zwei Geburtstagskinder vor unserer Themenstunde. Themenstunde heute, Sehnsucht und Vermissen. Aber die Geburtstagskinder kommen noch. Vor 67 Jahren geboren Dave Ball, britischer Produzent, Musiker, Mitbegründer von Soft Cell. Genau. Und Rita Coolidge, US-amerikanische Country- und Popmusikerin, 81 geworden diese Woche. Herzlichen Glückwunsch. Wir kennen sie aus James-Bond-Filmen und von diesem Stück hier. We are all alone. Rita Coolidge, Landeswelle, Yesterhits.

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0: Tainted Love. Softcell. Gleich die Themenstunde. Heute geht's um Sehnsucht und Vermissen. Ich bin jetzt schon so gespannt auf das Leid. Aber wir gucken erstmal auf den Verkehr. Landesweite Staus und Blitzer immer zuerst. AfE-Richtung Frankfurt zwischen Stadtroda und Jena Zentrum. 1 Kilometer Stau. Zeitverlust 5 Minuten. Und A9 Richtung Berlin zwischen Dittersdorf und Riptis. Defektes Auto auf dem Standstreifen. Die Zeit 22 Uhr.
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2: Ich bin Sönke Röhling. Schönen guten Abend. Die Pläne von Präsidenten.

0: Präsident Trump, tausende Soldaten aus Deutschland abzuziehen, stoßen im US-Kongress auf scharfe Kritik. Das würde ein falsches Signal an Kreml-Chef Putin senden, betonen zwei führende Republikaner. Trump will weit mehr als 5000 Soldaten abziehen. Außerdem hat er eine Vereinbarung zur Stationierung von Langstreckenraketen bei Mainz gestrichen. Das könnte zu Problemen führen, sagte der Sicherheitsexperte Christian Mölling im Zweiten.
1: Das ist tatsächlich das zentrale Element einer Abschreckung, weil es hier um Raketen geht, die in der Lage sind, Russland schon im Aufmarsch, also nicht erst, wenn es an die NATO-Grenze kommt, sondern deutlich früher zu stören und Kommandozentralen auszuschalten. Es hat deswegen eine extreme Abschreckungswirkung, die wir zurzeit nicht besitzen.
0: Im Bund knirscht es spürbar zwischen Union und SPD. Im Handelsblatt teilte Unionsparlamentsgeschäftsführer Bilger gegen den Koalitionspartner aus. Blockade und Schuldzuweisungen würden der Handlungsfähigkeit der Politik schaden, sagt er. Die Koalition müsse schnell wieder Reformen liefern. Biokraftstoffe sollen in Deutschland billiger werden. Dafür macht sich Landwirtschaftsminister Rainer stark. Er fordert, die Kraftstoffe vollständig von der Steuer zu befreien. Mehr von Tom Husse.
2: Auch in Zukunft werden Landmaschinen auf Verbrennungsmotoren angewiesen sein, sagte Rainer den Funke-Zeitungen. Deshalb sei es umso wichtiger, noch stärker auf Biokraftstoffe zu setzen. Dabei gehe es nicht nur um klassischen Biodiesel, sondern auch um Methan aus Biogasanlagen, so der Minister weiter. Rainer wirbt auch dafür, Biokraftstoffe im eigenen Land zu produzieren. Versorgungssicherheit entstehe vor der eigenen Haustür.
0: Die neuen US-Zölle auf Autos aus der Europäischen Union könnten Deutschland hart treffen. IFO-Präsident Fuß warnte in der Bild am Sonntag, wenn die Europäische Union mit Gegenzöllen reagiert, könnte das einen Handelskrieg auslösen. Die Folge, Deutschland droht noch in diesem Jahr eine Rezession, so Fuß. Auf einer Atlantikkreuzfahrt ist offenbar das Hunter-Virus ausgebrochen. Die Weltgesundheitsorganisation spricht von 3 Toten. Ein Test auf das von Nagetieren übertragene Virus war positiv. Dazu gibt es mehrere Verdachtsfälle. Auf das betroffene Schiff, das von Argentinien nach Kap Verde unterwegs war, passen fast 250 Menschen. Für die Thüringer Clubs gab es in der Regionalliga nichts zu holen. Rot-Weiß Erfurt verlor beim FSV Zwickau knapp mit 1:2. RWE hatte dabei lange 1:0 geführt. Und der ZFC Meuselwitz kassierte im Kampf um den Klassenerhalt eine 0:4 Heimniederlage gegen Chemie Leipzig. In der Formel 1 hat Mercedes-Pilot Andrea Kimi Antonelli den großen Preis von Miami gewonnen. Der WM-Führende fuhr vor den McLaren-Piloten Lando Norris und Oscar Piastri über die Ziellinie.
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4: Unsere Hörer melden, und das sind eine ganze Menge hier, zum Beispiel David Erfurt-Linderbach 17,4 Grad, am Feld Mike in Gera angenehme 19 Grad, Jonas 16 Grad im bewölkten Kloster in Rode, Anke in Gera 19 Grad und wir gucken mal weiter zu Fetten nach Dubai 29 Grad, Elke in Apolda 19, Thomas Guter Ost mit seiner Katze Mia hat er fotografiert, leicht bewölkt dort 19 Grad, danke übrigens für die schönen Fotos vom Gotthardusfest, lieber Thomas. So, wir gucken hier weiter in die Nacht zum Montag, wolkig, vielleicht ein paar Tropfen. Tiefstwerte zwischen 13 und 8 Grad. Am Montag wechseln bewölkt, geringe Schauer, Gewitterneigung, Temperaturanstieg auf bis zu 24 Grad.
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4: Tag, Moin, Mahlzeit, Themenstunde. Vermissen und Sehnsucht. Na, da passt ja fast jeder Titel. Also ich habe das, was habe ich denn vorhin gesagt? Ich bin schon gespannt aufs Leid. Ja, ich meine natürlich, dass es ein Leid ist, was irgendwann beendet ist, weil ihr nach der Sehnsucht, dann kommt ja dann das Wiedersehen. Das ist ja immer das Schöne, wenn es kommt. Also ich hoffe in den meisten Fällen auf jeden Fall. So, gucken wir mal, was steht auf der Titelliste? Augen der Sehnsucht. Musik aus Dresden ist das von Elektra und Bonnie Bianco. Ach, das ist so schön. Miss You So. Da geht sie mit der Stimme so dermaßen hoch, da kommt keiner mehr mit. Ich glaube auch nicht sie. Da können sie, nein, auch sie kommen nicht so. Wir können das gleich mal ausprobieren und wir gucken in die Top 10 vor 55 Jahren. Rose Garden, Lynn Anderson auf der 1 letzte Woche. Wie es diese Woche aussieht, das klären wir in dieser Stunde.

0: Ach, ich habe sie auch so gerne im Fernsehen gesehen.
1: Ich würde sie auch heute noch gern sehen.
0: Stimmt, wenn es kommt, gucke ich Boni Bianco und Miss You So, ihre Single, ihre, also die ist ja traumhaft, gell? Die ist ja

Alter. Große deutsche Musikstars. Juliane Werding, Sehnsucht ist nun heilbar. In unserer Themenstunde Sehnsucht und Vermissen. So, es gibt wieder Leute, die haben ein paar mehr als drei Treffer auf die Titelliste. Und zwar Jens Uwe aus Großschwabhausen hat 5 Treffer. Glückwunsch. Es geht ja gar nicht darum. Es ist so nebenbei, dieses Ergebnis. Aber es ist schön. Dina Schmidt aus Keula hat 6 Treffer. Und Ralf Tengler hat 7 Treffer ganz und gar. Metropol sehe ich da gerade. Ich sehne mich nach dir. Es kommt dann also noch

0: 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A9 Richtung Berlin zwischen Gefries und Münchberg Süd. Ungesicherte Unfallstelle. Gegenstände. A9 Richtung Berlin zwischen Dittersdorf und Triptis. Kaputtes Auto auf dem Standstreifen. Und A38 Richtung Leipzig zwischen Breitenworbis und Bleicherode. Vorsicht, 3 defekte Fahrzeuge auf dem Standstreifen.
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0: Unsere Hörer melden Jochen in Göttingen, 18 Grad, bedeckt kein Regen. Manuela in Kreuzen, 17 Grad, stark bewölkt. Marcel, ich muss hier umschalten auf Handy jetzt. Marcel, Weimar, 16 Grad. Und Thomas in Arnstadt, 16 Grad, bewölkt und trocken. Dankeschön. In dieser Nacht wolkig, Tiefstwerte 13 bis 8 Grad. Morgen wieder 21 bis 24 Grad. Vielleicht der eine oder andere Tropfen, aber selbst in den Bergen wird es über 20 Grad warm.
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0: Tag, moin, Mahlzeit. Das ist die Themenstunde. Sehen Sie

0: Sehnsucht und Vermissen. Und es gibt zwei Raritäten. Die eine kommt von Purple Schulz. Die Auskenner wissen schon, was jetzt kommt. Natürlich der Titel Sehnsucht, aber eben in der Version, in der er wirklich auch weint. Ja, also echt weint. Ich habe ja mit ihm ein Interview gemacht, habe ihn gefragt, wie er das macht. Wenn er live den Titel dann interpretiert, muss er immer weinen. Da hat er gesagt, nee. Deshalb haben wir eine neue Single aufgenommen, wo ich nicht weine, damit ich den Titel dann auch spielen kann. Kann ja nicht immer auf Anhieb und auf Kommando heulen. Das geht ja nicht, hat er gesagt. Purple Schulz, liebe Grüße. Vielleicht kriegt das ja irgendwie mit. Wir spielen also die Originalversion. Und außerdem Miss You von den Rolling Stones. Auch in einer Raritätenversion, Sie werden es gleich erkennen. Und wir gucken in die Top 10 vor 55 Jahren.
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0: Lynn Anderson, Rose Garden auf der 1. Letzte Woche vor 55 Jahren. Wie es diese Woche aussieht, das klären wir gleich nach den Stones und nach Purple Schulz.

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hier sind die Top 10 vor 55 Jahren, die Weekly Top 10 hier in Deutschland. Vom 3. Mai 1971 auf der 10 She's a Lady und Tom Jones. 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

0: Die 8 geht an Deep Purple und Strange Kind of Woman. Es gibt zwei Neuzugänge, einer landet auf der 7, Abraham, das Lied vom Trödler mit Wolfgang.
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0: Die 6 geht an George Harrison, Mais

4 geht an Heintje, Schneeglöckchen im Februar. Und hier sind die ersten drei vom 3. Mai 71 auf der 3 What is Life, George Harrison.

Middle of the Road aus den Charts vor 55 Jahren. Choppy, choppy, cheep, cheep. Wenn wir das Fenster auflassen die Nacht, können wir früh morgens die Vögelchen hören. Genau. So, das ist unsere Themenstunde, Sehnsucht und Vermissen. Und ich will mal sehen, ob wir das durchhalten hier mit Deutsch-Englisch oder Deutsch-Anderssprachig. Jetzt wieder ein deutscher Titel, Peter Schilling, Ich vermisse dich.

Agnew und John Wade in unserer Themenstunde Vermissen und Sehnsucht. Und dazu passt natürlich auch dieses Stück von Michael Barakowski. Grüße nach oben. Er hat die Single eher rausgebracht.

als wir sie alle kannten. Und die wurde sogar in Diskotheken aufgelegt und keiner hat die Platte gehabt, bevor sie dann irgendwer bei DT64 damals auch gespielt hat. Und dann wurde gefragt, warum gibt es eigentlich keine Platte? Da. Wir freuen uns, dass es die Platte heute gibt. Wir können sie spielen. Perl, Zeit, die nie vergeht. Liebe Annette, wenn du zuhörst. Liebe Grüße.

0: 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A9 Richtung Berlin zwischen Gefries und Münchberg Süd, ungesicherte Unfallstelle. A9 Richtung Berlin zwischen Dittersdorf und Riptis, kaputtes Auto, Standstreifen. Und A71 Richtung Schweinfurt, Höhe Rentwertshausen, Anschlussstelle blockiert. Die Zeit 23 Uhr.
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2: Ich bin Sönke Röhling. Schönen guten Abend. US-Präsident Trump will tausende Soldaten aus Deutschland abziehen und das stößt nicht nur hierzulande, sondern auch in seinen eigenen Reihen auf Kritik. Mehr dazu von Tom Husse.
3: Zwei führende Republikaner im US-Kongress warnen vor einem falschen Signal an Russland. Außerdem betonen sie, dass die Bundesregierung auf Trumps Forderungen reagiert und die Verteidigungsausgaben hochgeschraubt habe. Der US-Präsident hatte gestern gesagt, dass weit mehr als 5000 Soldaten

0: aus Deutschland abgezogen werden sollen. Konkrete Details nannte er nicht. Zuvor hatte Kanzler Merz den Iran-Krieg kritisiert und das hatte Trump ganz und gar nicht geschmeckt.
1: Außenminister Wadephul fordert eine sofortige Öffnung der Straße von Hormuz. Das hat er in einem Telefonat mit seinem iranischen Kollegen deutlich gemacht. Außerdem will er einen Verzicht des Irans auf Atomwaffen. Genau die gleichen Forderungen stellen auch die USA. Im Fall der mutmaßlichen Erpressung des Babykostherstellers Hip ist ein Verdächtiger gefasst worden. Laut Staatsanwaltschaft nahm die Polizei einen 39-Jährigen fest. Silas Quiring berichtet.
2: Der Mann sitzt demnach in Polizeigewahrsam und soll nach Eisenstadt im Burgenland gebracht werden. Dort wurde auch das erste Gläschen gefunden. Insgesamt wurde in mehreren Babynahrungsgläsern in Österreich, Tschechien und der Slowakei Rattengift nachgewiesen. Mitte April hatte Hip eine große Rückrufaktion gestartet. In Deutschland wurden zwar keine Gläschen entdeckt, trotzdem ermittelt auch hier die Staatsanwaltschaft.
1: Neue US-Zölle auf EU-Autos könnten Deutschlands Wachstum bremsen. IFO-Präsident Fuest warnt, sollte die EU mit Gegenzöllen reagieren, droht Deutschland noch in diesem Jahr eine Rezession. Das sagte Fuest der Bild am Sonntag. Trump will Zölle auf Autos aus Europa auf 25% erhöhen. In der Fußball-Bundesliga kann der VfL Wolfsburg weiter auf den Klassenerhalt hoffen. Durch das 1:1 in Freiburg ist man jetzt auf dem Relegationsplatz. Gerettet sind schon Gladbach und Mainz. Beide gewannen ihre Spiele gegen die BVB und St. Pauli. Der HSV und Union sicherten sich auch den Ligaverbleib, allerdings auf dem Sofa. Für die Thüringer Clubs gab es in der Regionalliga nichts zu holen. Rot-Weiß Erfurt verlor beim FSV Zwickau knapp mit 1:2. RWE hatte dabei lange 1:0 geführt. Und der ZFC Meuselwitz kassierte im Kampf um den Klassenerhalt eine 0:4 Heimniederlage gegen Chemie Leipzig. In der Formel 1 hat Mercedes-Pilot Andrea Kimi Antonelli den großen Preis von Miami gewonnen. Der WM-Führende fuhr vor den McLaren-Piloten Lando Norris und Oscar Piastri über die Ziellinie.
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4: Unsere Hörer melden, in dem Fall unsere Hörerinnen. Anja zum Beispiel in Großengottern und Schutt-Heinig-Kreis milde 16 Grad, Himmel sieht nach Regen aus und die Manuela in Kreußen 17 Grad bewölkt. Und wir haben noch einen, darf ich sagen, männlichen Marcel, Weimar 16 Grad, stark bewölkt. Und ich guck mal hier in die Nacht, was bietet sie uns? Wolkigen Himmel, ein paar Tropfen vielleicht, Tiefstwerte zwischen 13 und 8 Grad. Am Montag wechselnd bewölkt, vielleicht ein Gewitter oder ein Schauer, vielleicht bis 24 Grad wird's warm.
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4: Tag, moin, Mahlzeit, wo ist meine Glocke? Ich muss auf jeden Fall bimmeln hier. Ja, wir wollen natürlich auch auf die Top 10 vor 60 Jahren gucken in dieser Stunde. You keep saying you got something for me. Nancy Sinatra ist das. Something you call love, but These boots are made for walking. Und wir haben noch Titel für die Themenstunde. Sehnsucht und Vermissen. Aber was ich noch möchte, schon mal das Thema für nächste Woche durchgeben. Und das ist dann süß, süßes, Süßigkeiten. Mit ganz viel SZ. Süß, süßes und Süßigkeiten. Sweets, ja? Also wenn Ihnen da was einfällt, dann können Sie jetzt schon schreiben an musikwunsch@yesterhits.de. Ich werde auch gleich die rostige Tafel hier posten bei Facebook, wo das Thema draufsteht. Da können Sie drunter schreiben. Süß, süßes, Süßigkeiten. Aber jetzt noch Thema Sehnsucht und Vermissen. Hier sind die Dire Straits.

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Eine Ballade aus dem Hause Amiga und das macht uns Freude. Ich sehne mich nach dir mit Metropol. I'll be missing you, wie gemacht, wie für unsere Themenstunde.

Landeswelle Thüringen, Themenstunde, Sehnsucht und Vermissen. Sie haben so schöne Titel rausgesucht, so melancholisch, ich weiß gar nicht, ob das das richtige Wort ist, aber oder so nachdenkliche Sachen wie, also mir ist gerade eingefallen, beim nächsten Titel Mensch heißt der von Herbert Grönemeyer, so heißt er auch sein Album. Und ich erinnere mich, das war 2002, genau, als das Album rauskam, wir als Radiomenschen, Wir waren da heiß drauf. Wir wollten die Platte unbedingt hören. Kurz vorher ist seine Frau gestorben und wir wussten, dass er das Ganze verarbeitet auf dem Album. Und wir haben echt drauf gewartet, was er da gemacht hat. Und dann kommt da so ein Hammerding raus. Ich habe das, glaube ich, in allen möglichen Varianten als Tonträger, als na, DVD ist klar, CD, Super Audio und also. Der hat das ja sogar noch auf DVD, HD gab es damals auch noch. Das hat sich nicht durchgesetzt. Habe ich ja auch. Kann ich nicht abspielen, habe ich aber. Weil das mich so mitgenommen hat. Mensch, Herbert Grönemeyer, Landeswelle Thüringen.

Tja, und auf diese Platte habe ich auch gewartet, obwohl ich gar nicht wusste, ob sie kommt, ob ich sie bekomme. Da war meine Oma zum Klassentreffen in Hamburg und dort haben die Klassenkameradinnen gesammelt für mich als Sohn im Osten und haben mir die Platte dann geschenkt, die ABBA-Platte. Die heißt nur ABBA, obwohl das war eine Sonderauflage, die hieß sogar Mamma Mia. Obwohl, die gab es gar nicht als Original, Mamma Mia, waren aber genau dasselbe wie die Original. So, jetzt machen wir Krach hier.

Themenstunde. Sehnsucht. Vermissen. Schrei nach Liebe heißt so viel wie Sehnsucht nach Liebe. Die Ärzte. 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

0: Natalie Cole, Miss You Like Crazy. 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A4 Richtung Frankfurt zwischen Neudietendorf und Wandersleben. Kaputter LKW auf dem Standstreifen. A9 Richtung Berlin zwischen Gefrees und Münchberg Süd. Ungesicherte Unfallstelle. A9 Richtung Berlin zwischen Dittersdorf und Triptis. Defektes Auto, Standstreifen. Und A70 Richtung Schweinfurt zwischen Turnau West und Schirradorf. Defektes Fahrzeug, Standstreifen blockiert.
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0: Unsere Hörer melden, der Frank in Bad Staffelstein 14 Grad leicht bewölkt, Marco Mühlhausen 17,9 Grad bedeckt, Ronny in Bad Blankenburg 17 Grad bewölkt, Manuela in Kreußen 17 Grad trocken, Marcel in Weimar 16 Grad stark bewölkt. In dieser Nacht ein paar Tropfen, Tiefstwerte 13 bis 8 Grad, morgen auch vielleicht eine geringe Schauer- und Gewitterneigung bei bis zu

0: 24 Grad.
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0: Tag, Moin, Mahlzeit. Wir sind immer noch in der Themenstunde Vermissen und Sehnsucht. Ja, da geht's manchmal ganz schön auf die Tränendrüse. Ich weiß, dass ein paar ein Taschentuch in der Hand haben. Ja, wenn Musik sowas erreicht, dann hat es doch erreicht. So muss doch sein. Muss auch Gefühle wecken, ja, Emotionen. Und da ist egal, in welche Richtung. Wenn das Musik schafft, dann ist es eigentlich gut. Na gut, böse soll man nicht werden. Ja, das meine ich nicht. Aber man darf lachen, man darf weinen, man darf eigentlich alles. So, wollen wir mal gucken, wie es weitergeht. Ach ja, guck mal hin, Andreas Martin, Grüße nach oben. Samstagnacht in der Stadt. Klingt so ein bisschen wie Bad Boys Blue. Also schön tanzbar. Leo Sayer haben wir noch mit When I Need You. Und wir gucken in die Top 10 vor 60 Jahren.
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0: Nancy Sinatra, na mal gucken, ob sie nochmal auf der 1 ist.

Konzern. Der 4, merci, Sherry und Udo Jürgens.

Nummer 1 des Eurovision Song Contests aus diesem Jahr, nämlich 66. Liebe war schön. Und hier sind die ersten drei. Auf der 3 die Beach Boys, Barbara Ann. Baba.

alle Schnelldurchläufe im Netz auf YouTube und auf yesterhits.de. Ein Titelspiel war aus und ja, letzte Woche hatten wir die deutsche Version von Freddy. Diese Woche Barry Sadler, The Ballad of the Green Berets auf der 7.

Tja, auf der Plattenhülle steht die Mehrzahl drauf, Green Berets, aber er singt nur die Einzahl, also das S habe ich nicht gehört. Das war Staff Sergeant, so muss ich es sagen, Barry Sadler. Als Soldat, als Offizier hat er die Platte eingesungen, eine ganze Platte übrigens, wer sich dafür interessiert, kann man ja mal gucken in den Downloads, in den Charts oder wie auch immer da. So, I Miss You, das ist eigentlich auch das Thema. Sehnsucht und Vermissen, I Miss You, Hathaway haben wir noch. Und Udo Lindenberg, Airport, dich wiedersehen. Nächste Woche Themenstunde. Süßigkeiten reicht eigentlich, wenn ich sage süßes Sweeties. Wenn Ihnen was einfällt, schreiben Sie es bei Facebook auf die oder unter die rostige Tafel, die ich da gepostet habe bei Dirk Sipp. Oder Sie schreiben eine E-Mail an musikwunsch@yesterhits.de. Da können Sie natürlich auch was hinschreiben, was nicht zum Thema passt. Also wenn Sie Musikwunsch haben, klar, das interessiert mich nämlich.

Ja, das tut mal gut. Hathaway und I Miss You, ein Titel aus den 90ern. Was ich sagen will, ich mache das jetzt einfach. Mir hat jemand geschrieben, der ist eigentlich ein Metaller. Ja, du brauchst keine Angst haben, ich werde nicht deinen Namen sagen, nein. Aber er hat sich heute so wohl gefühlt, hat sich, Ferienlager, frühe Jugend, sein Leben hat er wiedergesehen in der Sendung, in der Musik. Und das berührt natürlich sehr, ja, wenn ein Metal-Mensch sich wirklich freut, auch mal über einen deutsch gesungenen, ja, meinetwegen auch mal einen Schlager, ja. Und wenn er da irgendwie was raus mitnehmen kann, das ist schön. Also danke fürs Zuhören und danke für die Treue. Das ist toll. Also ich war

verabschiede mich nicht. Nein, nein, also doch schon, aber nur bis nächste Woche, ja. Dann hören wir uns garantiert wieder. Freue ich mich drauf. Und wir haben noch einen Musikwunsch. Und der kommt von der Carola Weber. Carola und Roland, sie wünschen sich, ja, das ist auch ein schönes Ding. Sehnsucht heißt der Titel. Und Sehnsucht heißt das alte Lied der Tiger, ist die Textzeile von Alexandra. Machen Sie es gut, wenn es Ihnen gefallen hat, sagen Sie es weiter. Wenn nicht, sagen Sie es uns. Tschüss.

0: 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Es ist 0 Uhr. 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
1: Ich bin Sönke Röhling. Schönen guten Abend. Bundeskanzler Merz hat von der SPD mehr Entgegenkommen bei der gemeinsamen Regierungsarbeit gefordert. In der ARD-Sendung Karin Mioska wies er darauf hin, dass innerhalb der Union der Unmut wachse. Es sei noch nicht genug gelungen, Dinge hinzubekommen, die die Handschrift der Union tragen. Weiter sagte Merz.
2: Ich erwarte von der SPD die gleiche Kompromissbereitschaft, wie wir sie zeigen. Wir zeigen sie. Ich bin bis jetzt sehr geduldig gewesen, auch im Umgang mit der SPD. Die SPD muss allerdings auch wissen, Kompromisse sind keine Einbahnstraße. Die müssen wir beide machen.
1: Der Forderung, der SPD höhere Einkommen stärker zu belasten, erteilte Merz eine Absage. Die neuen US-Zölle auf Autos aus der Europäischen Union könnten Deutschland hart treffen. IFO-Präsident Fuest warnte in der Bild am Sonntag, wenn die Europäische Union mit Gegenzöllen reagiert, könnte das einen Handelskrieg auslösen. Die Folge: Deutschland droht noch in diesem Jahr eine Rezession, so Fuest. Für den Abzug von US-Soldaten aus Deutschland bekommt US-Präsident Trump auch Kritik aus den eigenen Reihen. Führende Republikaner im Kongress warnen vor einem falschen Signal an Russland. Trump will jetzt weit mehr als 5000 Soldaten aus Deutschland abziehen. Zuvor hatte Kanzler Merz den Irankrieg kritisiert und das hat Trump ganz und gar nicht geschmeckt.

0: Der Politikwissenschaftler Clemens Fischer sagte bei NTV:
1: Trump ist gewillt, dass er sich einerseits an Friedrich Merz abarbeitet und revanchiert für dessen Aussagen und zum Zweiten, dass er eigentlich das macht, was er im ganzen Wahlkampf versprochen hatte, der Fokus weg von Europa hin zum Pazifik.
0: Im Fall der mutmaßlichen Erpressung des Babykostherstellers Hipp ist in Österreich jetzt ein Verdächtiger gefasst worden. Der 39-Jährige soll mehrere Gläser der Babynahrung mit Rattengift manipuliert haben. Gefunden wurden die betroffenen Gläschen in Österreich, Tschechien und der Slowakei. In der Fußball-Bundesliga haben sich Gladbach und Mainz den Klassenerhalt gesichert. Die Gladbacher besiegten Dortmund mit 1:0, Mainz gewann zuvor bei St. Pauli mit 2:1. Außerdem kann sich der VfL Wolfsburg weiter Hoffnung auf einen Ligaverbleib machen. Nach einem 1:1 in Freiburg steht man jetzt auf dem Relegationsplatz. Für die Thüringer Clubs gab es in der Regionalliga nichts zu holen. Rot-Weiß Erfurt verlor beim FSV Zwickau knapp mit 1:2. RWE hatte dabei lange 1:0 geführt. Und der ZFC Meuselwitz kassierte im Kampf um den Klassenerhalt eine 0:4 Heimniederlage gegen Chemie Leipzig. In der Formel 1 hat Mercedes-Pilot Andrea Kimi Antonelli den großen Preis von Miami gewonnen. Der WM-Führende fuhr vor den McLaren-Piloten Lando Norris und Oscar Piastri über die Ziellinie.
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0: Eines Abends im Sommer nach meiner Heirat hatte ich es mir noch mit ein paar Zeitungen in unserem Wohnzimmer gemütlich gemacht, nachdem meine liebe Frau und wenig später auch unsere Dienerschaft sich bereits zurückgezogen hatten. Hallo? Wie kann das denn noch sein? Wie spät ist es denn eigentlich? Oh, 11:45. Oh nein. Bitte alles, nur kein Notfall. Ja doch, ich komme ja schon. Ach.
1: Na endlich, ich wollte schon wieder gehen.
0: Holmes?
1: Eben der.
0: Ja.
1: Sehr schön. Wie ich sehe, sind Sie noch angezogen.
0: Mhm.
1: Dann komme ich womöglich doch nicht allzu ungelegen. Ich war etwas im Zweifel wegen der späten Stunde.
0: Und Sie haben bestimmt deshalb auch Sturm geläutet.
1: Sie waren doch so frei, mir unlängst anzubieten, dass ich gelegentlich auch einmal über Nacht bleiben dürfte.
0: Ja, das stimmt.
1: Darauf würde ich heute, wenn das versprochene Junggesellenquartier noch frei ist, gern zurückkommen.
0: Oh, es ist frei. Mit Freuden werde ich Sie beherbergen. Hm. Bitte treten Sie ein.
1: Danke. Ach, wie ich sehe, muss ich Ihnen mein Mitgefühl aussprechen. Sie hatten Besuch von einem Handwerker.
0: Ja, stimmt.
1: Die Spuren der Nägel seiner groben Stiefel auf Ihrem schönen Linoleumboden sind nicht zu übersehen.
0: Ach.
1: Hässlich sowas.
0: Oh.
1: Dass diese Leute aber auch immer derart nachlässig mit ihrem Schuhwerk sein müssen. Mir als Ermittler kann es im Grunde nur recht sein. Sie hinterlassen jedenfalls eindeutige Spuren. Ich hoffe, es handelte sich nicht um ein Problem mit den Abflussrohren.
0: Nein, das Gas, es war das Gas.
1: Das Gas? Dann bin ich beruhigt.
0: Möchten Sie vielleicht noch...
1: Nein, danke. Ich habe bereits in der Waterloo Station gegessen.
0: Ach, tja.
1: Aber wenn ich irgendwo noch meine Pfeife rauchen dürfte und Sie mir womöglich sogar dabei Gesellschaft leisten, würde mich das sehr freuen.
0: Nichts lieber als das. Bitte, gehen wir ins Wohnzimmer.
1: Nur zu gerne.
0: So, erlauben Sie, dass ich das Fenster öffne? Der Rauch, Sie wissen ja.
1: Nur zu, lieber Freund. Ja. Es tut mir übrigens sehr leid, dass Sie derzeit so viel zu tun haben, dass Sie vor lauter Arbeit kaum mehr aus- noch einwissen.
0: Ja, es war wirklich ein ebenso Ereignis wie arbeitsreicher Tag.
1: Genau wie bei mir.
0: Bevor ich liebend gerne Ihrem diesbezüglichen Bericht lausche, muss ich doch nachfragen, wie es Ihnen gelungen ist, meine derzeitige berufliche Über

0: Beanspruchung zu deduzieren.
1: Ganz einfach. Ich kenne doch Ihre Gewohnheiten.
0: Ja.
1: Haben Sie wenig Patienten zu besuchen, sparen Sie sich die Kutsche und erledigen die Hausbesuche zu Fuß.
0: Mhm.
1: Wenn Sie viele Patienten zu versorgen haben, muss es indes die Kutsche sein, denn das spart Ihnen erheblich Zeit.
0: Ja, stimmt. Und?
1: Und Ihre Schuhe sind blitzsauber und frei von jeglichem Straßenstaub. Insofern muss es wohl heute die Kutsche gewesen sein.
0: Ausgezeichnet beobachtet.
1: Ich kann eben nicht aus meiner Haut.
0: Erzählen Sie mir jetzt bitte von dem Fall, an dem Sie derzeit arbeiten.
1: Gern. Er weist hochinteressante Züge auf.
0: Aha.
1: Ich muss gestehen, so etwas ist mir bisher noch nicht untergekommen.
0: Ach.
1: Einiges an Ermittlungsarbeit ist bereits getan. Ich würde mich jedoch sehr glücklich schätzen, wenn Sie mich bei den letzten Schritten begleiten und unterstützen würden.
0: Die Freude wäre ganz auf meiner Seite.
1: Gut, das zu hören. Können Sie mich bitte morgen früh nach Aldershot begleiten?
0: Kann ich.
1: Ah.
0: Mein Kollege Jackson von nebenan wird mich bestimmt vertreten.
1: Oh, sehr gut. Um 10:50 fährt der Zug ab Waterloo.
0: Wunderbar. Das lässt mir noch genügend Zeit, zuvor alles für meine kurzzeitige Abwesenheit zu organisieren.
1: Sollten Sie noch nicht zu schlaftrunken sein, würde ich Ihnen gerne berichten, was sich bisher ereignet hat und worauf es morgen vor Ort ankommt.
0: Schlaftrunken war ich, ehe Sie erschienen sind. Jetzt bin ich hellwach. Bitte, erzählen Sie.
1: Ich werde alles ein wenig raffen, denn ich halte es für wahrscheinlich, dass Sie über die ganze Sache bereits etwas aus den Zeitungen erfahren haben. Es geht um den vermeintlichen Mord an Colonel James Barclay von den Royal Mallows in Aldershot.
0: Nein, ich kann mich nicht erinnern, etwas darüber gelesen zu haben.
1: Das Geschehene liegt 2 Tage zurück.
0: Ja.
1: Wie Ihnen sicherlich bekannt sein dürfte, sind die Royal Mallows das berühmteste Regiment unter den irischen Armeen.
0: Ja.
1: Viele Siege in wichtigen Schlachten verdanken wir diesem Regiment. Bis Montagabend wurde es von Colonel Barclay befehligt, welcher sich im Laufe der Jahre vom einfachen Soldaten bis zum Offizier hochgedient hat.
0: Mhm.
1: Noch zu seinen Sergeant-Zeiten heiratete er eine Miss Nancy DeVoy. Sie war die Tochter eines ehemaligen Sergeants des Regiments und galt als sehr große Schönheit.
0: Mhm.
1: Das ist sie nach über 30 Ehejahren wohl immer noch. Der Colonel und seine Frau waren beide äußerst beliebt in Militärkreisen. Wie ich herausfand, muss ihre Verbindung überdies eine sehr glückliche gewesen sein.
0: Hm.
1: Über irgendwelche Unstimmig oder Streitigkeiten musste niemand zu berichten. Allerdings vernahm ich, dass die einhellige Meinung war, dass die Liebe, welche der Colonel für seine Frau empfand, größer war als umgekehrt.
0: Ach.
1: Nichts schien somit auf die Tragödie, die sich vorgestern ereignet hat, im Vorfeld hingedeutet zu haben.
0: Mhm.
1: Der Colonel scheint indes durchaus zu merkwürdigem Verhalten geneigt zu haben.
0: Inwiefern?
1: Er hatte eine Tendenz zu heftigen, ja geradezu rachsüchtigen Ausbrüchen einerseits, welche sich jedoch nie gegen seine Frau gerichtet haben. Andererseits versank er oft ganz plötzlich in große Melancholie.
0: Eine seltsame Mischung, wenn ich das so sagen darf.
1: Sie dürfen, denn ich stimme Ihnen zu, Watson.
0: Aha.
1: Ein Kamerad schilderte die Stimmungsschwankungen mir gegenüber so, dass es stets den Eindruck gemacht habe, als ob jemand dem Colonel von einem Moment auf den nächsten das Lächeln von den Lippen geschlagen hätte.
0: Ach.
1: Er war dann in der Regel tagelang schwermütig.
0: Mhm.
1: Überdies wurde mir von einer ausgeprägten Abneigung gegen die Dunkelheit seinerseits berichtet und besonders von einer Furcht, dann allein gelassen zu werden.
0: Also, das scheint mir ungewöhnlich für einen Soldaten zu sein.
1: Sie sagen es. Und ein auffallender Kontrast zu dem mir ansonsten geschilderten übergroßen Mut, der ihm offenbar zu eigen war.
0: So was?
1: Das 1. Bataillon der Royal Mallows ist bereits seit vielen Jahren in Aldershot ansässig. Wie allgemein üblich wohnen verehelichte Offiziere außerhalb der Kaserne.
0: Mhm.
1: Die Barclays hatten sich eine Villa gemietet, die nur etwa eine halbe Meile entfernt liegt.

0: zur Landstraße sind es von der Westseite nur etwa 30 Yards. Das Ehepaar beschäftigte einen Kutscher, eine Köchin und ein Dienstmädchen.
1: Kinder hatten Sie keine?
0: Nein. Aha. Mrs. Barclay ist sehr engagiert in der Wohltätigkeit. An dem betreffenden Abend beeilte sie sich mit dem Abendessen, da sie mit einer guten Freundin, einer Miss Morrison, die in der benachbarten Villa wohnt, noch zu einem Treffen eines Wohltätigkeitsvereins wollte. Hm. Bereits um 9:15 kehrte sie von dieser Zusammenkunft zurück.
1: Ich bin gespannt, worauf das hinausläuft.
0: Das dürfen Sie auch mit Fug und Recht sein. Die Villa der Barclays verfügt über ein zur Straße gelegenes sogenanntes Damenzimmer.
1: Aha.
0: Es wird meist morgens benutzt. In dieses Zimmer zog sich Mrs. Barclay nach ihrer Rückkehr an dem fraglichen Abend zurück. Zur Straße hin gibt es etwa 30 Yards Rasen und als Grundstücksbegrenzung eine niedrige Mauer mit einem Geländer aus Schmiedeeisen. Da das Zimmer abends so gut wie nie genutzt wird, waren die Schlagläden nicht geschlossen. Mrs. Barclay entzündete selbst eine Petroleumlampe und läutete darauf hin. Jane Stewart, das Dienstmädchen, wurde angewiesen, ihr eine Kanne Tee zu bringen, was sehr ungewöhnlich um diese Uhrzeit war und keineswegs zu den Gewohnheiten der Hausherrin gehörte.
1: Aha.
0: Der Colonel weilte zu diesem Zeitpunkt im Speisezimmer, ging aber, als er seine Frau hörte, zu ihr hinüber in das Damenzimmer. Der Kutscher sah ihn die Halle durchqueren. Der Colonel sollte das Damenzimmer nicht mehr lebend verlassen. Als Jane Stewart den Tee servieren wollte, hörte sie eine lautstarke Auseinandersetzung ihrer Herrschaft. Sie klopfte, aber niemand bat sie einzutreten. Sie drehte am Türknauf und bemerkte so, dass die Tür abgeschlossen war. Als auf ein weiteres Klopfen niemand reagierte, die Herrschaft aber damit fortfuhr, sich anzuschreien, lief sie in die Küche und holte den Kutscher und die Köchin, welche ebenfalls erschrocken dem Wortgefecht lauschten.
1: Aha.
0: Sie hörten mehrfach die Herren wütend Feigling schreien und ausrufen, ich will mein Leben zurück.
1: Ach.
0: Es ist unerträglich, mit dir im gleichen Raum zu sein und immer wieder Feigling, Feigling.
1: Sowas. Und das bei solch einem Musterpaar.
0: Plötzlich schrie der Colonel angstvoll auf, ein durch Mark und Bein dringendes Krachen war zu hören und gleichzeitig nicht enden wollende Schreie von Mrs. Barclay.
1: Du meine Güte.
0: Der Kutscher bemühte sich vergeblich, die Tür aufzubrechen, um seiner Herrschaft zu Hilfe zu eilen. Er rannte dann nach draußen und fand die eine in den Garten führende Flügeltür offen stehen, sodass er eintreten konnte.
1: Und? So erzählen Sie doch schon weiter.
0: Mrs. Barclay lag bewusstlos auf dem Sofa.
1: Aha.
0: Ihr Mann in einer gewaltigen Blutlache mit dem Kopf vor dem Kamingitter und mit den Füßen auf einem Sessel.
1: Du lieber Gott.
0: Für ihn kam jede Hilfe zu spät. Natürlich war der nächste Gedanke des tapferen Kutschers, seine Mitbediensteten hereinzulassen.
1: Aber was?
0: Aber der Schlüssel steckte nicht im Schlüsselloch und befand sich auch sonst nirgendwo im Raum.
1: Was? Aber wie?
0: Das genau ist die Frage, denn der Schlüssel ist bis dato nicht wieder aufgetaucht.
1: Ach.
0: Ein Schlosser aus Aldershot musste geholt werden, um die Tür zu öffnen. Mrs. Barclay wurde immer noch bewusstlos auf ihr Zimmer getragen, während die Polizei und ein ebenfalls herbeigerufener Arzt den Tatort und den Leichnam in Augenschein nahmen. Dem Colonel war mit einem stumpfen Gegenstand der Schädel im Bereich des Hinterkopfs eingeschlagen worden. Unweit des Leichnams lag ein eigenartiger, krückenartiger Gehstock mit verstärktem Ende, der als Tatwaffe in Betracht gezogen wurde.
1: Mhm.
0: Für die Polizei war sofort klar, dass dieser Stock aus der Waffensammlung des Toten stammen musste. Die Beamten ignorierten, dass den drei Bediensteten die vermeintliche Tatwaffe jedoch in keiner Art und Weise bekannt vorkam.
1: Seltsam. Und wie kamen Sie nun dazu, in der Sache zu ermitteln?
0: Na, ganz einfach. Weil mich Dienstag früh ein Freund des Toten, Major Murphy, persönlich darum gebeten hat.
1: Ach so.
0: Ich befragte natürlich sofort die Dienstboten auf das Gewissenhafteste.

0: Jane Stewart fiel dann noch ein, dass sie, als sie mit dem Tee allein vor der Tür stand, zweimal den Namen David gehört haben will. Der Vorname des Toten ist jedoch, wie Sie sich vielleicht erinnern werden...
1: James.
0: Ganz recht.
1: Gut aufgepasst, Watson.
0: Sie machen sich. Sehr zu denken gab mir die übereinstimmende Aussage der drei Diener, dass das Gesicht des Colonels im Moment seines Todes von grenzenlosen Grauen entstellt worden war. Beide im Haus beschäftigte Frauen wurden ohnmächtig, als sie ihres toten Herrn angesichtig wurden.
1: Du meine Güte.
0: Der Colonel musste offenbar das ihm zugedachte Schicksal vorausgesehen haben. Und es erfüllte ihn mit namenlosem Schrecken zu sterben.
1: Oh.
0: Die Polizei war schnell mit der hanebüchenden Erklärung bei der Hand, dass er wohl gesehen haben müsse, wie seine Frau mit der Krücke zum Schlag ausgeholt habe.
1: Und dann soll er sich weggedreht haben, wodurch der Schlag den Hinterkopf traf? Na, ich weiß nicht.
0: Es freut mich, dass Sie das auch wenig plausibel finden, lieber Freund.
1: Ja, also wirklich, das ist doch absurd.
0: Das ist es in der Tat.
1: Was sagt denn Mrs. Barclay selbst zu der ganzen Geschichte?
0: Das ist es ja. Nichts.
1: Nichts?
0: Sie ist aufgrund eines Nervenfiebers bisher nicht vernehmungsfähig.
1: Ach, so ist das.
0: Die Polizei teilte mir nur mit, dass Miss Morrison, mit welcher ja die Verdächtige den Abend auf dem Wohltätigkeitsvorbereitungstreffen verbracht hatte, keinerlei Idee habe, was die schlechte Laune, in der Mrs. Barclay sich offenbar nach ihrer Rückkehr in die Villa befand, ausgelöst haben konnte.
1: Mhm.
0: Mir war sofort klar, dass die Aufklärung des Falles einzig durch das Auffinden des vermissten Schlüssels erfolgen konnte.
1: Ja, genau. Wo kann er nur abgeblieben sein?
0: Ach, das ist die Frage, um die sich alles dreht.
1: Ja.
0: Die Polizei hat das Damenzimmer sehr gründlich durchsucht und blieb erfolglos.
1: Ich hoffe, dass sich dieses Suchen auf die Kleidung von Colonel und Mrs. Barclay bezog.
0: Ja, allerdings. Und auch dort wurde man nicht fündig.
1: Aber das kann doch eigentlich nur bedeuten, dass...
0: Dass eine dritte Person anwesend war, welche durch die Flügeltür auf den Rasen hinaus entkam und den Schlüssel, womöglich unwissentlich, mitgenommen hat.
1: Mhm.
0: Ganz genau, Watson.
1: Es ist nicht zu fassen. Eine dritte Person. Aber da muss es doch irgendwelche Spuren geben.
0: Oh, die gab es auch. Ich musste allerdings recht lange danach suchen. Dann aber konnte ich feststellen, dass ein Mann von der Landstraße kommend über die kleine vergitterte Mauer geklettert und dann über die Rasenfläche zum Haus gerannt war. Auf umgekehrtem Weg gelang ihm nach der Tat dann die Flucht.
1: Ein Mann. Und er ist gerannt, sagen Sie?
0: Ja, ganz sicher. Denn seine Fußspitzen waren tiefer in den Rasen gedrückt als der Rest seiner Sohlen.
1: Interessant.
0: Noch etwas interessanter als dieser bisher unbekannte Mann ist aber sein Begleiter.
1: Sein Begleiter?
0: Mhm.
1: Wer war es?
0: Sagen Sie es mir. Das Wesen hat nämlich freundlicherweise auf diesem im Zimmer herumliegenden Seidenpapier eindeutige Spuren hinterlassen.
1: Ja. Zeigen Sie mal.
0: Bitte.
1: Pfotenabdrücke.
0: Mhm.
1: 5 deutlich erkennbare lange Krallen.
0: Ja.
1: Die ganze Pfote ist in etwa so groß wie ein Teelöffel.
0: Mhm.
1: Ein Hund?
0: Ich habe noch keinen Hund gesehen, der imstande war, einen Samtvorhang hinaufzulaufen. Genau das hat aber, wie ich vor Ort herausfand, dieses Tier getan.
1: Dann muss es ein Affe sein.
0: Das ist aber ganz sicher nicht der Abdruck einer Affenpfote.
1: Was ist es dann?
0: Schwer zu sagen. Affe, Hund und Katze scheiden aus. Ich habe anhand der Schrittlängen deduziert, dass es ein langgestrecktes Tier mit kurzen Beinen sein muss, das etwa 60 Zentimeter misst. Mit Schwanz wahrscheinlich noch mehr.
1: Donnerwetter! Wie haben Sie die kurzen Beine deduziert?
0: Aus der Schrittlänge.

0: Ach, dummerweise blieben keine Fellhaare am Tatort zurück, die Aufschluss hätten geben können, womit wir es zu tun haben. In jedem Fall ist das Tier jedoch ein Fleischfresser.
1: Also, woher wissen Sie denn das, um Himmels Willen?
0: Ganz einfach. Weil es nur einen Grund gegeben haben kann, dass es die Gardine hochgeklettert ist.
1: Nämlich?
0: Um an einen im Fenster hängenden Kanarienvogelkäfig zu gelangen, um dann seinem Insassen

0: fensterhängenden Kanarienvogelkäfig zu gelangen, um dann seinem Insassen an den Kragen zu gehen.
1: Ah, ich verstehe. Was kann es also für ein Tier sein?
0: Wenn ich ihm einen genauen Namen geben könnte, wäre ich der Lösung des Falls vermutlich schon ein deutliches Stück näher gekommen.
1: Ja.
0: Es muss zur Familie der Hermeline, Marder oder Wiesel zählen, ist aber doch deutlich größer als diese bei uns beheimateten Tiere.
1: Na, hat dieses Tier denn Ihrer Meinung nach irgendetwas mit dem Verbrechen zu tun?
0: Das ist momentan leider noch völlig unklar. Was wir bisher wissen, ist, dass der Streit der Barclays wegen der nicht geschlossenen Schlagläden und der Lampe im Zimmer gut von der Landstraße zu sehen war. Ein Mann ist dann mit einem ungewöhnlichen Tier über die vergitterte Mauer geklettert und durch die Flügeltür in den Raum eingedrungen. Aber ob er den Colonel erschlagen hat oder ob dieser vor Schreck lediglich gestolpert und unglücklich auf das Kamingitter gestürzt ist, lässt sich momentan noch nicht sagen.
1: Ehrlich gesagt scheint mir die ganze Sache dank Ihrer bisherigen Ermittlungserfolge fast noch ein wenig rätselhafter zu sein als bereits zuvor.
0: Die Angelegenheit ist mit Sicherheit noch weit tiefgründiger, als es zunächst aussah. Aber ich halte Sie unnötig wach. Verzeihen Sie mir, lieber Freund.
1: Nein. Ich...
0: Wir können ja auch morgen im Zug weiter über dieses Rätsel sprechen.
1: Auf keinen Fall. Sie haben meine Neugier bereits trefflich zu wecken verstanden. Jetzt möchte ich auch wirklich alles wissen, was Sie über den Fall denken.
0: Schön. Ich zermartere mir den Kopf darüber, was es gewesen sein könnte, dass zwischen 7:30 abends, denn zu diesem Zeitpunkt verließ Mrs. Barclay die Villa, um an dieser Zusammenkunft des Wohltätigkeitsvereins teilzunehmen, und ihrer Rückkehr um 9:00 passiert sein kann, dass ihre Einstellung zu ihrem Mann so grundlegend verändert hat.
1: Tja...
0: Die Zeugen waren sich absolut einig, dass der Abschied der Eheleute nach dem Abendessen noch sehr herzlich war. Zurückgekehrt erging sich Mrs. Barclay ihrem Gatten gegenüber jedoch nur noch in Vorwürfen.
1: War denn diese...
0: Miss Morrison.
1: Ja, danke. Diese Miss Morrison die ganze Zeit mit Mrs. Barclay zusammen?
0: Das ist es ja, was die Sache so besonders merkwürdig erscheinen lässt. Ja. Falls in diesen 1,5 Stunden also ein spezielles Ereignis eingetreten wäre, das diese Sinneswandlung ausgelöst hat, müsste sie das eigentlich wissen.
1: Dem ist aber nicht so.
0: Nein, nach Auskunft der Polizei sogar ganz und gar nicht. Ich war mir jedoch sicher, dass Miss Morrison doch etwas wusste, was mich der Lösung des Falles näher bringen konnte. Daher suchte ich sie auf und sprach unter 4 Augen mit ihr. Ich kann nur hoffen, dass Ihnen bewusst ist, dass Ihre Freundin Mrs. Barclay sich unter Mordanklage in einem Gerichtssaal wiederfinden wird, wenn es mir nicht gelingt, Licht in diese mysteriösen Vorfälle zu bringen.
2: Das ist mir in der Tat bewusst, Mr. Holmes. Aber ich wüsste zurzeit ehrlich gesagt nicht, in welcher Form ich Ihnen da behilflich sein könnte.
0: Indem Sie mir rückhaltlos alles anvertrauen, was in irgendeinem Zusammenhang mit dem Tod des Colonels stehen könnte. Nicht mehr und auch nicht weniger.
2: Nun, ich...
0: Ja?
2: Es gibt da tatsächlich etwas.
0: Ich wusste es. Dann heraus damit, wenn ich bitten darf.
2: Ich habe Skrupel, darüber zu sprechen, denn ich musste meiner Freundin versprechen, zu schweigen. Und ein Versprechen ist ein Versprechen, oder nicht?
0: Miss Morrison, es ist sehr gut möglich, dass das Gericht zu dem Schluss kommt, dass Mrs. Barclay schuldig ist, ihren Mann erschlagen zu haben. Dies würde bedeuten, dass man sie...
2: Dass man sie hängen wird?
0: Ja.
2: Es ist furchtbar.
0: Ja. Das ist es. Meinen Sie nicht, dass Sie mir bei der Schwere der im Raum stehenden Anschuldigung und angesichts dessen, dass Ihre Freundin sich derzeit nicht selbst äußern kann, nicht doch etwas sagen können, was mir weiterhilft?
2: Nun, ich...

0: Ja. Weil das Nervenfieber ihr derzeit die Lippen versiegelt, bin ich womöglich von dem Versprechen entbunden.
1: Ganz bestimmt sogar.
0: Also gut, Mr. Holmes.
1: Ich höre.
0: Es begann gerade zaghaft zu dämmern, als wir uns zu Fuß auf dem Rückweg von der Zusammenkunft des Wohltätigkeitsvereins etwa auf der Höhe der Hudson Street befanden. Lass uns die Straßenseite wechseln, Nancy. Da kommt ein buckliger Mann. Sicher wird er uns anbetteln.
2: Ach was, ich habe keine Angst.
0: Was schleppt er denn da auf dem Rücken?
2: Eine Holzkiste oder sowas.
0: Merkwürdig.
2: Ach, komm weiter. Was geht uns dieser Bucklige an?
0: Du hast recht.
3: Guten Abend, die Damen.
0: Er wagt uns zu grüßen? Hat man sowas schon erlebt?
4: Nancy? Oh. Das ist doch Nancy. Unverkennbar. Und das nach all den Jahren, die vergangen sind.
2: Henry?
3: Eben der.
2: Sein. Ich war überzeugt davon, dass du seit 30 Jahren tot bist.
3: Du wirst es nicht glauben. Aber das war ich auch in gewisser Weise.
0: Soll ich dem Bobby an der Ecke Bescheid sagen, Nancy?
2: Nein, nein. Bitte, geh schon voraus. Ich wünsche kurz allein mit diesem Herrn zu sprechen.
0: Aber du kannst doch nicht.
2: Mach dir keine Sorgen. Er und ich, wir...
3: Ja. Wir sind alte Freunde.
2: Ja. Bitte, geh jetzt.
0: Ganz wie du wünschst.
3: Hat mich auch gefreut, Miss.
2: Lassi, komm hier in den Eingang.
3: Nur zu gerne. Nancy.
0: Sie sprachen einige Minuten erregt miteinander. Ich ließ sie dabei nicht aus den Augen, konnte allerdings nicht hören, worum genau es sich bei ihrem Gespräch handelte. Als Mrs. Barclay sich von ihm verabschiedet hatte und auf mich zukam, schien der verwachsene Bettler mit dem grauen, verfilzten Bart und dem Turban auf dem Kopf sehr wütend zu sein. Mehrfach erhob er seine Fäuste gen Himmel und schien zu fluchen.
2: Bitte, Ethel... Du musst mir versprechen, niemandem etwas von dieser Begegnung zu erzählen.
0: Aber...
2: Versprich es mir.
0: Wenn du darauf bestehst...
2: Das muss ich.
0: Schön. Ich werde schweigen.
2: Ich danke dir. Der bucklige Mann ist jemand, den ich von früher kenne. Aus Tagen, die besser für ihn waren.
0: Das glaube ich gerne.
2: Lass uns nicht mehr davon sprechen, bitte. Nie wieder. Es regt mich zu sehr auf.
0: Wie du meinst.
1: Das war alles?
0: Das war alles.
1: Mhm. Der Polizei haben Sie nichts von dieser seltsamen Begegnung erzählt?
0: Nein. Nancy, Mrs. Barclay, hatte mich ja gebeten, die Sache für mich zu behalten.
1: Ach, gut, dass Sie sich mir gegenüber nun eines Besseren besonnen haben.
0: Wenn es Nancy nur nützt.
1: Das wird es. Was das betrifft, bin ich zuversichtlich.
0: Ach.
1: Ich danke Ihnen, Miss Morrison. Und wenn ich mir den Hinweis gestatten darf, Ihre Freundin wird Ihnen nach Ihrer Genesung noch umso mehr für das danken, was Sie getan haben.
0: Das kann ich nur hoffen.
1: Vertrauen Sie mir.
0: Das, ja, das tue ich, Mr. Holmes. Das tue ich wirklich.
1: Sehr interessant. Ich setzte nun natürlich alles daran, diesen buckligen Mann zu finden. Heute Abend hatte ich Erfolg.
4: Erzählen Sie schon.
1: Ich ging davon aus, dass er noch immer irgendwo in Aldershot war. Ein buckliger Mann mit Turban und Bart, der eine Holzkiste auf dem Rücken trägt, ist zum Glück sehr auffällig. So gelang es mir, ganz in der Nähe von dort, wo die beiden Damen ihm begegnet waren, seine Zimmerwirtin ausfindig zu machen.
4: Aha.
5: Ja, der alte Zauber.

0: Klausel wohnt bei mir. Schon 5 Tage. Angeblich ist er ein Schausteller oder besser gesagt ein Zauberkünstler. Naja, wenn es dunkel zu werden beginnt, fängt er immer an, durch die Spelunken zu ziehen. Und in der Holzkiste, da haust irgend so ein exotisches Viech, das er für einige seiner Tricks braucht.
1: Ach so.
0: Das mit dem Tier war mir von Anfang an nicht so recht, aber bisher hat es Gottlob keinen Schaden angerichtet. Sagen Sie mal, grenzt es nicht an ein Wunder, dass jemand mit einem derart krummen Rücken überhaupt noch in der Lage ist zu leben und sich fortzubewegen?
1: Tja.
0: Ich habe den Buckligen übrigens auch mehrfach in seinem Zimmer in einer fremden Sprache sprechen hören.
1: Aha.
0: Welche das war, das weiß ich aber nicht. Nachts stöhnte und weinte er oft im Schlaf. Aber in Gelddingen, da ist er durchaus zuverlässig. Wenngleich er auf ziemlich ungeschickte Art und Weise versucht hat, mich mit der Anzahlung zu betrügen. Sehen Sie mal hier. Diese Münze hier wollte er mir andrehen.
1: Das ist eine indische Rupie.
0: Ach, mir gleich, was es ist. Jedenfalls ist das kein englisches Geld. Ich hab's vorhin erst bemerkt. Der kann was erleben, wenn er zurückkommt.
1: Sie sehen also, mein lieber Watson, weshalb ich Ihrer geschätzten Hilfe bedarf.
2: Sie gehen davon aus, dass der bucklige Mann nach seinem unerwarteten Zusammentreffen mit den Damen diesen dann gefolgt ist?
1: Ja, so muss es gewesen sein.
2: Ja. Dann hat er von der Landstraße aus den Streit der Eheleute beobachtet, stieg mit der Kiste auf dem Rücken, in der das vermutlich exotische Tier war, über die Mauer und rannte auf die offene Flügeltür zu.
1: Ah, genau das. Und daher ist er auch derzeit der einzige Mensch, der uns sagen kann, was danach in dem Zimmer geschah.
2: Ah, das wollen Sie ihn fragen?
1: Ja, aber gewiss doch.
2: Aha.
1: Allerdings, und da kommen Sie ins Spiel, nur in Gegenwart eines Zeugen.
2: Ah, und der soll ich sein.
1: Wenn Sie so freundlich sein wollen.
2: Na, nichts lieber als das. Ich denke, darüber sollte Klarheit herrschen.
1: Sehr gut.
2: Ja.
1: Wünschenswert wäre es, dass der Bucklige selbst die Sache aufklärt. Denn andernfalls müssen wir einen Haftbefehl beantragen und, was ich nicht allzu gern tue, die beamteten Kollegen einbeziehen.
2: Verstehe. Tja, hoffentlich wird er sich noch in seiner Unterkunft aufhalten, wenn wir morgen dort vorstellig werden, und hat mittlerweile nicht schon die Flucht ergriffen.
1: Ach, warum sollte er das tun? Er weiß ja nicht, dass wir ihm auf die Spur gekommen sind. Ich habe die Zimmerwirtin gut dafür bezahlt, damit sie ihm nichts von unserer kleinen Unterhaltung erzählt.
2: Das ist doch schon mal was.
1: Außerdem lasse ich ihn bewachen.
2: So?
1: Ja.
2: Von wem denn?
1: Von einem General.
2: Oho.
1: Von meinem General der Baker Street Spezialeinheit, um genau zu sein.
2: Ah, einer dieser Straßenjungen?
1: Ganz recht. Sie zählen zu meinen besten Waffen.
2: Wiggins heißt er, nicht wahr?
1: Ah, so ist es.
2: Mhm.
1: Ich habe ihn heute Abend nach Aldershot beordert, mit dem Auftrag, an dem buckligen Mann mit dem Turban gleich einer Klette zu kleben.
2: Ah ja.
1: Sie können also ganz beruhigt sein. Wir werden ihn morgen ganz gewiss in der Hudson Street antreffen.
2: Sehr gut.
1: Ich aber nun selbst zum Verbrecher werde, indem ich Sie weiter Ihres verdienten Nachtschlafes beraube, sollten wir uns beide nun schleunigst zur Ruhe begeben.
2: Vermutlich haben Sie recht.
1: Ganz gewiss sogar habe ich das.
2: Gegen Mittag trafen wir am nächsten Tag in Aldershot ein. Holmes lenkte seine Schritte ohne Umschweife zu dem Mietshaus in der Hudson Street.
3: Hier ist es!
1: Sehen Sie, Watson? Da ist Wiggins ja schon.
2: Unverkennbar. Der General der Baker Street Spezialeinheit.
1: Ganz recht. Gut gemacht, Wiggins.
3: War nicht sonderlich schwer, Sir. Er ist da drin, ganz bestimmt.
1: Ich danke dir. Hier ist dein Lohn.
3: Mann, so viel?
1: Ja, sag's nicht weiter, ja?
3: Bestimmt nicht.
1: Ist ja auch für den Weg. Brauchst ja ein Zugticket zurück nach London. Dann ab mit dir.
3: Ei, Sir.

0: Mann, so viel Geld.
1: Ein wirklich netter kleiner Kerl.
2: Ja, und darüber hinaus immens nützlich, wie Sie sehen.
1: Ja.
3: Wer ist da?
2: Sherlock Holmes ist mein Name. Ich komme in einer wichtigen Angelegenheit, Mr. Wood.
3: Ich kenne Sie zwar nicht, aber treten Sie in Gottes Namen ein.
2: Also dann.
1: Oh Himmel, ist das eine Hitze hier drin.
2: Oh ja.
1: Oh. Wer schürt denn bei solchen Temperaturen noch den Kamin an?
4: Ich. Wenn man 3 Jahrzehnte in warmen Ländern gelebt hat, sehnt man sich in diesen Breiten nach Wärme.
2: Nur zu verständlich.
4: Guten Tag, meine Herren.
2: Guten Tag. Das ist mein Freund Dr. Watson.
4: Dr. Watson?
1: Guten Tag. Ich glaube, ich habe niemals wieder einen Menschen mit einem derart verkrümmten Rücken gesehen. Er saß vor dem flackernden Feuer und machte keinerlei Anstalten, sich zu unserer Begrüßung zu erheben. Sein Gesicht war ausgemergelt. Es war aber noch deutlich zu sehen, dass er einmal ein sehr attraktiver Mann gewesen sein musste.
2: Sie sind Mr. Henry Wood, wenn ich nicht irre.
4: Sie irren nicht, Mr. Holmes. Mhm.
2: Sie sind erst kürzlich aus Indien gekommen.
4: Das stimmt. Darf ich fragen, warum Sie mich zu sprechen wünschen?
2: Ja, es geht um das Rätsel des Todes von Colonel James Barclay.
4: Was sollte ich darüber wissen?
2: Um ehrlich zu sein, hoffte ich, dass Sie mir alles anvertrauen werden, was es Ihrerseits darüber zu sagen gibt.
4: Geben Sie mir einen guten Grund, das zu tun.
2: Das ist leicht. Mrs. Barclay, die, wie ich weiß, eine liebe alte Bekannte von Ihnen ist, sieht sich andernfalls einer Mordanklage gegenüber und müsste damit rechnen, gehängt zu werden.
4: Nancy?
1: Oh, ganz recht.
2: Die Polizei wartet nur, bis sie wieder bei Bewusstsein ist, um sie dann zu verhaften.
4: Gott im Himmel. Ich weiß nicht, wer Sie sind und wie Sie mir auf die Spur kamen, aber...
2: Sie können ganz unbesorgt sein. Wir stehen auf derselben Seite.
4: Schwören Sie, dass das wahr ist?
2: Ich schwöre.
4: Sie sind also nicht von der Polizei?
2: Nein, ich bin beratender Detektiv und hoffe als solcher der Gerechtigkeit auch in diesem Fall zum Sieg zu verhelfen.
4: Ich kann Ihnen versichern, dass Nancy unschuldig am Tod Ihres Mannes ist. Vollkommen unschuldig.
1: So sind Sie der Schuldige?
4: Nein.
2: Wer ist dann für seinen Tod verantwortlich?
4: Eine höhere Macht. Ach. Aber wenn ich ihm den Schädel eingeschlagen hätte, wie es durchaus meine Absicht war, das will ich gar nicht verhehlen, dann hätte ich bei Gott allen Grund dazu gehabt. Oh ja.
1: Ach.
2: Würden Sie uns berichten, was zwischen Ihnen und Colonel Barclay vorgefallen ist?
4: Warum nicht? Das habe ich schon zu verlieren. Setzen Sie sich.
1: Oh, danke.
2: Wir hören.
4: Wenn Sie mich jetzt hier so hocken sehen, mit meinem krummen Rücken, wird es Ihnen schwerfallen, sich vorzustellen, dass ich vor 30 Jahren, als ich Corporal bei den Royal Mallows war, ein schmucker junger Mann gewesen bin. Wir waren damals in Indien stationiert. Barclay war Sergeant in derselben Kompanie. Wir liebten unglücklicherweise das gleiche Mädchen. Nancy DeVoy. Die Tochter eines anderen Sergeants.
2: Etwas in dieser Richtung hatte ich, ehrlich gesagt, befürchtet.
1: Tja.
4: Vielleicht amüsiert es Sie, wenn Sie mich heute so verunstaltet sehen, dass Nancy mich damals vor allem wegen meines guten Aussehens liebte.
2: Es amüsiert mich keineswegs, nein.
1: Warum hat sie dann Barclay und nicht Sie geheiratet? Dafür muss es doch einen Grund gegeben haben.
4: Ja, den gab es auch. Dahinter steckte ihr Vater. Er hatte sich nun einmal in den Kopf gesetzt, dass sie ihn und nicht mich heiraten sollte. Aber Nancy sträubte sich. Und wer weiß, was passiert wäre, wenn nicht urplötzlich der große Aufstand ausgebrochen wäre. Im ganzen Land brach die Hölle los. Wir waren in der Stadt von den Rebellen eingekesselt.

0: Mit den Zivilisten zusammen waren es gut 1000 Menschen. Das Wasser wurde immer knapper. Ich meldete mich, vor allem auch um Nancy zu retten, freiwillig, mich in einer Nacht- und Nebelaktion durch die Rebellenlinien zu schlagen, um Kontakt zur Truppe von General Neil herzustellen. Es war Sergeant Barclay, der mir den Weg beschrieb, denn er kannte sich von uns allen am besten in der Region aus. Tja, ich kam nicht sehr weit. Man hat mich schnell gefangen genommen. An Händen und Füßen gefesselt hörte ich die Rebellen davon sprechen, dass es Barclay war, der ihnen über einen der Eingeborenen, die uns dienten, von meiner Mission im Vorfeld berichten ließ. Ich glaubte, meinen Ohren nicht trauen zu können.
1: Er hatte sie dem Feind ausgeliefert, um...
0: Um mich als Nebenbuhler ein für alle Mal auszuschalten, ja?
1: Dass er dazu fähig war.
0: Aus Liebe haben Menschen immer schon schreckliche Dinge getan, Dr. Watson.
1: Ja, stimmt auch wieder.
2: Nun wundert es mich schon weit weniger, was ich aus dem engsten Umfeld des Colonels über sein bisweilen merkwürdiges Verhalten gehört habe.
0: Ja.
1: Er muss massiv unter einem nur zu offensichtlichen schlechten Gewissen gelitten haben.
2: Allerdings.
0: Schon einen Tag nach meiner Gefangennahme durch die Rebellen befreite Neil die Stadt. Mir nützte das wenig, denn die Rebellen verschleppten mich zuvor. Viele Jahre verstrichen, bis ich wieder einmal ein anderes weißes Gesicht sah. Immer wieder wurde ich währenddessen gefoltert. Die Folgen der erlittenen schlechten Behandlung sehen Sie vor sich, meine Herren.
1: Ach.
0: Ich machte viele erfolglose Versuche zu fliehen. Als wir uns nördlich von Darjeeling befanden, hatte ich das große Glück, dass die dortige Bevölkerung die Rebellen eines Nachts ermordeten. Für eine Zeit hielten sie mich dann dort jedoch als Sklave. Dann gelang mir endlich die Flucht. Während der Zeit, da ich im Land umherirrte, erlernte ich die Zauberkunststücke, die mir seit vielen Jahren meinen Lebensunterhalt sichern.
1: Verspürten Sie keinerlei Drang, in Ihre Heimat zurückzukehren?
0: Nicht den geringsten.
1: Warum nicht?
0: Weil ich wusste, wie ich nun aussah.
1: Ach.
0: Und auch, weil ich erfahren hatte, dass Nancy meinen Rivalen geheiratet hatte. Ich konnte es ihr nicht verdenken. Mir war es ehrlich gesagt lieber, dass sie weiter annahm, ich sei bei meinem Versuch, die belagerte Stadt zu befreien, mit geradem Rücken gestorben.
2: Rachegelüste waren Ihnen fremd?
0: Ja. Die lange Gefangenschaft hat mich einerseits zermürbt, andererseits war ich dankbar, überhaupt noch zu leben, trotz meiner Missgestalt.
2: Wie kommt es dann, dass er sie doch wieder nach England verschlagen hat und dann vor allem ausgerechnet hierher?
1: Ja.
0: Ich weiß es nicht genau zu sagen. Vermutlich hat es mit dem Alter zu tun. Man beginnt sich nach der Heimat zu sehnen, will, wenn möglich, die Stätten der Kindheit noch mal sehen. Also ähnlich erging es mir jedenfalls. Dass ich hierher kam, hat einen ganz praktischen Grund. Ich suchte die Nähe der Soldaten. Denn ich weiß, wie man sie unterhält. Und davon lebe ich. Und das gar nicht mal schlecht.
1: Tja.
2: Nachdem es zu der unverhofften Wiederbegegnung mit ihrer großen Liebe gekommen war, folgten sie den Damen bis zur Villa der Barclays. Dort wurden sie dann Zeuge eines hitzigen Wortgefechts der Eheleute.
0: Ja, ich konnte mir denken, worum es dabei ging, denn ich hatte Nancy natürlich gesagt, was wirklich damals vorgefallen war.
2: Ah, ja. Sie kletterten daraufhin über die Mauer, rannten über den Rasen und platzten in den Raum.
0: So war es. Ich habe niemals bei einem Menschen einen solchen Blick gesehen wie bei Barclay, als er mich in der Tür stehen sah. Vor lauter Schreck machte er einen unbeholfenen Schritt rückwärts und stürzte derartig unglücklich auf das Kamingitter, dass er sofort tot war.
2: Oh, was geschah dann?
0: Nancy wurde ohnmächtig. Ich nahm ihr den Schlüssel ab, da ich Hilfe rufen wollte. Das heftige Klopfen an der Tür machte mir jedoch Angst.
2: Ihnen wurde schlagartig bewusst, dass man die Situation, in der man sie antreffen würde, auch falsch deuten konnte.
1: Ja,
0: so war es. Der

0: Sie war in dem ganzen Chaos aus der Holzkiste auf meinem Rücken entkommen und kletterte den Samtvorhang hinauf. Mhm. Ich ließ meinen Stock fallen, steckte geistesabwesend den Schlüssel in meine Tasche und setzte alles daran, den Ausgebüchsten schnell wieder in die Kiste zu bekommen, um zu flüchten.
1: Ah, was Ihnen ja auch gelang.
0: Sehr knapp zwar, aber es gelang. In der Tat.
2: Mhm. Was genau ist Teddy?
0: Er ist der beste Freund, den ich jemals hatte. Hier. Hier ist er.
1: Ein Mungo.
0: Ganz genau.
2: Sieh an. Du hast mir ganz schön Kopfzerbrechen bereitet, mein Kleiner.
1: Wie possierlich.
0: Ja, er ist der größte Schlangenfänger, den Sie sich vorstellen können, meine Herren.
2: Oh.
0: Das ist Bestandteil meiner Vorführung. Ich besitze nämlich auch eine Kobra.
1: Ach, oh.
0: Keine Angst, sie hat keine Giftzähne mehr.
1: Und wo ist sie jetzt?
0: Sicher weggesperrt. Beruhigen Sie sich.
1: Gut. Watson.
0: Teddy fängt sie allabendlich und begeistert damit stets unser Publikum in den Spelunken.
1: Ja.
2: Gut, Mr. Wood. Haben Sie Dank für Ihre Offenheit.
0: Gerne. Wenn ich Nancy helfen kann, werde ich es tun.
2: Das ehrt Sie. Wir werden uns an Sie wenden, sollte Mrs. Barclay doch noch in ernsthafte Schwierigkeiten geraten.
0: Ja, bitte tun Sie das.
2: In diesem Fall müssten wir Sie bitten, Ihre Geschichte dann öffentlich zu machen.
0: Dazu wäre ich bereit.
1: Tja.
2: Sollte dies aber nicht nötig sein, würde ich indes dringend davon abraten, einen Skandal zu provozieren. Immerhin ist der Haupttäter von damals tot.
0: Wissen Sie, ich verspüre merkwürdigerweise keinerlei Genugtuung.
1: Das ehrt Sie.
0: Ich weiß nicht.
2: Ich darf Ihnen versichern, dass es für Colonel Barclay in den letzten 30 Jahren wohl keine Nacht gegeben hat, in der er nicht Angst davor gehabt hätte, dass Sie doch noch leben und ihn zur Rechenschaft ziehen wollen.
1: Oder aber alles seiner abgöttisch geliebten Frau erzählen, so wie es dann ja auch passiert ist.
0: Es steht nicht in meiner Macht, unsere Wiederbegegnung ungeschehen zu machen.
2: Und vermutlich wollen Sie das auch gar nicht.
0: Das steht auf einem anderen Platz. Es war wohl alles das, was man Schicksal nennt. Und sollte so sein.
1: Tja. Auf dem Weg zum Bahnhof erwarb Holmes noch eine Zeitung. Sobald wir im Zug Platz genommen hatten, warf er einen Blick hinein und überflog mit großem Interesse einen kurzen Artikel.
2: Ah.
1: Was ist denn? Hat es etwas mit dem Fall zu tun?
2: Allerdings. Es gibt nämlich keinen Fall mehr.
1: Wie bitte? Aber...
2: Die Ermittlungen sind mit sofortiger Wirkung eingestellt.
1: Das nenne ich eine Überraschung.
2: Aber eine gute.
1: Mhm.
2: Besonders für Mrs. Barclay.
1: Ja.
2: Die Leichenschau hat ergeben, dass der Colonel in höchster Erregung einen Apoplex erlitt und dieser ursächlich für den Sturz auf das Kamingitter ist.
1: Ah, ein Schlaganfall?
2: Warum nicht? Klingt doch nach einer einleuchtenden Erklärung.
1: Na ja.
2: Für uns und vor allem für seine Witwe vereinfacht das die ganze Sache erheblich. Und auch der bedauernswerte Mr. Wood schien nicht gerade darauf versessen zu sein, mit seiner traurigen Geschichte in die Öffentlichkeit zu gehen.
1: Mhm.
2: Insofern habe ich nicht das Geringste daran auszusetzen, was die Leichenschau ergeben hat.
1: So was?
2: Beehren Sie mich noch zum Abendessen in der Baker Street? Miss Mapleton würde sich bestimmt freuen.
1: Oh, Miss Mapleton?
2: Ja, Mrs. Hudsons Cousine.
1: Ich weiß, aber warum?
2: Mrs. Hudson muss mal wieder eine Verwandte auf dem Land pflegen und Miss Mapleton vertritt sie so lange.
1: Ja, gut, warum nicht? Danke für die Einladung.
2: Gern.
1: Es war schön, diesen aufregenden Tag in der

0: vertrauten Umgebung des Wohnzimmers der Baker Street 221b zu beschließen.
1: Schmeckt es Ihnen, Dr. Watson?
2: Ja, Miss Mapleton, wie immer.
1: Soll ich vielleicht noch ein paar mehr Schnittchen machen?
3: Ja.
1: Ja, was?
3: Ja, bitte.
1: Na, wer sagt's denn? Geht doch. Dann mache ich das doch gerne.
2: Vielen Dank.
1: Für Sie doch immer.
3: Ja, ja.
2: Dass sie immer so streng sein muss. Eine Sache ist für mich, den Fall betreffend, übrigens noch unklar.
3: Und das wäre?
2: Ja. Sie haben mir doch erzählt, dass das Personal der Barclays während des Wortgefechts ihrer Herrschaft mehrfach den Namen David gehört haben will.
3: Stimmt.
2: Ja. Ich frage mich nun, was es damit wohl auf sich haben könnte. Denn der Tote hieß ja bekanntermaßen James mit Vornamen und der bucklige Mann Henry.
3: Richtig.
2: Ja, wer ist dann aber David?
3: Tja, also das Thema ist mir in gewisser Weise fast ein bisschen unangenehm. Denn dadurch wird schonungslos offenbar, dass ich womöglich doch nicht der ach so vorbildliche Logiker bin, als den Sie mich in Ihren Berichten immer darzustellen belieben.
2: Oh.
3: Eigentlich hätte mich nämlich die Nennung dieses Namens, die Zusammenhänge, sofort klar erkennen lassen müssen.
2: Ich verstehe nur Bahnhof.
3: Womöglich, weil Sie nicht allzu bibelfest sind, lieber Freund.
2: Wie bitte?
3: David, damit ist der alttestamentarische König David gemeint gewesen, welcher sich bekanntermaßen ja mit der Frau eines seiner Offiziere eingelassen hat.
2: Und der, nachdem eine Möglichkeit, das dabei entstandene Kind dem gehörnten Mann unterzuschieben gescheitert war, dafür gesorgt hat, dass der Ehemann im Schlachtgetümmel zu Tode kam. Natürlich. David, Bathseba und
3: Uriah, ganz recht.
2: Ja.
3: Mrs. Barclay dürfte auf die biblischen Verwicklungen, die eklatante Gemeinsamkeiten mit ihrer persönlichen Geschichte aufweisen, aus eben diesem Grund hingewiesen haben.
2: Sieh mal einer an.
3: Ja, eine gute Allgemeinbildung schadet eben nie.
2: Dem ist wohl nichts hinzuzufügen.
3: Nein.
1: So, hier kommt Nachschub, meine Herren.
2: Ach, wie schön.
3: Oh, es ist mir immer eine Freude, Sie essen zu sehen, liebe Watson. Besonders als krönenden Abschluss eines Falls.
2: Ja, dann schmeckt es mir auch immer am besten.
3: Und es kräftigt Sie womöglich für das Abfassen Ihres Berichtes.
2: Ja, auch das.
1: Oh, so, greifen Sie zu.
2: Das lasse ich mir nicht zweimal sagen.
1: No.
3: Und ich nicht minder.
1: Guten Appetit.
2: Danke.
1: Na, na, na, meine Herren. Das Sprechen mit vollem Mund gewöhnen wir uns aber ganz schnell wieder ab. Ich will keinen Ärger mit meiner Cousine bekommen. Am Ende heißt es noch, es hätte an mir gelegen, dass die gute Kinderstube nicht mehr durchschimmert.
3: Och. Was für ein durch und durch absurder Gedanke.
2: Völlig abwegig.
1: Sag ich ja. Wo ich doch solch ein gutes Vorbild in Sachen Benimm und Tugend bin. Ja.
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1: Ich bin Sönke Röhling. Bundeskanzler Merz fordert von der SPD mehr Kompromissbereitschaft. In der ARD-Sendung Karin Mioska sagte er, der Unmut in der Union über zu große Zugeständnisse wachse. Die CDU müsse in der Regierung klar erkennbar bleiben. Zugleich bekannte er sich zur weiteren Zusammenarbeit mit der SPD.
2: Ich suche keine andere Mehrheit. Das sollte die SPD jetzt aber nicht zu dem Gedanken verleiten, sie könnte sozusagen mit uns machen, was sie will. Das ist nach wie vor eine Koalition mit einem größeren Partner und einem kleineren Partner. Und das ist eine Koalition, die auch Kompromisse erfordert. Und Kompromisse sind keine Einbahnstraße, sondern die müssen wir gemeinsam machen. Und ich habe das Vertrauen, dass wir das immer noch können.
1: Der Wehrbeauftragte des Bundestags, Otte, sieht im Falle eines größeren US-Truppenabzugs aus Deutschland Handlungsbedarf. Diese Lücke müsse kompensiert werden, sagt er dem Spiegel. Aktuell sind in Deutschland knapp 40.000 US-Soldaten stationiert. Präsident Trump will weit über 5.000 davon abziehen. Biokraftstoffe sollen in Deutschland billiger werden. Dafür macht sich Landwirtschaftsminister Rainer stark. Er fordert, die Kraftstoffe vollständig von der Steuer zu befreien. Mehr von Tom Husse.
3: Auch in Zukunft werden Landmaschinen auf Verbrennungsmotoren angewiesen sein, sagte Rainer den Funke-Zeitungen. Deshalb sei es umso wichtiger, noch stärker auf Biokraftstoffe zu setzen. Dabei gehe es nicht nur um klassischen Biodiesel, sondern auch um Methan aus Biogasanlagen, so der Minister weiter. Rainer wirbt auch dafür, Biokraftstoffe im eigenen Land zu produzieren. Versorgungssicherheit entstehe vor der eigenen Haustür.
1: An den Bahnhöfen in Deutschland sind im vergangenen Jahr rund 169.000 Straftaten registriert worden. Das ist ein Rückgang um 6% im Vergleich zum Vorjahr, heißt es in der polizeilichen Kriminalstatistik. Der Interessenverband Allianz pro Schiene beklagt allerdings deutlich mehr Angriffe auf Bahnbeschäftigte. In der Fußball-Bundesliga haben sich Gladbach und Mainz den Klassenerhalt gesichert. Die Gladbacher besiegten Dortmund mit 1:0, Mainz gewann zuvor bei St. Pauli mit 2:1. Außerdem kann sich der VfL Wolfsburg weiter Hoffnung auf einen Ligaverbleib machen. Nach einem 1:1 in Freiburg steht man jetzt auf dem Relegationsplatz. Für die Thüringer Clubs gab es in der Regionalliga nichts zu holen. Rot-Weiß Erfurt verlor beim FSV Zwickau knapp mit 1:2. RWE hatte dabei lange 1:0 geführt. Und der ZFC Meuselwitz kassierte im Kampf um den Klassenerhalt eine 0:4 Heimniederlage gegen Chemie Leipzig.
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4: In dieser Nacht wolkig, vielleicht ein paar Tropfen. Die Tiefstwerte zwischen 13 und 8 Grad. Montag wechselnd bewölkt, geringe Schauer- und Gewitterneigung. Die Temperaturen steigen auf 21 bis 24 Grad. In den Bergen sind es 18 bis 21.
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